0: die dramatische Verluste verbuchen muss.
1: Ja, hier bei der CDU-Wahlkampfparty war einfach stiller, als die Prognose um 18 Uhr kam. Unfassbare Stille. Also so schlecht hat die CDU in Sachsen-Anhalt noch nie abgeschnitten. Und damit hätte hier auch keiner gerechnet. Neben mir sagten Parteimitglieder, das ist Wahnsinn, ich bin einfach in Schockstarre. Und es gibt jetzt auch die ersten Rücktrittsforderungen an den bisherigen Parteichef und Ministerpräsidenten in Sachsen-Anhalt, Sven Schulze. Eine ehemalige CDU-Ministerin sagte mir, es brauche jetzt einen Neuanfang in der CDU. Aus Magdeburg, Simon Krämer.
0: Nach der Landtagswahl in Sachsen-Anhalt hat es in mehreren deutschen Städten Proteste gegen die AfD gegeben. In Frankfurt am Main demonstrierten nach Polizeiangaben rund 2500 Menschen dafür, ein Verbotsverfahren gegen den klaren Wahlsieger AfD zu prüfen. Auch in Berlin gingen am Abend hunderte Menschen mit ähnlichen Forderungen auf die Straße. Auch etwa in Mainz wurde deswegen demonstriert. Der russische Außenminister Lavrov hat mit deutlichen Worten auf Vorwürfe aus Deutschland reagiert, hinter dem versuchten Sprengstoffanschlag am Flughafen Leipzig zu stecken. Das sei der Beginn eines echten Krieges, sagte Lavrov dem russischen Staatsfernsehen. Auch die Bundesregierung verschärft den Ton gegenüber Russland. Innenminister Dobrindt rechnet laut Bild am Sonntag damit, dass solche Attacken zunehmen werden.
2: Dobrindt will deshalb vor allem die Abwehr hochfahren. Die neue Drohneneinheit der Bundespolizei soll bis Jahresende von 70 auf 300 Kräfte wachsen. Außerdem sollen Stromanbieter oder Wasserwerke künftig selbst Drohnen abwehren dürfen. Gegen Hacker arbeitet das Ministerium an einem digitalen Schutzschild. Kanzler Merz spricht nach dem Drohnenvorfall eine klare Warnung an Moskau aus und sagt, Deutschland sei fest entschlossen, sich zu verteidigen. Russland weist die Vorwürfe weiter zurück. Zoe Tassovali, Nachrichtenredaktion.
0: Zum Fußball. Der FC Augsburg ist erstmals in seiner Vereinsgeschichte Tabellenführer der Bundesliga. Die Schwaben gewannen bei Eintracht Frankfurt mit 4:1 und holten damit den zweiten Sieg im zweiten Saisonspiel. Davor verlor der Hamburger SV gegen Mainz 05 mit 0:5.
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0: Alice Cooper ist das mit Poison. 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

und gemeinsam schieben wir uns mal durch die Nachtschicht. Jetzt mal mit Musik von, wer ist es? Timbaland und Carrie Hilson. Spielen wir jetzt mit The Way I Are. Ich bin Andreas Grunwald. Euch eine angenehme Nacht.

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1: Ich bin Ursula Winkler. Bei der Landtagswahl in Sachsen-Anhalt liegt die AfD nach den ersten Hochrechnungen von ARD und ZDF deutlich vorn. Die Partei von Spitzenkandidat Ulrich Siegmund kann ihr Ergebnis mehr als verdoppeln. Auf Platz 2 steht die CDU von Ministerpräsident Sven Schulze, die dramatische Verluste verbuchen muss. Die SPD bleibt wohl unter 10%. Der SPD-Parteivorsitzende Klingbeil dramatische Verluste verbuchen muss. Die SPD

0: optimistisch über die Aussichten auf einen baldigen Frieden. Das sagte er nach seinen Gesprächen mit Vertretern der USA und Europas. Es sehe danach aus, dass sich der Krieg bis zum Winter ziehe, sagte Selenskyj in Kiew.
1: Erstmals waren die US-Vermittler in Kiew. Die Gespräche seien auch äußerst inhaltsvoll gewesen, sagt Präsident Selenskyj. Konkrete Ergebnisse gab es aber nicht. Die Ukraine, Europa und Amerika würden sich in Kürze wieder treffen. Die US-Seite wünscht sich auch wieder direkte Gespräche zwischen Russland und der Ukraine. Doch ob die in absehbarer Zeit auf höchster Ebene stattfinden, ist mehr als fraglich. Die US-Vermittler hatten zuvor 3 Stunden mit Russlands Präsident Putin gesprochen. Thomas Bremser, Nachrichtenredaktion.
0: Bei einem Flugzeugabsturz im hessischen Firnheim sind 2 Männer gestorben. Eine Frau und ein Kleinkind wurden schwer verletzt in ein Krankenhaus gebracht. Laut Polizei stürzte das Kleinflugzeug aus bisher ungeklärter Ursache im Anflug auf einen Flugplatz im baden-württembergischen Weinheim ab. Dort hatte ein Luftsport-Sommerfest stattgefunden. Zum Fußball. Der FC Augsburg ist erstmals in seiner Vereinsgeschichte Tabellenführer der Bundesliga. Die Schwaben gewannen bei Eintracht Frankfurt mit 4:1 und holten damit den 2. Sieg im 2. Saisonspiel. Davor verlor der Hamburger SV gegen Mainz 05 mit 0:5.
2: Eine schöne Nacht euch. Ja, auch heute, ihr habt es gehört, wird es wieder recht warm bei uns in NRW. Ja, Temperaturen bis zu 30 Grad. Heißt, ich kann gar nicht anders, als jetzt den Sommerhit des Jahres 2026 zu spielen. Hier sind Shakira und Burna Boy für euch mit Die Die. Am Mikrofon Finn Weiden. Hi zusammen.
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0: der ganz entspannte Start in diesem Montagmorgen mit Maroon 5, Girls Like You. Schön, dass ihr mit dabei seid, um gleich 3:15. Für euch habe ich neue Musik dabei, der Prototyp aller Boybands, noch vor NSYNC, den Backstreet Boys oder Take That. Ja, natürlich New Kids on the Block. Eine richtig coole Nummer, oder? Step by Step von den Jungs. Kaum eine andere Band hat den Pop der 80er und 90er so geprägt wie diese Jungs, ja? New Kids on the Block. Und sie sind bis heute aktiv. Einer von ihnen war jetzt bei uns zu Gast im Interview, Joey McIntyre. Er hat uns erzählt, was aktuell so los ist bei New Kids on the Block.
1: The New Kids are in Vegas right now. And we have this great residency that we sort of do a few weeks at a time for the last year and a half. So we go in and out. And it's been really fun. It's a big show. Very Las Vegas.
0: Ja, gerade ist die Band in Las Vegas unterwegs, sagt er, mit einer eigenen Show, die sie dort seit ungefähr 1,5 Jahren immer wieder für ein paar Wochen spielen. Ganz, ganz groß, ganz glamourös, ganz, ja, Vegas eben. Neben der Band macht Joey McIntyre tatsächlich auch noch Solo-Musik. Doch wie ist das eigentlich? Bandgefühl auf der einen Seite und Solo-Karriere dann auf der anderen.
1: Going out with four of your best friends and going for a trip to some tropical island or the Mediterranean with four of your best friends and having a blast, but then solo is like a hike in the mountain by yourself. It's a different challenge, but it fills different places in your heart and in your soul. They're both important.
0: Ja, er sagt, wenn die Jungs als Band unterwegs sind, bedeutet das immer viel Spaß. Immerhin sind sie ja auch beste Freunde. Aber eine Solo-Karriere zu haben, ist wie so eine Bergwanderung, nur alleine. Es ist zwar eine Challenge, aber eine, die ihn sehr erfüllt. Vielleicht erklärt das ja auch so ein bisschen den Titel seiner Single. Freedom heißt sie. Und die wollen wir euch natürlich auch nicht länger vorenthalten. Jetzt ganz frisch bei uns Joey McIntyre von den New Kids on the Block mit Freedom.
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Eine schöne Nacht euch und weiter geht's gleich mit Eminem, Houdini und vorher jetzt One Republic mit Secrets. Macht euch eine schöne Nacht oder einen guten Morgen, je nachdem. Finn Weiden ist hier. Hello!

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1: Ich bin Ursula Winkler. Die AfD mit ihrem Spitzenkandidaten Ulrich Siegmund hat die Landtagswahl in Sachsen-Anhalt mit großem Vorsprung gewonnen, die absolute Mehrheit aber verpasst. Die CDU mit Ministerpräsident Sven Schulze kommt mit herben Verlusten auf Platz 2. Das geht aus den auf der Webseite der Landeswahlleiterin veröffentlichten vorläufigen Ergebnissen hervor.
2: Für eine Alleinregierung der AfD reicht es nicht, obwohl sie ihren Stimmenanteil im Vergleich zur letzten Wahl mehr als verdoppelt hat. Und die anderen Parteien wollen mit der AfD nicht zusammenarbeiten. Das macht die Bildung einer neuen Landesregierung extrem schwierig, zumal der Einzug des BSW in den Landtag noch auf der Kippe steht. Hier in Berlin hat das Wahlergebnis eine Schockstarre ausgelöst. Es gibt eine Menge aufzuarbeiten. Unklar ist auch, was das Wahlbeben für die schwarz-rote Koalition im Bund bedeutet. David Riemer, Berlin.
1: In 2 Wochen, am 20. September, folgen 2 weitere Landtagswahlen in Ostdeutschland, in Mecklenburg-Vorpommern und im Land Berlin. In Thüringen haben mehrere Ex-Mitglieder des BSW eine neue Partei gegründet. Sie heißt Vorpommern und im Land Berlin.

0: Thomas Bleskin, Nachrichtenredaktion.
1: Bei einem Flugzeugabsturz im hessischen Firnheim sind zwei Männer gestorben. Eine Frau und ein Kleinkind wurden schwer verletzt in ein Krankenhaus gebracht. Laut Polizei stürzte das Kleinflugzeug aus bisher ungeklärter Ursache im Anflug auf einen Flugplatz im baden-württembergischen Weinheim ab. Dort hatte ein Luftsport-Sommerfest stattgefunden. Zum Fußball. Der FC Augsburg ist erstmals in seiner Vereinsgeschichte Tabellenführer der Bundesliga. Die Schwaben gewannen bei Eintracht Frankfurt mit 4:1 und holten damit den zweiten Sieg im zweiten Saisonspiel. Davor verlor der Hamburger SV gegen Mainz 05 mit 0:5.
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3: Ja, das ist nochmal so ein richtiges Sommer-Comeback heute bei uns in NRW. Höchstwerte um die 30 Grad. Über den Tag bekommen wir einen Mix aus Sonne und Wolken. Die Sonne ist auch immer häufiger mal mit dabei. Also es wird richtig schön heute.
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4: Zurzeit liegen uns keine Meldungen vor. Wir wünschen allen unterwegs gute Fahrt.
3: Einen schönen guten Morgen und für euch habe ich jetzt einen richtig coolen Song von Michael Schulte, 5 AM. Mann, hätte nicht eine Stunde später kommen können. Jetzt haben wir es 4 AM durch, aber passt auch trotzdem jetzt gut rein in den Morgen. Also jetzt für euch Michael Schulte, ich bin Finn Weiden. Kommt gut rein in den Montag.
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0: So, ich werfe mal gerade den Satz in den Raum. Ich beende den Unterricht, nicht der Gong. Ey, diese Lehrersprüche, ne? Haben sich doch auch in den letzten Jahrzehnten nicht verändert, oder? Die Schule ist wieder gestartet. Ja, und da sind die Schüler in NRW sicherlich schon in der letzten Woche mit dem ein oder anderen Spruch konfrontiert worden. Wir erinnern uns mal zurück. Für euch jetzt typische Lehrersprüche und was wir schon immer darauf antworten wollten.
1: Leute, ihr lernt nicht für die Schule, ihr lernt fürs Leben.
2: Liebes Finanzamt, anstelle einer Steuererklärung möchte ich Ihnen stattdessen hier ein analysiertes Shakespeare-Gedicht anbieten. Gern geschehen. Alternativ könnte ich Ihnen berechnen, wie viele Äpfel Lisa hat, wenn sie am Montag zwei davon abgibt und Dienstag aber Vollmond ist und ihr Esel Hermann heißt. Na? PS, letzte Mahnung heißt, Sie hören dann jetzt auf, mir zu schreiben, oder?
1: Was in der Klausur drankommt? Alles.
2: Also mit Zwiebeln und Krautsalat und Tzatziki. Geil.
3: Und ich will scharfe Soße.
1: Say it in English, please.
2: Okay, in Ordnung. If I am not going to the toilet jetzt sofort, I will shit my pants. Thank you.
1: Na, denk dann nochmal nach. Du weißt das, da bin ich mir sicher.
2: Und mein Gehirn so... Wenn ich ein Gespenst kaufe, habe ich dann geistiges Eigentum.
1: So, und jetzt schreibt hier jeder mal ein Gedicht über seinen Alltag.
2: Herr von Ribbeck auf Ribbeck im Hafeland. Ich letztens so in seinem Garten stand, war da ernsthaft kein Empfang. Bin ich wieder gegangen.
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Und wir machen weiter an diesem frühen Montag gleich mit Tiffany Harris. Dann habe ich Udo Lindenberg und Apache 207 in der Playlist. Ist ja auch eine richtig coole Kombi mit Komet. Spiele ich gleich für euch. Und vorher jetzt Nelly Furtado mit Powerless. Finn Weiden ist hier. Guten Morgen.

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1: Ich bin Ursula Winkler. Klarer Wahlsieg für die AfD und ein Wahldebakel für die CDU. Die AfD mit Spitzenkandidat Ulrich Siegmund strebt nach ihrem starken Abschneiden bei der Landtagswahl in Sachsen-Anhalt an die Regierung. Das Wahlergebnis hat das politische Berlin erschüttert. Heute wird es in den Parteizentralen aufgearbeitet.
2: Die CDU hat ihr Ergebnis im Vergleich zur Wahl vor 5 Jahren halbiert. Der schwarz-roten Koalition in Berlin dürften sehr schwere Tage oder Wochen bevorstehen. Mit Sicherheit wird auch in der Hauptstadt nach Schuldigen für die Wahlklatsche gesucht, vermutlich auch direkt im Kanzleramt. Nicht weniger aus den eigenen Reihen machen vor allem Friedrich Merz für das desaströse Wahlergebnis seiner CDU verantwortlich. Ein Bruch der Koalition aus Union und SPD gilt dabei als unwahrscheinlich, denn aus einer Neuwahl im Bund würde die AfD sicherlich gestärkt hervorgehen und die Regierungsbildung würde noch schwieriger. David Riemer, Berlin.
1: Von einer Spontangründung ist die Rede. 2 Tage nach ihrem Austritt aus dem BSW in Thüringen haben Ex-Mitglieder eine neue Partei mit dem Namen Thüringen gerecht gegründet. Zur Vorsitzenden wurde die ehemalige BSW-Landeschefin, Finanzministerin und Vizeministerpräsidentin Wolf gewählt, wie Gründungsmitglieder in Erfurt mitteilten. Hintergrund ist, dass die ausgetretenen BSWler weiter die Regierung von CDU-Ministerpräsident Vogt stützen wollen. Die einzige Brombeer-Koalition aus CDU, BSW und SPD in Deutschland geriet mit dem Zerfall des BSW in eine Krise. FIFA-Präsident Infantino will sich im kommenden Jahr zur Wiederwahl stellen, das bestätigte eine Sprecherin des Weltfußballverbands. Infantino steht wegen inzwischen zurückgezogener Investorenpläne massiv unter Druck.
3: Der FIFA-Boss steckt aktuell in der größten Krise seiner Ära. Dass er Teile der WM an Investoren verkaufen wollte, hat für Entrüstung gesorgt in der Der FIFA-Boss steckt aktuell in der größten

0: Spiel. Davor verlor der Hamburger SV gegen Mainz 05 mit 0:5.
1: Und damit willkommen im Montag. Wir starten in den Tag gleich mit Robert Miles und Children. Und los geht's mit Malik Harris, Dreamer. Finn Weiden ist hier. Guten Morgen.
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0: Gleich haben wir es. 16:45, das ist der ganz frühe Montagmorgen. Der Tag ist noch jung, aber so viel wissen wir schon mal über diesen Montag. Er wird sehr politisch.
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0: Ja, zum einen ist die Sommerpause offiziell vorbei. Im Bundestag wird also ab heute wieder regulär gearbeitet. Aber das Top-Thema des Tages sind natürlich die Ergebnisse der Landtagswahl in Sachsen-Anhalt gestern Abend. Leandro Luik aus dem Frühteam, guten Morgen. Die Wahl ist vorbei, aber es bleibt spannend. Das liegt vor allem am Wahlergebnis der AfD.
2: Ja, die AfD konnte massiv zulegen und das, obwohl der Landesverband in Sachsen-Anhalt ja gesichert rechtsextrem ist. Bisher konnten immer Regierungen ohne die AfD gebildet werden, Stichwort Brandmauer. Aber dieses Mal ist die AfD eben besonders stark und das macht es dann noch schwieriger. Die CDU hatte eigentlich einen Beschluss, dass sie weder mit AfD noch mit den Linken zusammenarbeitet. Das heißt, die spannende Frage jetzt nach der Wahl ist, bekommen die demokratischen Parteien eine Regierung auf die Beine ohne die AfD? Oder schafft es die AfD zum ersten Mal überhaupt in eine Landesregierung, beziehungsweise stellt dann sogar den Ministerpräsidenten?
0: Ja, alle aktuellen Entwicklungen und Reaktionen zur Landtagswahl hört ihr natürlich bei uns, vor allem auch in unseren Nachrichten. So, Leandro, jetzt haben wir ganz viel über Politik gesprochen. Lass uns die Woche auch noch mit was Schönem beginnen. 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
0: 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Danke dir, Leandro, für den Überblick. Kommt jetzt alle gut rein in die neue Woche. Für euch jetzt Musik von Sauer Larsen. Das ist Lush Life.
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3: Manche nennen es einen brisanten Besuch, den die EU-Kommissionschefin seit gestern absolviert. Ursula von der Leyen besucht Grönland. Während US-Präsident Donald Trump die Kontrolle über die rohstoffreiche Arktisinsel haben will, arbeitet auch die EU daran, die Bande zu stärken. Ursula von der Leyen ist für ihren zweitägigen Besuch mit einem Partnerschaftspaket angereist.
4: We have a long-standing
3: partnership. Uns verbindet eine langjährige Partnerschaft und Freundschaft. Wir teilen die gleichen Werte. Wir haben intensiv zusammengearbeitet. Und darauf baut das Partnerschaftspaket auf, um die Verbindung über die kommenden Jahre zu stärken. Es soll unter anderem eine erneuerte gemeinsame Erklärung der EU, der Regierung Grönlands und der Regierung Dänemarks zu den Beziehungen zwischen der EU und Grönland unterzeichnet werden. Auch die zentralen Herausforderungen und Chancen für Grönland und die gesamte Arktisregion sollen besprochen werden. Empfang wurde Ursula von der Leyen in Nuuk vom grönländischen Ministerpräsidenten Jens Frederik Nielsen und der dänischen Regierungschefin Mette Frederiksen. Die beiden haben sich in ihren Begrüßungen vor allem über das ruhige, schöne Wetter auf Grönland gefreut. Auf X hat Ursula von der Leyen gepostet: Wir sind Familie. Weniger familienfreundlich sind auf X allerdings die Kommentare zu ihrem Grönlandbesuch.

Moin zusammen an diesem Montag. Heute ist der 7. September. Ich habe mir gedacht, komm, wir gehen es jetzt mal ganz entspannt an. Ist ja auch erst 5:30 durch. Für euch habe ich jetzt Madonna. Das ist American Pie. Der Finn ist hier. Finn Weiden. Guten Morgen.

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0: Rein geht's in den Montag mit Roxette. It must have been love. So, für die Schüler bei uns in NRW, letzte Woche, ja, das war ja eigentlich nur Generalprobe, oder? So 2 Tage in der Schule. Heute geht's richtig los, eine ganze 5-Tage-Woche. Ja, was ist das nochmal? Fragt man sich danach. 6 Wochen Ferien. Kommt alle gut rein in diesen Montag.
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2: Wenn wir ehrlich sind, die vergangene Woche war doch so ein bisschen entspannt reinkommen, oder? Die Stundenpläne checken, der Austausch, wo warst du, was hast du gemacht, das große Hallo nach den Sommerferien. Aber auch vielleicht eine neue Sitzordnung in der Klasse, den Spind eingeräumt oder ja noch schnell die fehlenden Bücher und Hefte bestellen. Doch für viele Kinder hier in NRW war es auch ein kompletter Neuanfang für die Erstklässlerinnen und Erstklässler. Mehrere tausend Kinder im Ruhrgebiet und im märkischen Sauerland haben dazu passend zu ihrer Einschulung Post vom Bistum Essen bekommen von Ruhrbischof Franz Josef Overbeck. Mit vielen Glückwünschen zu eben diesem neuen Lebensabschnitt, aber auch mit einem kleinen Geschenk. Einem Holzlineal, darauf gedruckt der Spruch, wachse über dich hinaus. Denn so wie die Zahlen auf dem Lineal größer werden, werden auch die Kinder immer größer. Sie werden viel lernen, werden immer mehr können, wollen immer mehr machen, werden neue Freundinnen und Freunde kennenlernen, den Schulweg irgendwann alleine gehen, den Radius um das eigene Zuhause weiter wachsen lassen. Eine ganz schön spannende Zeit, nicht nur für die Kinder. Aber vielleicht wird es auch so ein paar schwierige Momente geben, wenn nicht alles so rund läuft. Dann soll das Lineal die Kinder daran erinnern, schreibt Bischof Overbeck, du kannst ganz viel, trau dir was zu, glaub an dich. Und das natürlich mit Gottes Segen. Und vielleicht ist das auch eine Aufforderung an uns in dieser Woche, den kommenden Tagen, wenn es mal nicht so doll ist, dass auch wieder die Zeit kommt, in der wir über uns hinauswachsen. Stefan Klinkhammer von der katholischen Kirche für Augenblick mal.
0: Danke dir, Stefan. Und ich bin damit raus für heute. Wir übernehmen gleich ab 6 die Kollegen aus der Morning Show und begleiten euch rein in die neue Woche. Finn Weiden ist hier. Wir hören uns die Tage wieder. Macht's gut. Ciao zusammen.
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1: Mit Danny Hoppe. Guten Morgen. Sachsen-Anhalt hat gewählt und das Ergebnis fällt eindeutig aus. Der große Gewinner heißt AfD. Sie hat die Wahl mit großem Vorsprung gewonnen. Aber für die absolute Mehrheit hat es nicht gereicht. Das geht aus den vorläufigen Ergebnissen der Landeswahlleiterin hervor. Malte Albrecht aus dem News-Team, wie es jetzt weitergeht, ist noch unklar. Die AfD sieht den Regierungsauftrag aber klar bei sich.
2: Aber dafür bräuchte die AfD Unterstützer. Nach dem vorläufigen Ergebnis kommt sie auf 43,8%. Damit hat sie ihren Stimmenanteil mehr als verdoppelt. Ein Rekordergebnis für die AfD. Die bisher regierende CDU stürzt auf 17,2% ab. Ein Ergebnis so schlecht wie noch nie für die Christdemokraten bei einer Landtagswahl in Sachsen-Anhalt. Es folgen die SPD mit 9,3, die Grünen mit 8,9 und die Linke mit 8,6%. Das BSW musste lange zittern, hat es aber mit 5,3% gerade so in den Magdeburger Landtag geschafft. Das Zünglein an der Waage, was die Regierungsbildung angeht, könnte damit dem BSW zufallen.
1: Es gibt natürlich auch schon viele Reaktionen aus dem politischen Berlin.
2: SPD-Generalsekretär Klüstendorf sieht auch in der Politik der Bundesregierung einen Grund für das Wahlergebnis in Sachsen-Anhalt. Viele Menschen seien unzufrieden mit dem Reformkurs, sagte er im ZDF. Kanzleramtsministerin Waken sprach von einer Zäsur für die CDU. Es sei ein sehr schwieriges Ergebnis für ihre Partei. BSW-Chefin Ali sagte, dass sich ihre Partei für einen überparteilichen Ministerpräsidenten einsetzen wolle. Das wäre also weder Siegmund noch Schulze. Sollte es am Ende mit einer Regierungsbildung nicht klappen, könnte es also auch eine Neuwahl geben.
1: Danke, Malte. Und jetzt weitere Meldungen im Überblick. Bei einem Unfall mit einem Amazon-Frachtflugzeug sind am Airport in Miami mindestens 5 Menschen ums Leben gekommen. Dazu gibt es mehrere Verletzte. Die Maschine kam aus Puerto Rico, schoss bei der Landung über die Landebahn hinaus, rammte Fahrzeuge und fing Feuer. Bis 2029 könnten in Deutschland rund 723.000 Fachkräfte fehlen. Das wären fast doppelt so viele wie im vergangenen Jahr. Zu diesem Ergebnis kommt eine Studie des Instituts der deutschen Wirtschaft. Das liege vor allem auch daran, dass in den nächsten Jahren viele Menschen in Rente gingen, heißt es. Zum Ende des zweiten Spieltags ist Eintracht Frankfurt böse unter die Räder gekommen. Zu Hause gegen Augsburg gab es für die Frankfurter eine 1:4-Pleite. Noch schlechter lief es vorher für den HSV. Die Hamburger verloren zu Hause gegen Mainz mit 0:5. US-Präsident Trump kann es nicht lassen. Den Golf von Mexiko hat er schon im Golf von America getauft. Zuletzt hatte er angeordnet, dass der Lake Ontario Lake America heißen soll. Und jetzt hat er das nächste Ziel ins Auge gefasst, den US-Bundesstaat New Mexico. Wenig überraschend soll der, geht es nach Trump, New America heißen. Aus New Mexico gibt es direkt eine Reaktion. Der Name stehe nicht zur Debatte, schreibt die demokratische Gouverneurin Grisham bei X. Und das waren die Nachrichten mit Danny Hoppe.
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3: Mit Norbert Janowski, guten Morgen. 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

0: Es ist gerade zwar noch bedeckt, es lockert aber schnell auf. Und dann kriegen wir bis in den Abend hin viel Sonne. Ganz selten wird es nachmittags stellenweise mal so einen kurzen Schauer geben. Die Temperaturen steigen auf 26 bis 28 Grad in Büren und Marienmünster. Ihr kommt schneller an mit dem Radio Hochstift Verkehrsservice. Wenn ihr noch Staustörungen oder Tempokontrollen habt, die ihr uns mitteilen möchtet, dann macht das doch gerne. Zum Beispiel über die 0800 399 3399. Gute Fahrt.
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0: Am Wochenende sind vor der Stadtbibliothek in Paderborn einige Menschen zusammengekommen, um Gulaschsuppe zu essen. Das war eine Aktion der Padermahlzeit. Die geben kostenlose Mahlzeiten an Bedürftige raus. Und dieses Mal durften aber alle Bürgerinnen und Bürger mitessen. Weshalb das Ganze ausgerechnet vor der Bibliothek angeboten wurde und wie es denn eigentlich geschmeckt hat, darüber sprechen wir gleich bei Radio Hochstift.
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0: Morgen um gleich 10 nach 6. Ich bin Julia Kleine-Kemper. Für die meisten von uns gehört ja eine warme Mahlzeit am Tag einfach dazu, ne? Egal ob jetzt mittags oder abends und wenn es einem auch nicht immer so ganz klar ist, das ist ein ziemliches Privileg. In Paderborn leben viele Menschen, die sich das nicht leisten können. Und für diese Menschen gibt es Organisationen wie zum Beispiel die Pader-Mahlzeit. Die gibt kostenloses Essen aus. Am Wochenende wurde von der Pader-Mahlzeit ein Begegnungsprojekt auf die Beine gestellt, wie der zweite Vorsitzende Günther Kuhnert uns erklärt hat.
1: Hier ist Begegnung von unseren Gästen. Zum Teil Alkoholiker, zum Teil Drogenabhängige, die aber auch zur Stadt gehören, treffen sich hier mit unserer Einrichtung. Heute wagen wir uns hier in die Öffentlichkeit. Und das ist ganz wichtig für eine Gesellschaft. Diese Menschen haben eine Würde.
0: Vor der Stadtbibliothek wurden deshalb also Tische und Bänke aufgestellt und Gulaschsuppe ausgegeben. Für die öffentliche Essensausgabe waren aber nicht nur die üblichen Gäste der Pader-Mahlzeit eingeladen, sondern eben alle Bürgerinnen und Bürger. Weshalb jetzt so eine Aktion? Das haben wir Organisator Thomas Rinke gefragt.
2: Wir wollen mehr an die Bürger rangehen, um auch mal zu zeigen, was machen wir und eine Schnittstelle anzubieten, dass sie auch mit unseren Gästen zusammen am Tisch sitzen können, sich mal unterhalten können und dass unsere Gäste auch eigentlich ganz normale Menschen sind.
0: Und dieses Angebot wurde auch ziemlich gut angenommen. Es war das erste Mal, dass die Pader-Mahlzeit so eine Begegnungsmöglichkeit angeboten hat. Für die Zukunft gibt es aber auch schon Pläne.
2: So eine Aktion, speziell wie heute hier an der Stadtbibliothek, ist einmalig. Aber ich denke, wenn es gut ankommt, kann man das ruhig einmal im Jahr machen.
0: So, das ist doch eine schöne Idee. Auch wenn sie organisatorisch ziemlich aufwendig ist, über 100 Ehrenamtliche haben mitgeholfen, um dieses Projekt umsetzen zu können. Gleich 12 Minuten nach 6 ist es. Ihr hört Radio Hochstift. Guten Morgen zusammen.

0: Guten Morgen zusammen. Wenn ich zaubern könnte, ne, ich würde jetzt schon vielleicht für uns alle so auf Freitagnachmittag oder sowas vorspulen. Das wäre doch mal ganz nett. Es funktioniert aber nicht. Was soll ich sagen? Ich kann euch nicht mal einen Hasen aus dem Hut zaubern. Aber vielleicht habe ich dafür ja auch schlichtweg die falsche Frisur. Scheint bei zwei Typen nämlich zu helfen.
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0: Na, guten Morgen wünsche ich. 6.30 Uhr ist es, Zeit für die Nachrichten bei Radio Hochstift, und die hat Norbert Janowski.
1: Guten Morgen auch von mir.
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1: In Salzkottenferne hatte ein Feuer eine Kettenreaktion ausgelöst. Der Brand entstand am späten Abend zunächst in einem geparkten Auto. Von dort griffen die Flammen auf einen Carport und dann auch auf den Dachstuhl des angrenzenden Hauses über. Auch ein Nachbarhaus wurde leicht beschädigt. Ein Anwohner bemerkte den Brand gegen 21.30 Uhr und alarmierte die Feuerwehr. Verletzt wurde niemand. Die Höhe des Schadens in Ferne ist noch unbekannt. Die Ursache für das Feuer könnte ein technischer Defekt in dem Auto gewesen sein, das steht aber noch nicht fest. Im Kreis Höxter sind zwei Menschen bei Unfällen schwer verletzt worden. Schon am Freitagmorgen kam es zu einem Zusammenstoß von zwei Rennradfahrern. Radio Hochstift-Reporterin Susanne Storck. Er passierte auf dem Radweg neben der L552 bei Warburg-Welder.
3: Nach ersten Erkenntnissen fuhren weder die 54-jährige Warburger Rennradfahrerin noch der 29-jährige Volkmaser auf seinem Rennrad auf der rechten Seite. Deshalb steuerten sie aufeinander zu und versuchten erst auf den letzten Metern mit unkoordinierten Fahrmanövern auszuweichen. Beim Zusammenstoß wurde die Frau schwer verletzt, der Mann leicht. Ihre Helme verhinderten wohl schlimmere Verletzungen. Am Samstagabend stießen bei Höxter Stahle ein Auto und ein Motorrad zusammen. An der Kreuzung der B64 mit der B83 übersah die Autofahrerin beim Abbiegen einen 18-jährigen Motorradfahrer aus Holzminden auf seiner Maschine. Er stürzte und verletzte sich schwer.
1: Der Altkreis Büren hat einen neuen Kreiskönig. Beim 67. Kreisschützenfest in Salzkotten hat am Nachmittag Stefan Wübbeke von der St. Jakobus Schützenbrüderschaft Etteln die Königswürde erlangt. Seine Königin ist seine Ehefrau Eva. Damit findet das Kreisschützenfest im kommenden Jahr in Borchen-Etteln statt. Das Dorf war zuletzt 2004 Ausrichter der Großveranstaltung. Vor dem Schießen gestern zog der große Festumzug beim KSF durch Salzkotten mit rund 6.500 Aktiven aus 60 Vereinen und 40 Kapellen. Fotos vom Festumzug findet ihr auf radiohochstift.de.
0: Heute wird's richtig warm. Das ist aber nur heute so. Also heute Nachmittag sind in Salzkotten und Beverung zwischen 26 und 28 Grad im Schatten. Die Wolken werden schon heute Morgen dünner und verschwinden dann zeitweise auch komplett. Nachmittags sind nur einzelne Schauer angekündigt. Danach wieder bis in den Abend schön sonnig.
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0: Ihr kommt besser an mit dem Radio Hochstift Verkehrsservice. Wenn ihr da Staustörungen oder Blitzer seht, dann meldet euch gerne zum Beispiel per WhatsApp über die 052 51 1737 und die 0. Gute Fahrt! Man kann es drehen, wie man will. Einerseits die AfD ist in Sachsen-Anhalt an der absoluten Mehrheit vorbeigeschlittert. Andererseits die AfD ist nach der Landtagswahl in Sachsen-Anhalt mit Abstand Wahlsiegerin und stärkste Kraft. Aber die Regierungsbildung dürfte sich schwierig darstellen. Wir sprechen gleich über die Ergebnisse und erste Reaktionen.
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0: Schönen guten Morgen wünsche ich am Montag. Ich bin Julia Kleine-Kemper.

0: Die AfD-Chefs Weidel und Chrupalla sehen nach der Wahl in Sachsen-Anhalt einen klaren Regierungsauftrag bei ihrer Partei. Wenn es nach ihnen geht, muss Spitzenkandidat Siegmund nächster Ministerpräsident von Sachsen-Anhalt werden. Die Bildung einer Koalition dürfte sich aber als schwer gestalten, denn auch wenn die AfD klare Wahlsiegerin ist, die absolute Mehrheit hat sie nicht geholt. Mit einem vorläufigen Ergebnis von 43,8% und 39 Sitzen ist die Partei davon aber nicht weit entfernt. Zur Einordnung, für eine absolute Mehrheit hätten es nur 3 Sitze mehr sein müssen. Das Ergebnis ist aber nicht nur ein Highlight für die AfD, sondern auch ein Debakel für die CDU. Radio Hochschiff-Kollege David Riemer, klar, das Wahlergebnis in Sachsen-Anhalt hat Strahlkraft. Womit ist da heute und in den nächsten Tagen zu rechnen?
1: Ja, Kanzler Merz wird sich heute vor der Hauptstadtpresse mit Sicherheit unangenehme Fragen anhören müssen. Schließlich machen nicht wenige innerhalb der CDU, vor allem den Kanzler und seine Politik, für das Wahldebakel seiner Partei in Sachsen-Anhalt verantwortlich. Im Wahlkampf ist er praktisch abgetaucht, dort wollte ihn im Grunde keiner haben, auch wenn das offiziell so kaum jemand sagen wird. Fest steht, viele Menschen in Sachsen-Anhalt sind enttäuscht und haben aus Protest ihre Stimme der AfD gegeben.
0: Aber eben auch nicht alle, das muss man auch mal klar festhalten. Zum Beispiel haben SPD und Grüne immerhin auch ein Plus einfahren können, wenn auch nicht so extrem wie die AfD. Die CDU dagegen verliert fast 20%, das ist schon eine Ansage. Du hast eben schon gesagt, viele machen der aktuellen Bundesregierung auch einen Vorwurf, dass die schwarz-rote Koalition vorzeitig auseinanderbricht. Damit ist aber nicht zu rechnen.
1: Stimmt, ein Bruch ist sehr, sehr unwahrscheinlich, denn aus einer Neuwahl im Bund würde die AfD mit ganz großer Sicherheit gestärkt hervorgehen und das würde am Ende die Regierungsbildung noch schwieriger machen. Das wollen weder die Union noch die SPD. Trotzdem, SPD-Parteichef Klingbeil hat es am Abend im ZDF auf den Punkt gebracht.
2: Dass dieser Abend eine Zäsur ist.
1: Ja, und CDU-Generalsekretärin Hoppermann sagte das hier im ZDF.
3: Für uns ist es wirklich ein schweres Ergebnis und das macht auch was mit uns als Christdemokraten. Das merken Sie an den Reaktionen, die Sie hier aus Berlin hören.
0: Schon nächste Woche Sonntag stehen die nächsten wichtigen Wahlen an. Landtagswahl in Mecklenburg-Vorpommern und die Wahl zum Abgeordnetenhaus in Berlin. Viel Zeit, um verlorenes Vertrauen wieder aufzubauen, bleibt also nicht. 6:43 Uhr ist es gleich. Radio Hochstift, hier guten Morgen.

0: Am zweiten Spieltag der Fußball-Bundesliga hat es schon einige Überraschungen gegeben. Zum Beispiel gewinnt Augsburg mit 4:1 in Frankfurt, ist damit Tabellenführer, auch wenn die Gastgeber in der ersten Halbzeit geführt haben. Entscheidend ist offenbar für die Mannschaft von Augsburg-Trainer Manuel Baum was anderes.
1: Ich finde, wir haben halt eine unfassbar gute Bank. Also wir haben jetzt in Cottbus in der zweiten Halbzeit 2:0 gewonnen. Gegen Schalke die zweite Halbzeit 2:0 gewonnen und heute die zweite Halbzeit 4:0 gewonnen. Das ist schon so eine These, die ihr mittlerweile habt. Nicht die erste Elf ist zwingend die wichtigste, sondern die letzte.
0: Und gut zu lachen hat auch Mainz. Die Mannschaft hat am Abend den Hamburger Sportverein blamiert, kann man sagen, und da 5:0 gesiegt. Und wie HSV-Trainer Merlin Polzin ist schon angefressen gewesen.
2: Du wirst als HSV im zweiten Bundesliga-Jahr immer mal ein Fußballspiel wieder verlieren. Du wirst auch zu Hause Spiele verlieren, aber es geht immer um die Art und Weise. Und dass wir uns dann auch in diesen Duellen explizit dann auch so kampflos dann präsentieren, das ist nicht das, wie wir sein wollen. Deswegen war das ganz klar ein Thema und wir jetzt aufgrund der zweiten Halbzeit auch im Generell natürlich auch noch am zu Wochenstart dann sein.
0: Der Hamburger SV hat nach 2 Spieltagen keinen Punkt und eine 0:7 Torbilanz. So schwach ist der HSV noch nie in die Bundesliga gestartet. Sie stehen auf dem letzten Platz. Der SC Paderborn belegt nach dem 0:1 gegen Freiburg mit immerhin einem Punkt Rang 12. 6:51 Uhr ist es. 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
1: Mit Danny Hoppe. Guten Morgen. Das Ergebnis ist eindeutig. Die AfD hat die Wahl in Sachsen-Anhalt klar gewonnen. Sie kommt auf fast 44% der Stimmen. Die CDU erlebt dagegen ein Debakel und stürzt auf 17,2% ab. Das hat viele im politischen Berlin erschüttert. Dort wollen die Parteien heute das Wahlergebnis aufarbeiten. Malte Albrecht aus dem News-Team, was können wir da heute erwarten?
2: Kanzler Merz wird am späten Mittag vor die Hauptstadtpresse treten und da dürften einige unangenehme Fragen auf ihn zukommen. Schließlich machen viele in der CDU vor allem Merz und seine Politik für das Wahldebakel verantwortlich. Auch in Sachsen-Anhalt sind viele Menschen frustriert von der Bundesregierung und haben deshalb aus Protest die AfD gewählt. Dass die schwarz-rote Koalition vorzeitig auseinanderbricht, ist allerdings nicht zu erwarten, denn aus einer Neuwahl im Bund würde die AfD mit sehr großer Wahrscheinlichkeit gestärkt hervorgehen und das würde die Regierungsbildung noch komplizierter machen.
1: Ja, Stichwort komplizierte Regierungsbildung, das dürfte auch in Sachsen-Anhalt der Fall sein.
2: Die absolute Mehrheit, die die AfD erreichen wollte, um alleine regieren zu können, hat sie verpasst. Heißt, um in Sachsen-Anhalt an die Macht zu kommen, braucht sie einen Partner. Eine Zweierkoalition mit einer der anderen Parteien im Magdeburger Landtag wäre rechnerisch möglich, aber das lehnen sämtliche Parteien ab. Lediglich das BSW zeigt sich offen für eine Zusammenarbeit mit der AfD in Sachfragen, ist aber für einen überparteilichen Ministerpräsidenten, also weder für den AfD-Spitzenkandidaten Ulrich Siegmund noch für den CDU-Mann Sven Schulze. Da steht also schwierige Gespräche an.
1: Danke, Malte. Und jetzt weitere Meldungen im Überblick. Hitzewellen und Waldbrände erschweren den Kampf um saubere Luft, so steht es in einem Bericht der Weltwetterorganisation. Die Zahl extremer Waldbrände habe sich seit 1990 weltweit verdreifacht. Dadurch nehme die Belastung durch Feinstaub zu, der bei Bränden entstehe. Im Ukraine-Krieg hoffen die USA auf direkte Gespräche zwischen Moskau und Kiew. Das sagte US-Unterhändler Kushner bei seinem Besuch in Kiew. Welche Vorschläge die USA beiden Seiten gemacht haben, ist allerdings weiter unklar. In der Fußball-Bundesliga hat es in den Sonntagsspielen für die beiden Heimmannschaften deutliche Pleiten gegeben. Zuerst verlor der HSV gegen Mainz mit 0:5. Am Abend gewann Augsburg dann noch mit 4:1 in Frankfurt. Wegen der hohen Spritpreise denken immer mehr Menschen darüber nach, aufs E-Auto umzusteigen und das mache auch Sinn, sagt das International Council on Clean Transportation. Es stellt heute in Brüssel einen neuen Bericht vor. Demnach waren E-Autos im vergangenen Jahr beim Fahren 33% günstiger als Benziner. Als Grund für den Spareffekt werden vor allem die fallenden Batteriekosten und die hohen Preise für Benzin und Diesel genannt. Die Experten gehen deshalb davon aus, dass sich das E-Auto in den nächsten Jahren in Europa weiter durchsetzen wird.
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3: Mit Norbert Janowski, guten Morgen. Am späten Abend hat es im Salzkottener Ortsteil Ferne gebrannt. Die Feuerwehr rückte gegen 21.30 Uhr in die Straße Lindentrift aus. Verletzt wurde niemand, die Höhe des Schadens ist bisher unbekannt. Nach ersten Erkenntnissen brach das Feuer in einem geparkten Auto aus, sprang dann auf den Carport über und erfasste auch das Dach des Hauses. Die Bewohner erkenntnissen brach das Feuer in einem geparkten Auto aus,

0: mehr Regen geben. Sicherer Ankommen mit dem Radio Hochstift Verkehrsservice A2 Richtung Hannover. Zwischen Reda-Wiedenbrück und Gütersloh ist der rechte Fahrstreifen gesperrt. Da ist nämlich ein Fahrzeug liegen geblieben. Seid da auf jeden Fall vorsichtig unterwegs. Und wenn ihr Staustörungen oder Blitzer seht, von denen wir noch nichts wissen, dann tragt sie gerne direkt in die Radio Hochstift App ein.
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0: Es war bestes Wetter gestern, auch fürs Kreisschützenfest in Salzkotten. Gestern stand da ja der große Festumzug schon mal an. Super viele bombastische Kleider, total schöne Menschen. Und die sind jetzt auch auf super schönen Fotos festgehalten. Die findet ihr online bei uns auf radiohochstift.de. Egal, ob ihr dabei gewesen seid und euch vielleicht sucht oder eben nicht da sein konntet und jetzt schauen möchtet, wie es aussieht. Viel Spaß beim Durchklicken.
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0: Julia Kleine-Kemper ist mein Name. Ich wünsche einen wunderschönen Start in die neue Woche mit uns. Moin.

Ihr kommt sicherer an mit dem Radio Hochstift Verkehrsservice B239 Richtung Höxter auf Höhe Marienmünster-Löwendorf ist ein Pannenfahrzeug, da ist einspurig und ihr müsst in den Gegenverkehr ausweichen, um daran vorbeizukommen. Kommt gut und sicher ans Ziel.

0: Morgen, 6:11 ist es. Ich bin Julia Kleine-Kemper. Ihr hört Radio Hochstift. Am Samstag war es vor der Stadtbibliothek in Paderborn voll. Viele Menschen sind zusammengekommen, um da mittags Gulaschsuppe zu essen. Grund für das öffentliche Mittagessen war die Organisation Padermahlzeit, die bedürftigen Menschen kostenlose Mahlzeiten ermöglicht. Waltraud, Janine und Abid waren auch vor Ort. Sie nehmen das Angebot der Padermahlzeit öfter an.
1: Weil wir kommen auch so schon regelmäßig zur Padermahlzeit und wir haben das erfahren und dann haben wir gesagt, wir kommen auch hier hin.
2: Sind wir regelmäßig immer beim Padermahlzeit, Mittag und Abendessen und so. Jetzt sind wir heute hier, lecker.
3: Ich bin obdachlos. Wo umsonst ist, gehe ich immer hin. Liebe Leute, ja, auch.
0: Zum Gulaschessen waren aber nicht nur schon bekannte Gäste der Padermahlzeit eingeladen, sondern jeder konnte vorbeikommen und eine Portion essen, das dann aber gegen eine Spende. Walburga Kraus arbeitet selber bei der Organisation.
4: Wir haben das ja auch deshalb gemacht, weil wir einfach wir wollten Berührungsängste abbauen und darum ging es uns eigentlich, dass eben halt nicht nur unsere Gäste hier sind, sondern auch alle anderen, Bürger und Freunde. So wie ich das sehe, es gibt hier ganz viele, die ich nicht kenne, also sind das nicht unsere Gäste.
0: Auch wenn die meisten spontan auf das Essen vor der Stadtbibliothek gestoßen sind, war die Neugier dann meistens größer als die Scheu vor den fremden Menschen, wie bei Annette.
5: Ja, ich bin nur gekommen, um hier mal zu gucken und auch die leckere Gulaschsuppe zu probieren. Ne? Die war wirklich lecker, ja.
0: Und das ist natürlich auch wichtig, dass es gut schmeckt. Ne? Laut den Organisatoren der Padermahlzeit soll diese Art von Zusammentreffen mit der Öffentlichkeit bestenfalls öfter passieren, eventuell einmal im Jahr. 6:13 ist es. Guten Morgen.

0: Heute vor 75 Jahren hat das wichtigste Gericht Deutschlands seine Arbeit aufgenommen, das Bundesverfassungsgericht. Seitdem wacht es quasi über die Einhaltung des Grundgesetzes und hat mit seinen Entscheidungen die deutsche Demokratie immer wieder geprägt. Von der Meinungsfreiheit bis zum Datenschutz, von politischen Streitfragen bis zu ganz persönlichen Grundrechten. Die Urteile aus Karlsruhe betreffen uns alle. Radio-Hochschulkollege Thorsten Ortmann, was war denn das wichtigste Urteil?
1: Ja, das wichtigste Urteil ist sicherlich das Lüth-Urteil aus dem Jahre 1958. Da ging es um die Frage, darf ein Mensch öffentlich seine Meinung sagen, auch wenn jemand anderes dadurch Nachteile hat? Erich Lüth hatte nämlich dazu aufgerufen, einen Film von Veit Harlan zu boykottieren, weil Harlan früher in der NS-Zeit den wohl berüchtigsten antisemitischen Propagandafilm gedreht hatte. Das Bundesverfassungsgericht urteilte, Lüth darf seine Meinung äußern und zum Boykott aufrufen.
0: Das Bundesverfassungsgericht hat auch danach immer wieder mit Urteilen unsere Demokratie geschützt. Es hat 1956 zum Beispiel die Kommunistische Partei Deutschlands verboten und rund um die Atomproteste in Brockdorf 1985 das Recht auf Demonstration gestärkt. Es gab aber auch umstrittene Urteile.
1: Ja, zum Beispiel beim Kopftuchurteil 2003, da ging es darum, ob eine muslimische Lehrerin im Unterricht ein Kopftuch tragen darf. Das Gericht urteilte, wenn der Staat ein Kopftuch verbieten will, dann muss der Staat dafür ein Gesetz schaffen. Oder 1994 entschied das Gericht, wenn deutsche Soldaten an einem bewaffneten Auslandseinsatz teilnehmen, muss grundsätzlich vorher der Bundestag zustimmen. Später gab es auch ein Urteil, dass der Staat kein von Terroristen entführtes Passagierflugzeug abschießen darf. Auch beim Thema Abtreibung hat das Bundesverfassungsgericht Geschichte geschrieben. Danach steht auch ungeborenes Leben unter dem Schutz des Grundgesetzes. Ein Schwangerschaftsabbruch bleibt aber nach dem Urteil unter bestimmten Bedingungen straffrei.
0: Auch der Klimaschutzbeschluss 2021 gehört zu den bedeutendsten jüngeren Entscheidungen. Die Richter haben entschieden, Klimaschutz ist auch eine Frage der Freiheit. Der Staat muss deshalb heute dafür sorgen, dass die Klimaschutzlasten nicht einfach auf zukünftige Generationen geschoben werden. 7:21 Uhr, Radio Hochstift hier. Ich bin Julia Kleinekemper. Guten Morgen.

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0: ihr noch vor 8 Uhr bei Radio Hochstift. Um 7:30 hört ihr aber erstmal die Nachrichten und die hat Norbert Janowski.
1: Guten Morgen.
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3: Der in Österreich abgestürzte Pilot aus Paderborn und seine Begleiterin sind obduziert worden. Demnach sind die jungen Leute vor 1,5 Wochen durch den Aufprall gestorben. Radio Hochstift-Reporterin Susanne Storck. Beide haben laut Gerichtsmedizin mehrere schwere Verletzungen erlitten.
4: Der 24 Jahre alte Pilot aus Paderborn und seine 5 Jahre jüngere Schülerin seien sofort tot gewesen. Sie seien nicht etwa ertrunken, nachdem die einmotorige Propellermaschine am 26. August in den Attersee in Österreich stürzte. Die bei den Leichen gefundenen Hirnblutungen sind höchstwahrscheinlich durch das Absinken bis in etwa 160 Meter Tiefe entstanden. Warum die Maschine abstürzte, ist weiter unklar. Es laufen noch Untersuchungen, ob Alkohol, Drogen oder Medikamente eine Rolle bei dem Unglück gespielt haben. Laut Zeugenaussagen war das Kleinflugzeug am 26. August über dem Attersee ins Trudeln geraten, abgestürzt und schnell untergegangen.
3: Die Feuerwehr ist gestern am späten Abend nach Salzgottenferne ausgerückt. In der Straße Lindentrift war ein Brand ausgebrochen. Er entstand gegen 21.30 Uhr offenbar in einem abgestellten Auto. Als Ursache steht ein technischer Defekt an dem Wagen im Raum, das ist aber noch nicht geklärt. Von dort sprangen die Flammen auf einen Carport über und anschließend auf das Dach des angrenzenden Hauses. Auch ein anderes Nachbarhaus wurde beschädigt. Verletzt wurde bei dem Feuer in Ferne niemand. Die Höhe des Schadens ist noch nicht ermittelt. Der SC Paderborn hat im DFB-Pokal ein schweres Los gezogen. In der 2. Runde empfängt der Bundesligist Ende Oktober den VfB Stuttgart. Schon knapp 3 Wochen vorher treffen die Teams in Paderborn in der Liga aufeinander. In der Bundesliga gab es für den SCP am Samstag die erste Niederlage. Gegen den SC Freiburg verlor Paderborn vor ausverkauftem Haus mit 0:1. Nach einer schwachen ersten Hälfte zeigte das Team von Trainer Ralf Kettemann in Durchgang 2 zwar eine klare Steigerung, verpasste aber den verdienten Ausgleich. Am Samstag geht es dann zu Borussia Dortmund.
0: Heute Morgen sind es teilweise schon so an die 17, 18 Grad und es wird heute noch wärmer im Radio Hochstift. Wetter am Nachmittag sind bis zu 28 Grad möglich in Büren und Nieheim. Schon heute Morgen setzt sich nämlich die Sonne immer mehr durch und die Wolken verschwinden erstmal. Nachmittags kommen dann ein paar Wolken zurück, da sind auch einzelne Schauer drin. Morgen insgesamt nasser und es ist meist bedeckt bei 21 bis höchstens 23 Grad.
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0: Entspannter ankommen mit dem Radio Hochstift Verkehrsservice. Da haben wir immer noch das Pannenfahrzeug, was uns gemeldet wurde auf der B239 Richtung Höxter auf Höhe Marienmünster-Löwendorf. Das ist im einspurigen Bereich. Ihr müsst also in den Gegenverkehr, um daran vorbeizufahren. Gute und sichere Fahrt wünsche ich. Wir haben für euch ein schnuckeliges Konzert mit den Toten Hosen und zwar wirklich schnuckelig, ne? Sonst füllen die Arenen und ihr könnt sie ganz nah mit so ein paar wenigen anderen Menschen erleben. Wie nochmal? Darüber sprechen wir gleich.
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0: Der Montagmorgen mit mir. Ich bin Julia Kleine-Kemper. Guten Morgen. Vielen Dank.

0: Ich weiß nicht, aber vielleicht wart ihr ja auch beim Konzert in Minden der Toten Hosen am Wochenende und habt euch jetzt gedacht, ah, das war schon gut, da würde ich schon nochmal gerne hin, aber ich war so weit weg, ich war so weit entfernt, ich habe die gar nicht richtig gesehen, da hättest du jeden hinstellen können, ob das der Campino war, ich weiß nicht so ganz genau. Wir hätten da was und ich sag mal, da seht ihr auf jeden Fall, wer da vor euch steht.
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0: Ja, ihr spendet, sie spielen. Und für diese Tickets könnt ihr nirgends bezahlen. Die gibt es nämlich nicht zu kaufen, sondern nur bei uns zu gewinnen bei Radio Hochstift. 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Sandra hat gut zugehört, das Codewort mitgekriegt und hatte in der Warteschlange auch nur ein kleines bisschen Glück. Und sie freut sich total auf Campino und Co. am 3. Dezember in Dortmund. Und auf einen Song ganz besonders, sagt sie.
2: Als unsere Tochter geboren wurde, kam an Tagen wie diesen. Und da war irgendwie gefühlt kein Ende in Sicht, dass sie jedoch endlich geboren wurde. Und da lief im Radio im Krankenhaus an Tagen wie diesen. Also deswegen ist Tote Hosen für uns auch nochmal so ein bisschen was Besonderes. Das ist, sagen wir immer, das ist ihr Lied.
0: Wow, das ist ja wirklich ein ziemlich besonderes Lied, dann würde ich behaupten.
2: Der Anfang passt ja auch. Ich warte schon lange auf diesen Tag, dass er jetzt kommt. Und wir haben dann etwas länger gebraucht, bis sie dann auf die Welt kam.
0: Das könnt ihr am 3. Dezember in Dortmund noch persönlicher erleben. Also keine Geburt. Also ich weiß nicht. Weiß ich jetzt nicht. Kann ich nicht ausschließen. Kann ich aber ehrlich gesagt auch nicht versprechen. Die Toten Hosen wiederum, die werden da sein. Und nur 1300 Fans können beim exklusiven Lichtblicke-Radio-Konzert dabei sein. Immer wenn das Codewort bei uns im Radio zu hören ist, dann schalten wir euch eine neue Rutsche Tickets auf radiohochstift.de frei. Mit ein bisschen Glück seid ihr dann zusammen mit Sandra am 3. Dezember in Dortmund dabei. 7.42 Uhr. Ich bin Julia Kleinekamp. Radio Hochstift hier. Guten Morgen.

Ankommen mit dem Radio Hochstift Verkehrsservice. Da hat Daniel sich gerade gemeldet per WhatsApp und sagt, da hat ein LKW eine Panne. Und zwar auf der B64, Höhe Wasserskisee Richtung Delbrück fahrend. Seid da vorsichtig unterwegs. Gute Fahrt!

0: Bei der Landtagswahl in Sachsen-Anhalt sind die Prognosen richtig gewesen. Die AfD ist mit Abstand die stärkste Partei geworden. Aktuell hat sie nach dem vorläufigen Wahlergebnis 43,8% geholt. Damit hat die in Teilen gesichert rechtsextreme Partei ihr vorheriges Ergebnis mehr als verdoppelt. Spitzenkandidat Ulrich Siegmund ist am Abend dementsprechend selbstbewusst gewesen.
1: Ich sage aber ganz klar, in der Regierung, da werden wir unseren Inhalten, unseren Werten einfach treu gegenüberbleiben. Wir haben ein gespaltenes Land, das gehört zur Wahrheit dazu, das möchte ich nicht mehr. Ich möchte, dass wir diese Gräben auch zuschütten. Ich möchte natürlich auch, sollte ich ein Ministerpräsident werden, ein Ministerpräsident für alle rechtschaffenden Bürger werden. Und demzufolge möchte ich sehr viele Vorurteile, die über unsere Politik, über unsere Partei und über unser Programm hier im Raum stehen, ausräumen. Ganz viel Fake News waren auch in diesem Wahlkampf im Raum, weil man uns einfach inhaltlich politisch nichts entgegenzusetzen hat.
0: Auch da bleibt sich die AfD treu, macht sich selbst zum Opfer und greift Medien an. Gewonnen hat sie vor allem bei Menschen, die vorher nicht zur Wahl gegangen sind. Aber sie hat auch Stimmen von der CDU geholt, rund 83.000. Die bisherige Regierungspartei ist der Wahlverlierer. Mit nur 17,2% ist das vorherige Wahlergebnis mehr als halbiert. Noch Ministerpräsident Sven Schulze ist deshalb am Abend sichtlich angegriffen gewesen.
2: Ich glaube, es ist klar, wir hätten uns alle in jeder Hinsicht ein besseres Ergebnis gewünscht. Und man muss dieses Ergebnis, diese erste Prognose, die wir haben, nicht nur zur Kenntnis nehmen, sondern sie sagt einiges aus.
0: Mehr hat er nicht gesagt, ist vielleicht auch gar nicht notwendig gewesen. Auch beim Wahlkampfbesuch vom Kanzler hat es in der letzten Woche Pfiffe und Buhrufe für Friedrich Merz gegeben. Seit dem späten Nachmittag hat das CDU-Präsidium in Berlin zusammengesessen, aber der Kanzler hat zum Wahlausgang nichts gesagt. Dafür SPD-Chef Lars Klingbeil.
3: Dieses Ergebnis ist auch ein Signal an Berlin. Das ist ein Grund, auch nachzudenken über Politik hier in Berlin, über den Reformkurs der Bundesregierung. Und seien Sie sicher, das werden wir auch tun.
0: Heute Mittag wird sich Friedrich Merz zur Wahl in Sachsen-Anhalt äußern. Wie es da jetzt weitergeht, ist noch offen. Die AfD hat die absolute Mehrheit verpasst und braucht einen oder mehrere Partner. Das BSW hat angedeutet, dass man sprechen will und man habe ja auch einige Schnittmengen. 7.51 Uhr ist es. 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
1: Mit Danny Hoppe. Guten Morgen. Die AfD jubelt. Sie hat die Landtagswahl in Sachsen-Anhalt klar gewonnen mit rund 44% der Stimmen. Die CDU erlebt dagegen ein Debakel und rutscht auf rund 17% ab. Trotzdem reicht es für die AfD nicht zur absoluten Mehrheit. Und das heißt, Malte Albrecht aus dem News-Team, es dürfte sehr schwierig werden, eine Regierung zu bilden.
2: Die AfD mit Spitzenkandidat Siegmund hat die absolute Mehrheit knapp verfehlt. Heißt, sie braucht einen Partner. Der könnte das BSW sein. Das Bündnis Sahra Wagenknecht hatte in der Vergangenheit angedeutet, bei einzelnen Sachfragen auch gemeinsame Mehrheiten mit der AfD nicht grundsätzlich auszuschließen. Rein rechnerisch wäre auch eine Regierungsbildung ohne die AfD möglich. Dazu müssten die 5 anderen Parteien alle zusammenarbeiten, also CDU, SPD, Grüne, Linke und BSW. Aber das gilt aktuell als nur schwer vorstellbar.
1: Der deutliche Wahlsieg der AfD hat ja nicht nur das politische Berlin erschüttert, auch viele Unternehmen machen sich Sorgen.
2: Die Arbeitgeber warnen vor schweren Folgen für die Wirtschaft. Ein Klima der Abschottung sei Gift für den Standort, sagte der Hauptgeschäftsführer des Arbeitgeberverbandes BDA, Kampeter. Wer den Euro oder die EU in Frage stelle, handle gegen die Interessen von Unternehmen und Beschäftigten. Der Bundesverband der deutschen Industrie fordert mehr Reformeifer. BDI-Hauptgeschäftsführerin Gönner sagte dem RND, die Bundesregierung müsse jetzt eine Reform Agenda für mehr Investitionen, Innovationen und Wachstum entschlossen umsetzen. Politischer Stillstand im Bund dürfe keine Antwort auf dieses Wahlergebnis sein.
1: Danke, Malte. Und jetzt weitere Meldungen im Überblick. E-Autos waren im vergangenen Jahr beim Fahren günstiger als Benziner um rund 33%. Das geht aus einem Bericht des International Council on Clean Transportation hervor, der heute in Brüssel vorgestellt wird. Als Gründe werden darin fallende Batteriekosten und hohe Treibstoffpreise genannt. Bei einer nicht angemeldeten Demo in der Aachener Innenstadt ist es in der Nacht immer wieder zu Auseinandersetzungen mit der Polizei gekommen. Unter anderem wurden Polizisten von Vermummten mit Pyrotechnik beschossen. Die Polizei nahm mehrere Menschen in Gewahrsam. In der Fußball-Bundesliga hat es in den beiden Sonntagsspielen deutliche Heimpleiten gegeben. Der HSV verlor zu Hause gegen Mainz mit 0:5. Außerdem gab es für Frankfurt eine 1:4-Pleite gegen Augsburg. Die Augsburger sind damit neuer Tabellenführer. Es fehlt an Fachkräften in Deutschland und die Lage dürfte sich in den nächsten Jahren deutlich zuspitzen. Zu dieser Einschätzung kommt eine neue Studie des Instituts der deutschen Wirtschaft. Demnach könnten bis 2029 bundesweit bis zu 723.000 Fachkräfte fehlen. Das wären fast doppelt so viele wie im vergangenen Jahr. Als Grund dafür gilt vor allem, dass in den nächsten Jahren viele Menschen in Rente gehen. Dazu werde es schwieriger, Arbeitskräfte aus dem Ausland zu gewinnen, heißt es.
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3: Mit Norbert Janowski, guten Morgen. Die Ursache für den Absturz eines Paderborner Piloten in Österreich ist weiterhin unklar. Der 24-Jährige und seine Flugschülerin sind vor rund anderthalb Wochen am Attersee ums Leben gekommen. Die Obduktion hat jetzt ergeben, dass beide durch den Aufprall starben und sofort tot waren. Sie seien nicht etwa beim Absinken der Propellermaschine in den See ertrunken. Weitere Untersuchungen sollen klären, ob Alkohol, Drogen oder Medikamente eine Rolle gespielt haben. Das Kleinflugzeug war am 26. August über dem Attersee ins Strudeln geraten.
4: Das Radio Hochstift Wetter hat heute quasi zwei Teile. Heute Morgen ist es noch ein bisschen bedeckt, aber die Sonne setzt sich immer mehr durch. Die Temperaturen gehen da auch mit. Nachmittags sind es in Nieheim und Büren an die 28 Grad. Dann kann es stellenweise auch mal einen kurzen Schauer geben. Morgen wird es gerade morgens und abends und in der Nacht regnen. Die Sonne scheint teilweise nur am Nachmittag bei um die 22 Grad. Ihr kommt besser an mit dem Radio Hochstift Verkehrsservice B64 bei um die 22 Grad.

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1: Was machen wir denn gerne, wenn wir uns mit Freunden oder Familie treffen, egal ob Geburtstag, Weihnachten, einfach so? Na, Essen natürlich. Das kann zum Beispiel im Restaurant sein oder gemütliches Grillen im Garten. Kaffee und Kuchen gibt's selbstverständlich auch. Und beim Essen kommt man ja immer gut ins Gespräch. Deshalb gab's am Wochenende eine Aktion von der Pada-Mahlzeit, bei der es einfach nur ums gemeinsame Essen und Reden ging. Was es genau damit auf sich hatte, darüber sprechen wir gleich bei Radio Hochstift.
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1: Mit Julia Kleine-Kemper einen schönen guten Morgen wünsche ich.

0: Morgen. Wenn ich ein bisschen talentierter wäre und zaubern könnte, dann würde ich jetzt vielleicht für uns schon ein Wochenende herzaubern. Wäre ganz schön, funktioniert aber nicht. Was soll ich sagen? Ich kann nicht mal einen Hasen aus dem Hut zaubern, aber vielleicht habe ich dafür einfach die falsche Frise. Denn so alles, was so auf dem Kopf passiert, das scheint bei diesen beiden ja irgendwie zu helfen dabei.
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0: Für die meisten von uns gehört eine warme Mahlzeit am Tag einfach dazu. Komplett selbstverständlich, egal ob mittags oder abends. Und wenn es einem auch nicht immer ganz klar ist, das ist ein ziemliches Privileg. In Paderborn leben viele Menschen, die sich das nicht leisten können. Und für diese Menschen gibt es Organisationen, wie zum Beispiel die Pader-Mahlzeit, die kostenloses Essen ausgibt. Am Wochenende wurde von der Pader-Mahlzeit ein Begegnungsprojekt auf die Beine gestellt, wie der zweite Vorsitzende Günther Kuhn hat uns erklärt.
1: Hier ist Begegnung von unseren Gästen, zum Teil Alkoholiker, zum Teil Drogenabhängige, die aber auch zur Stadt gehören, treffen sich hier mit unserer Einrichtung. Heute wagen wir uns hier in die Öffentlichkeit. Und das ist ganz wichtig für eine Gesellschaft. Diese Menschen haben eine Würde.
0: Vor der Stadtbibliothek wurden deshalb also Tische und Bänke aufgestellt und Gulaschsuppe ausgegeben. Für die öffentliche Essensausgabe waren aber nicht nur die üblichen Gäste der Pader-Mahlzeit eingeladen, sondern eben alle Bürgerinnen und Bürger. Weshalb jetzt also so eine Aktion? Das haben wir Organisator Thomas Rinke gefragt.
2: Wir wollen mehr an die Bürger rangehen, um auch mal zu zeigen, was machen wir und die Schnittstelle anzubieten, dass sie auch mit unseren Gästen zusammen am Tisch sitzen können, sich mal unterhalten können und dass unsere Gäste auch eigentlich ganz normal Menschen sind.
0: Und dieses Angebot wurde auch ziemlich gut angenommen. Es war das erste Mal, dass die Pader-Mahlzeit so eine Begegnungsmöglichkeit angeboten hat. Für die Zukunft gibt's aber schon Pläne.
2: So eine Aktion, speziell wie heute hier an der Stadtbibliothek, ist einmalig. Aber ich denke, wenn es gut ankommt, kann man das ruhig einmal im Jahr machen.
0: Eine schöne Idee, auch wenn sie organisatorisch sehr aufwendig ist. Über 100 Ehrenamtliche haben geholfen, um dieses Projekt umzusetzen. Radio Hochstift hier um 8:22 Uhr.

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0: Guten Morgen wünsche ich. Es ist schon wieder 8:30 und ihr wisst ja, um 8:30, da sitzt ihr schon vorm Radio, weil ihr wartet und zwar auf eine Sache, nämlich auf die Nachrichten und die kommen von Norbert Janowski.
1: Richtig so. Guten Morgen.
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1: In Wien laufen die Untersuchungen an einem Flugzeugwrack, in dem Ende August ein Paderborner Pilot und seine Schülerin gestorben sind. Die Ursache für das Unglück am Attersee in Österreich ist weiter unbekannt. Inzwischen haben Gerichtsmediziner die Leichen der beiden jungen Leute untersucht. Demnach waren der 24-jährige Paderborner und seine Begleiterin sofort tot, als die Propellermaschine auf den See aufschlug. Sie seien nicht etwa ertrunken. Das Flugzeug war ins Trudeln geraten und sank nach dem Aufprall schnell bis in etwa 160 Meter Tiefe. Zwischen Warburg und Ossendorf ist eine Frau mit ihrem E-Scooter mehr als dreimal so schnell gewesen wie erlaubt. Die 49-Jährige fiel einer Streifenwagenbesatzung auf, als sie auf einem Radweg fuhr. Radio Hochstift-Reporterin Susanne Storck. Geschätzt hatte der E-Scooter rund 70 km/h drauf.
3: Dabei dürfen Elektroroller auf öffentlichen Straßen nicht mehr als 20 km/h fahren. Diese Beschränkung soll die Fahrerinnen und Fahrer selbst schützen, aber auch Fußgänger und Radfahrer. Der Scooter in Warburg war nicht versichert und wegen des möglichen Tempos gar nicht zulassungsfähig. Das sind aber nicht die einzigen Verstöße der 49-Jährigen. Sie gab auch zu, dass sie vor der Fahrt Amphetamine genommen hatte. In ihren Taschen fanden die Beamten weitere Betäubungsmittel sowie eine Schreckschusswaffe. Die Polizei nahm die Frau vorläufig fest und stellte die Drogen, die Waffe und den Roller sicher. Auf der Wache musste die Warburgerin eine Blutprobe abgeben, dann konnte sie gehen. Jetzt laufen Strafverfahren.
1: Das größte Schützenfest im Hochstift findet im kommenden Jahr in Borchen-Etteln statt. Beim Kreisschützenfest des Altkreises Büren in Salzkotten hat Stefan Wübbeke am Nachmittag mit dem 139. Schuss den Vogel runtergeholt und ist damit neuer Kreiskönig. Vorher zogen rund 6500 Schützinnen und Schützen durch Salzkotten. Fotos davon könnt ihr auf radiohochstift.de sehen. Heute geht das Kreisschützenfest in Salzkotten noch weiter. Nach dem Schützenfrühstück ist ab dem Mittag Party mit zwei DJs angesagt.
0: Die Wolken sind heute Morgen am Start. Viel mehr passiert da aber nicht. Im Gegenteil, im Radio Hochstift Wetter kriegen wir stattdessen Sonne. Es lockert bald schon auf und in Summe kriegen wir bis zu 8 Stunden Sonnenschein heute. Nachmittags verirren sich schon einzelne Wolken und es kann mal regnen. Abends wieder viel Sonne von Altenbeken bis Warburg. Morgen ist es dagegen eher bedeckt und es gibt einzelne Schauer. Die Temperaturen heute noch 28 Grad, morgen maximal 23.
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0: Besser ankommen mit dem Radio Hochstift Verkehrsservice. Da wurde uns vorhin ein liegen gebliebener LKW gemeldet auf der B64 Richtung Delbrück auf Höhe des Wasserskisees, also aus Paderborn kommend. Da solltet ihr auf jeden Fall vorsichtig unterwegs sein. Mehr Staustörungen oder Tempokontrollen könnt ihr gerne direkt in die Radio Hochstift App eintragen. In Hamburg hat's am Abend doch sehr lange Gesichter gegeben.
4: Dass du 5-0 zu Hause verlierst, da brauche ich glaube ich nicht so viel zu sagen.
0: Auch Nicola Remberg vom HSV hätte gegen Mainz gern ein anderes Ergebnis gehabt und kein 5:0. Und nicht nur in Hamburg gibt's Redebedarf. Die Sonntagsspiele der Fußball-Bundesliga sind gleich ein Thema bei uns.
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0: Julia Kleine-Kemper hier. Guten Morgen.

0: Am zweiten Spieltag der Fußball-Bundesliga hat es schon einige Überraschungen gegeben. Zum Beispiel gewinnt Augsburg mit 4:1 in Frankfurt und ist damit Tabellenführer. Auch wenn die Gastgeber in der ersten Halbzeit geführt haben. Entscheidend ist offenbar für die Mannschaft von Augsburg-Trainer Manuel Baum was anderes.
1: Ich finde, wir haben halt eine unfassbar gute Bank. Also wir haben jetzt in Cottbus in der zweiten Halbzeit 2:0 gewonnen. Gegen Schalke die zweite Halbzeit 2:0 gewonnen und heute die zweite Halbzeit 4:0 gewonnen. Das ist schon so eine These, die ihr mittlerweile habt. Nicht die erste Elf ist zwingend die wichtigste, sondern die letzte.
0: Gut zu lachen hat auch Mainz. Die Mannschaft hat am Abend den Hamburger Sportverein blamiert und dort 5:0 gesiegt. Und wie? HSV-Trainer Merlin Polzin ist schon angefressen gewesen.
2: Du wirst als HSV im zweiten Bundesliga-Jahr immer mal ein Fußballspiel wieder verlieren. Du wirst auch zu Hause Spiele verlieren, aber es geht immer um die Art und Weise. Und dass wir uns dann auch in diesen Duellen explizit dann auch so kampflos dann präsentieren, das ist nicht das, wie wir sein wollen. Deswegen war das ganz klar ein Thema und wird es jetzt aufgrund der zweiten Halbzeit auch im Generell natürlich auch noch zu Wochenstart dann sein.
0: Der Hamburger SV hat nach zwei Spieltagen keinen Punkt und eine 0:7 Torbilanz. So schwach ist der HSV noch nie in die Bundesliga gestartet. Sie stehen an dem letzten Platz. Der SC Paderborn belegt nach dem 0:1 gegen Freiburg am Samstag mit immerhin einem Punkt Rang 12. Die erste Halbzeit war nicht super überzeugend. In der zweiten war der SCP dann aber deutlich wacher und griffiger. Da wäre ein Punkt verdient gewesen. Freiburg hat aber als Sieger die Home Deluxe Arena verlassen. Im DFB-Pokal muss der SCP in Runde 2 gegen den VfB Stuttgart ran. Erstmal steht am kommenden Samstag aber das Ligaspiel gegen den BVB in Dortmund an. 8:41 Uhr haben wir es gleich. 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

0: Die AfD-Chefs Weidel und Chrupalla sehen nach der Wahl in Sachsen-Anhalt einen klaren Regierungsauftrag bei ihrer Partei. Wenn es nach ihnen geht, muss Spitzenkandidat Siegmund nächster Ministerpräsident von Sachsen-Anhalt werden. Die Bildung einer Koalition dürfte sich aber schwer gestalten, denn auch wenn die AfD klare Wahlsiegerin ist, die absolute Mehrheit hat sie nicht geholt. Mit einem vorläufigen Ergebnis von 43,8% und 39 Sitzen ist die Partei davon aber gar nicht mal so weit entfernt. Zur Einordnung, für eine absolute Mehrheit hätte es nur 3 Sitze mehr gebraucht. Das Ergebnis ist aber nicht nur ein Highlight für die AfD, sondern auch ein Debakel für die CDU. Radio Hochstift-Kollege David Riemer, klar, das Wahlergebnis in Sachsen-Anhalt hat Strahlkraft. Womit ist da heute und in den nächsten Tagen zu rechnen?
1: Ja, Kanzler Merz wird sich heute vor der Hauptstadtpresse mit Sicherheit unangenehme Fragen anhören müssen. Schließlich machen nicht wenige innerhalb der CDU vor allem den Kanzler und seine Politik für das Wahldebakel seiner Partei in Sachsen-Anhalt verantwortlich. Im Wahlkampf ist er praktisch abgetaucht, dort wollte ihn im Grunde keiner haben, auch wenn das offiziell so kaum jemand sagen wird. Fest steht, viele Menschen in Sachsen-Anhalt sind enttäuscht und haben aus Protest ihre Stimme der AfD gegeben.
0: Aber eben auch nicht alle, das muss man auch mal klar festhalten. Zum Beispiel haben SPD und Grüne immerhin auch ein Plus einfahren können, wenn auch nicht so extrem wie die AfD. Die CDU dagegen verliert fast 20%, das ist schon eine Ansage. Du hast eben schon gesagt, viele machen der aktuellen Bundesregierung auch einen Vorwurf, dass die schwarz-rote Koalition vorzeitig auseinanderbricht. Damit ist aber jetzt eher nicht zu rechnen.
1: Stimmt, ein Bruch ist sehr, sehr unwahrscheinlich, denn aus einer Neuwahl im Bund würde die AfD mit ganz großer Sicherheit gestärkt hervorgehen und das würde am Ende die Regierungsbildung noch schwieriger machen. Das wollen weder die Union noch die SPD. Trotzdem, SPD-Parteichef Klingbeil hat es am Abend im ZDF auf den Punkt gebracht.
2: Dass dieser Abend eine Zäsur ist.
1: Ja, und CDU-Generalsekretärin Hoppermann sagte das hier im ZDF.
3: Für uns ist es wirklich ein schweres Ergebnis und das macht auch was mit uns als Christdemokraten. Das merken Sie an den Reaktionen, die Sie hier aus Berlin hören.
0: Schon nächste Woche Sonntag stehen die nächsten wichtigen Wahlen an. Landtagswahl in Mecklenburg-Vorpommern und die Wahl zum Abgeordnetenhaus in Berlin. Viel Zeit, um verlorenes Vertrauen wieder aufzubauen, bleibt also nicht.

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1: Mit Danny Hoppe, guten Morgen. Es gibt heute einiges zu bereden und aufzuarbeiten im politischen Berlin. Das Wahlergebnis in Sachsen-Anhalt hat viele dort erschüttert. Rund 44% hat die AfD dort geholt und deshalb sagt zum Beispiel Sachsens Ministerpräsident Kretschmer, man dürfe jetzt nicht einfach zur Tagesordnung übergehen. Malte Albrecht aus dem News-Team, am Mittag will sich auch Kanzler Merz äußern, es dürfte unangenehm für ihn werden.
2: Auf jeden Fall. Nur gut 17% der Stimmen hat die CDU geholt, so wenig wie noch nie bei einer Landtagswahl in Sachsen-Anhalt. Innerhalb der Partei machen viele dafür vor allem den Kanzler und seine Politik verantwortlich. Im Wahlkampf selbst hatte Merz ja kaum eine Rolle gespielt. Klar ist, viele Menschen in Sachsen-Anhalt sind frustriert, sie haben deshalb die AfD gewählt. Die Partei, die in Sachsen-Anhalt als rechtsextremistisch eingestuft wird, kommt auf fast 44%. Damit hat sie eine absolute Mehrheit und damit die Möglichkeit, allein zu regieren, nur knapp verpasst.
1: Dass jetzt die schwarz-rote Koalition zerbricht, damit rechnet in Berlin aber keiner, oder?
2: Genau, denn aus einer Neuwahl im Bund würde die AfD mit ganz großer Sicherheit gestärkt hervorgehen. Das würde die Bildung einer neuen Regierung noch schwieriger machen. Das will weder die Union noch die SPD. Unionsfraktionschef Frei sprach gestern im ZDF trotzdem von einem bitteren Abend und sagte, dass jetzt nicht die Zeit sei, sich wegzuducken. SPD-Chefin Baas sieht die wichtigste Aufgabe ihrer Partei nun darin, demokratische Mehrheiten zu sichern in Sachsen-Anhalt, aber auch bundesweit. Viel Zeit bleibt den Parteien nicht, verlorenes Vertrauen zurückzugewinnen. In 2 Wochen sind noch 2 weitere wichtige Landtagswahlen in Mecklenburg-Vorpommern und in Berlin.
1: Danke, Malte. Und jetzt weitere Meldungen im Überblick. Es gibt wieder Probleme an einem Umspannwerk, diesmal in Berlin. Es wurde am Morgen durch ein Feuer leicht beschädigt. Das hat die Polizei mitgeteilt. Es sei noch unklar, ob es sich um eine Straftat oder einen technischen Defekt handle. Das Homeoffice hat sich in Deutschland fest etabliert. Das hat das Münchner IFO-Institut mitgeteilt. Demnach arbeitet jeder Vierte zumindest teilweise von zu Hause aus. Besonders hoch ist der Anteil im Dienstleistungssektor. Bei einem Unfall mit einem Amazon-Frachtflugzeug sind am Airport in Miami mindestens 5 Menschen ums Leben gekommen. Dazu gibt es mehrere Verletzte. Die Maschine kam aus Puerto Rico, schoss bei der Landung über die Landebahn hinaus, rammte Fahrzeuge und fing Feuer. In Europa hat es in diesem Jahr viele heftige Waldbrände gegeben und das hat auch Folgen für unsere Luft, so steht es im neuen Bericht der Weltwetterorganisation. Demnach hat sich weltweit die Zahl der extremen Brandereignisse verdreifacht im Vergleich zu 1990. Dadurch nehme die Belastung mit Feinstaub zu, heißt es. Und auch die zunehmende Hitze wird laut Weltwetterorganisation zum Problem. Sie sorge für ansteigende Ozonwerte am Boden, heißt es.
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3: Mit Norbert Janowski, guten Morgen. Eine Frau in Warburg hat sich mit nur einer Scooterfahrt einigen Ärger eingehandelt. Eine Streifenwagenbesatzung der Polizei erwischte die 49-Jährige zwischen Warburg und Ossendorf. Der E-Roller war mit rund 70 km/h viel zu schnell. Sie dürfen höchstens 20 fahren. Die Fahrerin stand unter Drogen und hatte in ihren Taschen neben weiteren Amphetaminen auch eine Schreckschusspistole. Die Beamten nahmen die 49-Jährige vorläufig fest und brachten sie zur Wache. Sie musste eine Blutprobe abgeben.
4: Es wird heute noch mal warm bis heiß im Radio Hochstift. Wetter heute Nachmittag sind es in Borchenwille bei dessen zwischen 26 und 28 Grad. Die Sonne kommt dazu auch noch ordentlich raus. Die Wolken werden nämlich schon im Laufe des Vormittags weniger und verschwinden zum Teil auch komplett. Nachmittags sind einzelne Schauer vorhergesagt, aber danach ist da wieder bis in den Abend viel Sonne angesagt. Morgen lockert es nur nachmittags mal auf, ansonsten viele Wolken. Selten regnet es mal bei maximal 21 bis 23 Grad. Ihr kommt entspannter an mit dem Radio Hochstift Verkehrsservice. Wenn ihr Staustörungen oder Blitzer seht, meldet euch gerne per WhatsApp über die 05251 1737 und die 0.
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4: Kennt ihr dieses Phänomen, dass man Sachen für ganz selbstverständlich hält und dann hört man, dass es die noch gar nicht so lange gibt? Mein ganzes Leben lang gibt es schon das Bundesverfassungsgericht und bei vielen von euch dürfte das auch so sein, aber noch gar nicht so lange gibt. Mein ganzes Leben

0: Heute vor 75 Jahren hat das wichtigste Gericht Deutschlands seine Arbeit aufgenommen, das Bundesverfassungsgericht.
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0: Seitdem wacht es quasi über die Einhaltung des Grundgesetzes und hat mit seinen Entscheidungen die deutsche Demokratie immer wieder geprägt. Von der Meinungsfreiheit bis zum Datenschutz, von politischen Streitfragen bis zu ganz persönlichen Grundrechten. Die Urteile aus Karlsruhe betreffen uns alle. Radio Hochstift-Kollege Thorsten Ortmann, was war denn so mit das wichtigste Urteil?
2: Ja, das wichtigste Urteil ist sicherlich das Lüth-Urteil aus dem Jahre 1958. Da ging es um die Frage, darf ein Mensch öffentlich seine Meinung sagen, auch wenn jemand anderes dadurch Nachteile hat. Erich Lüth hatte nämlich dazu aufgerufen, einen Film von Veit Harlan zu boykottieren, weil Harlan früher in der NS-Zeit den wohl berüchtigsten antisemitischen Propagandafilm gedreht hatte. Das Bundesverfassungsgericht urteilte, Lüth darf seine Meinung äußern und zum Boykott aufrufen.
0: Das Bundesverfassungsgericht hat auch danach immer mit Urteilen wieder unsere Demokratie geschützt. Es hat 1956 zum Beispiel die Kommunistische Partei Deutschlands verboten und rund um die Atomproteste in Brockdorf 1985 das Recht auf Demonstration gestärkt. Es gab aber auch ziemlich umstrittene Urteile.
2: Ja, zum Beispiel beim Kopftuchurteil 2003, da ging es darum, ob eine muslimische Lehrerin im Unterricht ein Kopftuch tragen darf. Das Gericht urteilte, wenn der Staat ein Kopftuch verbieten will, dann muss der Staat dafür ein Gesetz schaffen. Oder 1994 entschied das Gericht, wenn deutsche Soldaten an einem bewaffneten Auslandseinsatz teilnehmen, muss grundsätzlich vorher der Bundestag zustimmen. Später gab es auch ein Urteil, dass der Staat kein von Terroristen entführtes Passagierflugzeug abschießen darf. Auch beim Thema Abtreibung hat das Bundesverfassungsgericht Geschichte geschrieben. Danach steht auch ungeborenes Leben unter dem Schutz des Grundgesetzes. Ein Schwangerschaftsabbruch bleibt aber nach dem Urteil unter bestimmten Bedingungen straffrei.
0: Auch der Klimaschutzbeschluss 2021 gehört zu den bedeutendsten, noch jüngeren Entscheidungen. Die Richter haben beschlossen, Klimaschutz ist auch eine Frage der Freiheit. Der Staat muss deshalb heute dafür sorgen, dass die Klimaschutzlasten nicht einfach auf zukünftige Generationen abgeschoben werden. Gleich 19 Minuten nach 9, Radio Hochstift hier. Guten Morgen.

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6: 9.30 Uhr ist es. Zeit für die Nachrichten bei Radio Hochstift und die hat Norbert Janowski.
7: Guten Morgen.
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7: Der in Österreich abgestürzte Pilot aus Paderborn und seine Begleiterin sind obduziert worden. Demnach sind die jungen Leute vor anderthalb Wochen durch den Aufprall selbst gestorben. Radio Hochstift-Reporterin Susanne Storck. Beide haben laut Gerichtsmedizin dabei mehrere schwere Verletzungen erlitten.
9: Der 24 Jahre alte Pilot aus Paderborn und seine 5 Jahre jüngere Schülerin seien sofort tot gewesen. Sie seien nicht etwa ertrunken, nachdem die einmotorige Propellermaschine am 26. August in den Attersee in Österreich stürzte. Die bei den Leichen gefundenen Hirnblutungen sind höchstwahrscheinlich durch das Absinken bis in etwa 160 Meter Tiefe entstanden. Warum die Maschine abstürzte, ist weiter unklar. Es laufen noch Untersuchungen, ob Alkohol, Drogen oder Medikamente eine Rolle bei dem Unglück gespielt haben. Laut Zeugenaussagen war das Kleinflugzeug am 26. August über dem Attersee ins Trudeln geraten, abgestürzt und schnell untergegangen.
7: Viel zu schnell unter Drogen und bewaffnet. So ist eine E-Scooter-Fahrerin in Warburg in eine Polizeikontrolle geraten. Die 49-Jährige fiel am Donnerstag einer Streifenwagenbesatzung auf. Sie fuhr auf ihrem E-Scooter mit rund 70 km/h auf dem Radweg zwischen Ossendorf und Warburg. Bei der Kontrolle gab die Frau zu, dass sie Amphetamine genommen habe. In ihrer Tasche befanden sich weitere Aufputschmittel und eine Schreckschusspistole. Außerdem ist der Roller nicht versichert und wegen des damit fahrbaren Tempos auch gar nicht zulassungsfähig. Rund 140 Live-Shows hat die Performance Paderborn wieder im Gepäck. Heute und morgen werden sie wohl wieder hunderte Menschen begeistern. Die Kulturbörse für Straßenkunst bietet unter anderem 30 Bühnen im Neuhäuser Schlosspark. Außerdem sind mehr als 60 Messestände aufgebaut. Höhepunkt ist wie immer die Abschlussgala morgen, die 20 Euro Eintritt kostet. Ansonsten ist der Eintritt zu den Shows bei der Performance in Schloss Neuhaus frei. Heute ist die Messe von 14 bis 22 Uhr und morgen von 10 bis 18 Uhr geöffnet.
6: Im Radiohochstift-Wetter könnte man schon fast davon sprechen, den Sommermodus anzuwerfen. Nennen wir den Spätsommermodus. Aber heute Morgen ist es noch recht bedeckt in vielen Teilen. Nach und nach verziehen sich aber die übrigen Wolken und dann kommt die Sonne richtig durch. Die Temperaturen steigen noch auf 26 bis 28 Grad. Morgen sind es noch um die 22 Grad in Hövelhof und Borgentreich. Es gibt mehr Wolken und spätestens am Abend auch mehr Regen.
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6: Ihr kommt entspannter an mit dem Radio Hochstift Verkehrsservice A44 Richtung Kassel. Zwischen Lichtenau und Diemelstadt braucht ihr aktuell etwa 10 Minuten länger. Wenn ihr sonst noch Staus, Störungen oder Blitzer seht, tragt sie gerne direkt in die Radio Hochstift App ein. Ihr habt es heute Morgen vielleicht schon mitgekriegt. Ab kommender Woche könnt ihr Tickets für die Ehrlich Brothers bei Radio Hochstift gewinnen, für ihre Zaubershow. In dieser Woche gibt es aber eine ganz andere Show noch, nämlich die Toten Hosen. Und da wollen ja offenbar einige von euch hin. Also 40.000 Besuchende waren am Wochenende in Minden am Weserufer und haben Campino und Band gefeiert. Und da bin ich doch ziemlich sicher, und ehrlicherweise weiß ich es auch ziemlich genau, dass mindestens ein paar Leute auch aus den Kreisen Paderborn und Höxter da angefahren sind. Bei uns wird das ja alles ein bisschen kleiner und ein bisschen kuscheliger. Also doch eigentlich auch schöner, oder?
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6: Ich wünsche guten Morgen. Mein Name ist Julia Kleine-Kemper. Schönen Montag euch.

0: Die Toten Hosen sind gerade auf Tour und im Dezember hängen sie für uns ja noch eine ganz, ganz besondere und exklusive private Show hinten dran.
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2: Unter den Wolken ist natürlich eine kleine Anspielung auf Reinhard Mays Über den Wolken, wo er darüber sinniert, wie schön das ist, wenn man ohne Grenzen sämtliche Freiheiten ausleben und sich ausdenken kann. Aber die Realität, die spielt sich eben unter den Wolken ab, wo wir alle irgendwo um unsere Freiheit eben täglich kämpfen müssen und dort nicht in die Knie gehen dürfen und auch schon lange nicht aufgeben dürfen vor diesen Menschen, die versuchen, uns diese Demokratie wegzunehmen. Das war immer das, was wir mit diesem Song verbunden haben.
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Unter den Wolken, die Toten Hosen im besten Mix bei Radio Hochstift. Und ihr habt es ja selbstverständlich schon verstanden. Für unser ganz, ganz nahes kleines Privatkonzert könnt ihr es über radiohochstift.de versuchen. Ich wiederum würde mich jetzt heute schon mal verabschieden wollen. Ne? Es ist nämlich jetzt 10 vor 10 gleich und Kollegin Christina Hüllweg übernimmt ab 10 Uhr bei Radio Hochstift. Mein Name ist Julia Kleinekemper. Ich arbeite noch ein bisschen. Dann würde ich mich hinlegen, dann würde ich wieder aufstehen und dann hören wir uns wieder. Na, das ist morgen früh ab 6. Tschüsschen!

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1: Mit Danny Hoppe, guten Morgen. Sachsen-Anhalt hat's gewählt und das Ergebnis war und ist im politischen Berlin für viele ein Schock. Die AfD hat die absolute Mehrheit zwar verpasst, aber knapp 44% geholt. Alle anderen sind weit abgeschlagen. Zweiter ist die CDU mit gerade mal gut 17%. Das alles wird gerade in Berlin aufgearbeitet. Am Mittag will sich auch Kanzler Merz äußern. Malte Albrecht aus dem News-Team. Schauen wir erst nochmal nach Sachsen-Anhalt. Die Regierungsbildung dort dürfte schwierig werden.
2: Genau, die AfD wollte alleine regieren. Dafür hat es aber nicht ganz gereicht. Zur absoluten Mehrheit fehlen 3 Sitze. Das heißt, ein Partner muss her, aber die anderen Parteien wollen keine Koalition mit der AfD bilden. Lediglich das BSW hat angedeutet, in Sachfragen mit der AfD zusammenzuarbeiten. Da könnte es zum Beispiel um die deutsche Russlandpolitik gehen. Rein rechnerisch wäre auch ein Regierungsbündnis ohne AfD möglich. Dafür müssten die anderen 5 Parteien, also CDU, SPD, Grüne, Linke und BSW zusammenarbeiten. Aber das gilt eher als ausgeschlossen.
1: Die AfD jedenfalls sieht den Regierungsauftrag klar bei sich.
2: Das hat auch AfD-Bundeschef Tino Chrupalla am Morgen in der ARD noch einmal betont. Man werde Gesprächsangebote an alle Parteien senden. Da werde man sehen, wer der AfD die Hand wegschlägt, sagte Chrupalla. Auch AfD-Spitzenkandidat Siegmund hatte schon gestern Abend gesagt, dass er zwar keine natürlichen Koalitionspartner sieht, aber auf Abgeordnete anderer Parteien hoffe, die zur AfD wechseln könnten. Vor der Wahl hatte es nämlich entsprechende Spekulationen gegeben, zum Beispiel über mögliche Abweichler von der CDU zur AfD. Sollte die Regierung Bildung scheitern, hält Siegmund auch eine Neuwahl für möglich.
1: Danke, Malte. Und jetzt weitere Meldungen im Überblick. Die Polizei fahndet weiter nach dem mutmaßlichen Täter hinter den Sabotageangriffen auf das deutsche Stromnetz. Gestern hatte es deshalb auch einen Großeinsatz im Hambacher Forst gegeben. Bisher habe man den Mann aber nicht aufspüren können, teilte die Polizei mit. Bis 2029 könnten in Deutschland rund 723.000 Fachkräfte fehlen. Das wären fast doppelt so viele wie im vergangenen Jahr. Zu diesem Ergebnis kommt eine Studie des Instituts der deutschen Wirtschaft. Das liege daran, dass in den nächsten Jahren viele Menschen in Rente gingen und zu wenige Arbeitskräfte aus dem Ausland kämen, heißt es. Hitzewellen und Waldbrände erschweren den Kampf um saubere Luft, so steht es in einem Bericht der Weltwetterorganisation. Die Zahl extremer Waldbrände habe sich seit 1990 weltweit verdreifacht. Dadurch nehme die Belastung durch Feinstaub zu. US-Präsident Trump kann es einfach nicht lassen. Den Golf von Mexiko hat er schon Golf von America getauft. Zuletzt hatte er dann auch noch angeordnet, dass der Lake Ontario Lake America heißen soll. Und jetzt hat er das nächste Ziel ins Auge gefasst, den US-Bundesstaat New Mexico. Wenig überraschend soll der, geht es nach Trump, New America heißen. Das sei so viel renommierter und schöner für die Menschen in diesem Staat, schrieb er auf seiner Plattform True Social. Aus New Mexico gibt es direkt eine Reaktion. Der Name stehe nicht zur Debatte, schreibt die demokratische Gouverneurin Grisham bei X. Der Name habe schon existiert, noch bevor es die USA überhaupt gegeben habe.
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3: Mit Norbert Janowski, guten Morgen. Die Ursache für den Absturz eines Paderborner Piloten in Österreich ist weiterhin unklar. Der 24-Jährige und seine Flugschülerin sind vor rund anderthalb Wochen am Attersee ums Leben gekommen. Die Obduktion hat jetzt ergeben, dass beide durch den Aufprall starben und sofort tot waren. Sie seien nicht etwa beim Absinken der Propellermaschine in den See ertrunken. Weitere Untersuchungen sollen klären, ob Alkohol, Drogen oder Medikamente eine Rolle gespielt haben. Das Kleinflugzeug war am 26. August über dem Attersee ins Strudeln geraten.
4: Das Radio Hochstift Wetter hat heute nochmal so einen Sommertouch. Es geht rauf auf bis zu 28 Grad zwischen Pader und Weser. Dazu ist es jetzt rund um den Vormittag und Mittag noch richtig sonnig. Danach kann es sich wieder etwas zuziehen. Morgen sind vor allem morgens und abends dann Schauer drin und die Werte sinken wieder auf maximal 23 Grad. Besser ankommen mit dem Radio Hochstift Verkehrsservice. Der Blick auf die Autobahn verrät, da staut es sich ein bisschen. A33 Richtung Brilon zwischen Bielefeld Zentrum und Bielefeld Senne, da sind es 4 Kilometer. Und auf der A44, wenn ihr Richtung Kassel unterwegs seid, zwischen Lichtenau und Diemelstadt, ebenfalls 4 Kilometer Stau. Kommt gut und sicher an.
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4: Bei Bei der Landtagswahl in Sachsen-Anhalt ist es genau so gekommen wie prognostiziert. Die AfD ist mit Abstand die stärkste Partei geworden. Die CDU hat sich fast halbiert. Die anderen Parteien sind einstellig geblieben. Und auch wenn die Ausgangssituation anders ist und Sachsen-Anhalt eigene Themen hat, ist die Frage, was dieses Wahlergebnis mit NRW macht. Besprechen wir gleich. Christina Hüllweg, mein Name. Schönen guten Morgen.
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0: Die AfD ist mit knapp 44% stärkste Kraft geworden, aber alleine regieren kann sie nicht. Das ist knapp zusammengefasst das Ergebnis vom Wahlabend in Sachsen-Anhalt. Das Bundesland hat einen neuen Landtag gewählt. Die regierende CDU hat ihr Ergebnis auf etwas über 17% halbiert. Jetzt beginnt in Magdeburg eine mühsame Regierungsbildung und wir fragen uns natürlich auch, was bedeutet diese Wahl für NRW? José Nasyandi ist unser Radio Hochstift Politik-Experte und es hat auch Folgen für uns hier in NRW, ne?
1: Ja, das könnte durchaus sein. Meine Einschätzung ist, dass es vor allem taktische Folgen haben könnte. Die Umfragen zeigen ja, ein Grund für das starke AfD-Ergebnis in Sachsen-Anhalt ist die Unzufriedenheit mit der Bundesregierung, auch mit Kanzler Merz. Das könnte die Debatte neu befeuern, ob er der Richtige an der richtigen Stelle ist und den Blick wieder auf NRW-Ministerpräsident Hendrik Wüst lenken. Der ist bundesweit einer der beliebtesten Politiker. Brisant ist aber, in 7 Monaten wählen wir hier in NRW selbst einen neuen Landtag. Und sollte Wüst nach Berlin wechseln, ja vielleicht wechseln müssen, stünde die NRW-CDU hier ohne klaren Nachfolger da. Das wäre für die Partei eine mittelschwere Katastrophe.
0: Dass die AfD in Sachsen-Anhalt so stark abschneidet, das hat sich in den Umfragen vorher ja schon abgezeichnet. Du sagst, auch bei uns in NRW ist ein Trend erkennbar, dass die AfD stärker wird.
1: Ja, in den vergangenen Wahlen in NRW, Landtagswahlen, aber auch Kommunalwahlen, gibt es langfristig gesehen schon einen Trend, dass die AfD nämlich langsam und kontinuierlich wächst und die CDU, die wird zwar seit Jahren hier in NRW stärkste Kraft, aber sie verliert auch kontinuierlich. Diese Entwicklung ist sehr, sehr langsam bei uns, aber sie ist da. Bei der letzten Landtagswahl in NRW vor 4 Jahren ist die AfD gerade so in den Landtag gerutscht. Laut Umfragen von Infratest DIMAP könnte sie in 7 Monaten ihr Ergebnis mehr als verdreifachen.
0: Gibt es denn schon Reaktionen aus der NRW-Politik auf das Wahlergebnis in Sachsen-Anhalt?
1: Ja, heute sind hier in Düsseldorf viele sehr sprachlos. Nur die Grünen haben sich bisher ganz deutlich geäußert. Sinngemäß AfD stärkste Kraft, das ist mehr als nur ein Warnsignal. Das sagt die stellvertretende NRW-Ministerpräsidentin Neubauer von den Grünen. Die anderen Parteien sind hier im Moment noch eher zurückhaltend.
0: Die Landtagswahl in Sachsen-Anhalt und mögliche Folgen für NRW. Infos und Einschätzungen von Kollege José Nasyandi. Vielen Dank.

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6: Ihr hört genau richtig, nämlich Radio Hochstift. Um genau 10:30 Uhr, da schlüpfen wir in die Nachrichten mit Norbert Janowski.
7: Guten Morgen.
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7: Zwischen Warburg und Ossendorf ist eine Frau mit ihrem E-Scooter mehr als dreimal so schnell gewesen wie erlaubt. Die 49-Jährige fiel einer Streifenwagenbesatzung auf, als sie auf einem Radweg fuhr. Radio Hochstift-Reporterin Susanne Stork. Geschätzt hatte der E-Scooter rund 70 Stundenkilometer drauf.
9: Dabei dürfen Elektroroller auf öffentlichen Straßen nicht mehr als 20 km/h fahren. Diese Beschränkung soll die Fahrerinnen und Fahrer selbst schützen, aber auch Fußgänger und Radfahrer. Der Scooter in Warburg war nicht versichert und wegen des möglichen Tempos gar nicht zulassungsfähig. Das sind aber nicht die einzigen Verstöße der 49-Jährigen. Sie gab auch zu, dass sie vor der Fahrt Amphetamine genommen hatte. In ihren Taschen fanden die Beamten weitere Betäubungsmittel sowie eine Schreckschusswaffe. Die Polizei nahm die Frau vorläufig fest und stellte die Drogen, die Waffe und den Roller sicher. Auf der Wache musste die Warburgerin eine Blutprobe abgeben, dann konnte sie gehen. Jetzt laufen Strafverfahren.
7: In Wien laufen die Untersuchungen an einem Flugzeugwrack, in dem Ende August ein Paderborner Pilot und seine Schülerin gestorben sind. Das Unglück am Attersee in Österreich ist weiter ungeklärt. Inzwischen haben Gerichtsmediziner die Leichen der beiden jungen Leute untersucht. Demnach waren der 24-jährige Paderborner und seine Begleiterin sofort tot, als die Propellermaschine auf den See aufschlug. Sie seien nicht etwa ertrunken. Das Flugzeug war ins Trudeln geraten und sank nach dem Aufprall schnell bis in etwa 160 Meter Tiefe. In der zweiten Runde des DFB-Pokals trifft der SC Paderborn zu Hause auf den Ligakonkurrenten VfB Stuttgart. Die Begegnung ist grob für Ende Oktober angesetzt. Der genaue Anstoßtermin fehlt noch. Nur 3 Wochen zuvor spielen die Vereine schon im Ligabetrieb in Paderborn gegeneinander. Am Wochenende hat der SCP in der Bundesliga die erste Niederlage hinnehmen müssen. Gegen den SC Freiburg hat es vor eigenem Publikum ein 0:1 gegeben. Am kommenden Samstag tritt Paderborn dann bei Borussia Dortmund an.
6: Sonne und ein bisschen Sommergefühl im Radiohochstift-Wetter. Die Temperaturschwankungen sind deutlich. Heute werden es wieder bis zu 28 Grad. Morgen dann wieder ein bisschen kühler mit 23 Grad. Heute ist außerdem noch ziemlich viel Sonnenschein bis nachmittags angesagt. Die Sonne schafft es also immer wieder durch die Wolken zwischen Nieheim und Büren. Dann ziehen wieder mehr Wolken durch. Regen ist die Ausnahme. Morgen wird es aber öfter nass, vor allem morgens und abends. Und es ist meistens dann auch bewölkt.
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6: Besser ankommen mit dem Radio Hochstift Verkehrsservice A33 Richtung Bridon zwischen Bielefeld Zentrum und Bielefeld Senne. Da sind es aktuell 3 Kilometer Stau. Und einen noch größeren Stau haben wir auf A44 Richtung Kassel zwischen Lichtenau und Diemelstadt. Da sind es 5 Kilometer. Allen unterwegs eine gute Fahrt. 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Wer die Karten für die Toten Hosen im Dezember in Dortmund in dieser Runde so abstauben konnte, das hört ihr gleich. Ich bin Christina Hüllweg, kommt gut durch den Montag.
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0: Gleich Viertel vor elf, Radio Hochstift hier mit Christina Hüllweg. 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
1: Mit Danny Hoppe. Guten Tag. Es hat zwar nicht gereicht für die absolute Mehrheit, trotzdem herrscht bei der AfD große Euphorie nach dem klaren Wahlsieg in Sachsen-Anhalt. Bei den anderen Parteien ist dagegen Katerstimmung angesagt. Im politischen Berlin wird die Wahl gerade aufgearbeitet. Am Mittag will sich Kanzler Merz äußern. Aber auch in Düsseldorf schaut man mit Sorgen nach Sachsen-Anhalt, denn das Wahlergebnis dort könnte auch Auswirkungen auf die Politik bei uns in NRW haben. José Nasjandi aus dem Landtagsstudio Düsseldorf hat die Einzelheiten.
2: Vor allem für die CDU in NRW könnte die Wahl in Sachsen-Anhalt strategisch gesehen zum Problem werden. Die AfD in Sachsen-Anhalt punktet auch mit der Unzufriedenheit mit der Bundesregierung und mit Kanzler Merz. Und damit könnte in der Union wieder die Frage aufkommen, ob Merz der richtige Mann an der Spitze ist. Das wiederum könnte dazu führen, dass NRW-Ministerpräsident Hendrik Wüst wieder als möglicher Ersatzkanzler in den Fokus rückt. Er gilt bundesweit als einer der beliebtesten Politiker. Brisant ist das vor allem mit Blick auf die Landtagswahl hier bei uns in NRW, die ist schon in 7 Monaten. Sollte Wüst nach Berlin wechseln oder wechseln müssen, hätte die NRW-CDU ein Problem. Ein klarer Nachfolger ist bisher nicht in Sicht. Gleichzeitig zeigt die Wahl in Sachsen-Anhalt einen Trend, der auch NRW betrifft. Die AfD wächst langsam, aber kontinuierlich, auch bei uns. Laut aktuellen Infratest-DiMAP-Umfragen könnte sie ihr Ergebnis bei der NRW-Wahl in 7 Monaten sogar verdreifachen.
1: Und jetzt weitere Meldungen im Überblick. E-Autos waren im vergangenen Jahr beim Fahren günstiger als Benziner um rund 33%. Das geht aus einem Bericht des International Council on Clean Transportation hervor, der heute in Brüssel vorgestellt wird. Als Gründe werden darin fallende Batteriekosten und hohe Treibstoffpreise genannt. In Berlin sind am Morgen bis zu 60 Ampeln ausgefallen. Geprüft wird, ob der Ausfall mit dem Brand in einem Umspannwerk in Berlin-Mitte zusammenhängt. Der Brand war in der Nacht nach einer Explosion ausgebrochen. Vermutet wird ein technischer Defekt. Seit 2022 sind in NRW-Gefängnissen fast 7000 Handys entdeckt worden. So steht es in einem Bericht von Justizminister Limbach. Allein in diesem Jahr waren es schon mehr als 1000. Handys und Drogen spielen auch in den aktuellen Ermittlungen um mutmaßliche Korruptionsfälle in mehreren NRW-Gefängnissen eine Rolle. Für viele ist es im Job überhaupt nicht mehr wegzudenken, das Arbeiten im Homeoffice. Kein nerviges und zeitraubendes Pendeln und eine bessere Vereinbarkeit von Beruf und Familie. Und inzwischen ist das Homeoffice auch fest verankert in Deutschland. Zu diesem Ergebnis kommt das Münchner IFO-Institut in einer neuen Umfrage. Jeder Vierte arbeitet demnach zumindest teilweise von zu Hause aus. Man sehe hier seit Jahren eigentlich keine großen Veränderungen, sagt das IFO-Institut. Das sei nicht nur in Deutschland der Fall, sondern auch in den meisten Industrieländern. Unterschiede gibt es allerdings je nach Branche. Im Dienstleistungssektor zum Beispiel arbeitet mehr als jeder Dritte teilweise im Homeoffice. Im Einzelhandel, im Baugewerbe oder in der Industrie sei die Quote deutlich niedriger, heißt es.
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3: Mit Norbert Janowski, guten Morgen. Am späten Abend hat es im Salzkottener Ortsteil Ferne gebrannt. Die Feuerwehr rückte gegen 21.30 Uhr in die Straße Lindentrift aus. Verletzt wurde niemand, die Höhe des Schadens ist bisher unbekannt. Nach ersten Erkenntnissen brach das Feuer in einem geparkten Auto aus, sprang dann auf den Carport über und erfasste auch das Dach des Hauses. Die Bewohner konnten sich retten, ein Anwohner hatte den Brand wohl bemerkt und Alarm geschlagen. Als Ursache für das Feuer in Ferne kommt ein technischer Defekt in Frage. Das ist aber noch nicht abschließend geklärt.
4: Im Radio Hochstift-Wetter ist heute noch mal ein bisschen Schwitzen angesagt. Bis zu 28 Grad sind es von Hövelhof bis Borgentreich. Und die gibt zusammen mit etwas Sonne und ein paar Wolken. Ab dem Nachmittag bilden sich dann etwas mehr Wolken. Und gegen Abend kann es vereinzelt auch ein bisschen nass werden. Morgen klettern die Temperaturen nur noch auf 21 bis 23 Grad. Dazu kann es über den Tag immer mal wieder regnen. Besser ankommen mit dem Radio Hochstift Verkehrsservice. A33 Richtung Brilon zwischen Bielefeld Zentrum und Bielefeld Senne. Da gibt es 3 Kilometer Stau, genau wie auf der A44 Richtung Kassel. Zwischen Lichtenau und Diemelstadt, da staut es sich auch. Da sind es allerdings 5 Kilometer. Gute und sichere Fahrt wünsche ich.
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4: Seit ein paar Tagen heißt es wieder Rucksack für die Schule statt für einen Ausflug packen und schon hat uns der Alltag wieder. Aber was ist denn mit uns Erwachsenen? An was erinnern wir uns noch aus der Schule? An welche Lehrkräfte? Den Chemielehrer vielleicht, der laut wurde oder vielleicht irgendwen anderes? Da sprechen wir gleich drüber. Ich bin Christina Hüllweg, wünsche einen schönen Vormittag mit uns.
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0: Radio Hochstift hier um gleich 11:15. Die Mathelehrerin, die gerne mal ein Auge zugedrückt hat oder vielleicht auch der, der dir ins Gesicht gesagt hat, ne, ein Studium, da glaube ich nicht, dass du das schaffst. Das alles sind möglicherweise eure Erinnerungen an einen Lehrer oder eine Lehrerin, die ihr kennengelernt habt. Und wir schauen einmal zurück auf die Leute, die vielleicht ein bisschen netter zu euch waren. Ihr habt nämlich auch gute Erinnerungen.
1: Frau Elkenhans, die beste Lehrerin in Englisch. Die hat mir geholfen, meine Quali zu kriegen, dass man dann nach der Realschule Abitur machen kann.
2: Ich hatte einen Lehrer, von dem ich angenommen habe, dass er mein Opa wäre. Der war sehr alt, aber sehr liebenswert, weil der immer sehr viele Witze gemacht hat.
3: Und meine Biologielehrerin, Frau Thielken, ich küsse dein Herz wirklich. Ich weiß nicht, was Meiose Mitose ist, aber du hast mir 3+ auf ein Zeugnis gegeben.
4: Frau Nickel, ich liebe sie immer noch. Sie sind immer noch in meinem Herzen. Lehrerin, die immer an mich geglaubt hat. Ja, und Herr Brill. Ich war nicht so brav und er hat mich immer verstanden.
2: Frau Klavitta, meine Englischlehrerin, sehr streng. Und die hat immer darauf geachtet, dass bloß keiner gefudelt hat. Ja, die hat einen angespornt, sag ich mal so. Und man hatte Respekt vor ihr.
0: Da kam also noch was Gutes bei rum. Wenn von den Lehrern und Lehrerinnen, die hier genannt wurden, ein paar zugehört haben, möglicherweise fühlt euch geehrt, macht bitte weiter so. Denn nichts ist so entscheidend, als wenn man an jemanden glaubt in der Jugend.

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8: Was ist wichtig in den Kreisen Paderborn und Höxter? Was ist passiert? Das erfahrt ihr jetzt. Es ist 11:30. Hier sind die Nachrichten mit Norbert Janowski.
9: Ich wünsche einen guten Tag.
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9: In Salzkotten-Ferne hat ein Feuer eine Kettenreaktion ausgelöst. Der Brand entstand gestern am späten Abend zunächst in einem geparkten Auto. Von dort griffen die Flammen auf einen Carport und dann auch auf den Dachstuhl des angrenzenden Hauses über. Auch ein Nachbarhaus wurde leicht beschädigt. Ein Anwohner bemerkte den Brand gegen 21.30 Uhr und alarmierte die Feuerwehr. Verletzt wurde niemand. Die Höhe des Schadens in Ferne ist noch unbekannt. Die Ursache für das Feuer könnte ein technischer Defekt in dem Auto gewesen sein. Da steht aber noch nicht fest. Eine Frau in Warburg hat sich mit nur einer Scooterfahrt einigen Ärger eingehandelt. Eine Streifenwagenbesatzung der Polizei erwischte die 49-Jährige zwischen Warburg und Ossendorf. Der E-Roller war mit rund 70 km/h viel zu schnell. Erlaubt ist für diese Fahrzeuge nur 20. Die Fahrerin stand unter Drogen und hatte in ihren Taschen neben weiteren Amphetaminen auch eine Schreckschusspistole dabei. Die Beamten nahmen die 49-Jährige vorläufig fest und brachten sie zur Wache. Sie musste eine Blutprobe abgeben. Im Kreis Höxter sind zwei Menschen bei Unfällen schwer verletzt worden. Schon am Freitagmorgen kam es zu einem Zusammenstoß von zwei Rennradfahrern. Radio Hochstift-Reporterin Susanne Storck. Er passierte auf dem Radweg neben der Landesstraße bei Warburg-Welder.
10: Nach ersten Erkenntnissen fuhren weder die 54-jährige Warburger Rennradfahrerin noch der 29-jährige Volkmaser auf seinem Rennrad auf der rechten Seite. Deshalb steuerten sie aufeinander zu und versuchten erst auf den letzten Metern mit unkoordinierten Fahrmanövern auszuweichen. Beim Zusammenstoß wurde die Frau schwer verletzt, der Mann leicht. Ihre Helme verhinderten wohl schlimmere Verletzungen. Am Samstagabend stießen bei Höxter Stahle ein Auto und ein Motorrad zusammen. An der Kreuzung der B64 mit der B83 übersah die Autofahrerin beim Abbiegen einen 18-jährigen Motorradfahrer aus Holzminden auf seiner Maschine. Er stürzte und verletzte sich schwer.
8: Das Radio Hochstift-Wetter hat heute viel Sonnenschein rund um den Mittag zu bieten und bis zu 28 Grad. Später ziehen dann mehr Wolken durch von Delbrück bis Willebadessen. Möglich, dass die vereinzelt gegen Abend auch mal Regen dabei haben. Morgen bleibt es oft bei Wolken und es kann zwischendurch immer mal wieder Schauer geben. Das alles dann bei höchstens 23 Grad.
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8: Besser ankommen mit dem Radio Hochstift Verkehrsservice. Da erzähle ich euch kurz, was auf den Autobahnen los ist. A33 Richtung Brilon zwischen Bielefeld Zentrum und Bielefeld Senne 2 Kilometer Stau. A44 Richtung Kassel zwischen Lichtenau und Diemelstadt 5 Kilometer Stau. Und noch was Aktuelles kommt jetzt nämlich von Susanne Stork. Die ist nämlich, während ich geredet habe, hier reingeflutscht.
10: Genau. Ich weiß nicht, ob wir es vielleicht schon online im Verkehrsservice haben. Konnte ich jetzt nicht nachschauen. Deshalb von mir die Info auf jeden Fall. B64 Nebenstrecke, also die alte Strecke Stellberg hoch bei Bad Driburg. Da sind schöne Kurven, richtige Serpentinen und da ist ein Holzlaster liegen geblieben.
8: Das ist neu.
10: In einer Kurve, genau. Also Bad Driburg, wenn ihr hoch den Stellberg, die Serpentinenstrecke, der alte Stellberg, da ist ein Holzlaster liegen geblieben. Wie es da im Moment aussieht, wissen wir nicht. Fragen wir natürlich gleich nach, aber ihr wisst schon mal Bescheid.
8: Ihr wisst Bescheid. Danke Suse und gute Fahrt. Sachsen-Anhalt hatte die Wahl und die hat für viel Jubel auf der einen und Verunsicherung auf der anderen Seite gesorgt. Die AfD ist die große Gewinnerin und Co-Chefin Alice Weidel hat in der ARD auch formuliert, was ihrer Meinung nach mit dem Wahlverlierer CDU passiert.
12: Womit ich rechne, dass die CDU niemals mehr eine Wahl gewinnen wird. Bei einem Bundestagswahl nicht. Und in keinem Land.
8: Das ist die Meinung von Alice Weidel. Wie andere auf das Ergebnis der Landtagswahl in Sachsen-Anhalt reagiert haben und wer noch nicht, das hört ihr gleich. Christina Hüllweg hier startet gut informiert in die neue Woche mit uns.
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0: Bei der Landtagswahl in Sachsen-Anhalt sind die Prognosen richtig gewesen. Die AfD ist mit Abstand die stärkste Partei geworden. Aktuell hat sie nach dem vorläufigen Wahlergebnis 43,8% geholt. Damit hat die gesichert rechtsextreme Partei dort ihr vorheriges Ergebnis mehr als verdoppelt. Spitzenkandidat Ulrich Siegmund ist am Abend dementsprechend selbstbewusst gewesen.
1: Ich sage aber ganz klar, in der Regierung, da werden wir unseren Inhalten, unseren Werten einfach treu gegenüberbleiben. Wir haben ein gespaltenes Land, das gehört zur Wahrheit dazu, das möchte ich nicht mehr. Ich möchte, dass wir diese Gräben auch zuschütten. Ich möchte natürlich auch ein Ministerpräsident für alle rechtschaffenden Bürger werden. Und demzufolge möchte ich sehr viele Vorurteile, die über unsere Politik, über unsere Partei und über unser Programm hier im Raum stehen, ausräumen. Ganz viel Fake News waren auch in diesem Wahlkampf im Raum, weil man uns einfach inhaltlich politisch nichts entgegenzusetzen hat.
0: Ja, da bleibt sich die AfD treu, macht sich selbst zum Opfer und greift Medien an. Gewonnen hat sie vor allem bei Menschen, die vorher nicht zur Wahl gegangen sind, aber auch sie hat Stimmen von der CDU geholt, rund 83.000. Die bisherige Regierungspartei ist der Wahlverlierer. Mit nur 17,2% ist das vorherige Wahlergebnis mehr als halbiert. Noch Ministerpräsident Sven Schulze ist deshalb am Abend sichtlich angeschlagen gewesen.
2: Ich glaube, es ist klar, wir hätten uns alle in jeder Hinsicht ein besseres Ergebnis gewünscht. Und man muss dieses Ergebnis, diese erste Prognose, die wir haben, nicht nur zur Kenntnis nehmen, sondern sie sagt einiges aus.
0: Mehr hat er nicht gesagt, ist vielleicht auch gar nicht notwendig gewesen. Allein beim Wahlkampfbesuch vom Kanzler hat es in der letzten Woche Pfiffe und Buhrufe für Friedrich Merz gegeben. Seit dem späten Nachmittag hat das CDU-Präsidium in Berlin zusammengesessen, aber der Kanzler hat zum Wahlausgang noch nichts gesagt. Dafür SPD-Chef Lars Klingbeil.
3: Dieses Ergebnis ist auch ein Signal an Berlin. Das ist ein Grund, auch nachzudenken über Politik hier in Berlin, über den Reformkurs der Bundesregierung. Und seien Sie sicher, das werden wir auch tun.
0: Heute Mittag will sich dann Friedrich Merz zur Wahl in Sachsen-Anhalt äußern. Wie es dort jetzt weitergeht, ist offen. Die AfD hat die absolute Mehrheit ja verpasst und braucht einen oder mehrere Partner. Das Bündnis Sarah Wagenknecht hat angedeutet, dass man sprechen will. Man habe ja einige Schnittmengen.
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1: Mit Danny Hoppe, guten Tag. Das Wahlergebnis in Sachsen-Anhalt hat viele im politischen Berlin geschockt. Vor allem bei der CDU herrscht Katerstimmung. Am Mittag will sich Kanzler Merz äußern. Ganz anders ist natürlich die Stimmung beim Wahlsieger der AfD. Malte Albrecht aus dem News-Team, AfD-Co-Chefin Weidel, hat sich vorhin in Berlin geäußert und klargemacht, dass man jetzt auch im Bund die Macht übernehmen wolle. Und auch sonst hat sie ordentlich ausgeteilt.
2: Weidel sieht im Wahlergebnis ein klares Zeichen für den Bund. Die AfD werde bei der nächsten Bundestagswahl mit Abstand als stärkste Kraft hervorgehen, mit einem klaren Anspruch auf die Regierung, sagte Weidel vor Journalisten. Ihre steile These, CDU, CSU würden nie mehr wieder eine Bundestagswahl gewinnen können, das sei Fakt. Aktuell sieht Weidel die AfD 10 Prozentpunkte vor der Union und diesen Vorsprung wolle man schnell auf 40% ausbauen. Gleichzeitig griff Weidel Bundeskanzler Merz scharf an. Kein Kanzler vorher sei so unbeliebt wie Merz. Er sei inzwischen eine große Belastung für das Land. Als zentrale Probleme nannte Weidel unter anderem die Migrations-, Energie- und Wirtschaftspolitik.
1: Stichwort Migration, auch dazu hat sich Weidel nochmal geäußert.
2: Ja, da hat sie aber eher versucht zu beschwichtigen. Ausländer oder Menschen mit Migrationsgeschichte müssten keine Angst vor einer AfD-Regierung haben. Herzlich willkommen sei jeder, der hier arbeiten wolle, qualifiziert sei, Steuern zahle und sich an Recht und Ordnung halte. Gleichzeitig lehnte Weidel eine aus ihrer Sicht ungeordnete und illegale Zuwanderung in die Sozialsysteme ab. Sozialministerin Baas behaupte aber genau das Gegenteil, nämlich, dass es keine Zuwanderung in die deutschen Sozialsysteme gibt. Daran sehe jeder, wie weit sich die ehemaligen Volksparteien inzwischen von der Realität entfernt hätten, sagte Weidel.
1: Danke, Malte. Und jetzt weitere Meldungen im Überblick. Der Autobauer Volkswagen will sein Werk in Osnabrück an den Finanzinvestor Aurelius und das Land Niedersachsen verkaufen. Der Standort soll schrittweise zu einem Kompetenzzentrum für Sicherheits- und Verteidigungslösungen weiterentwickelt werden. Das hat VW am Vormittag bestätigt. In Sachsen hat es erneut versuchte Angriffe auf das Stromnetz gegeben. Die Polizei hat 9 selbst hergestellte Sprengvorrichtungen im Bereich von Hochspannungstrassen gefunden, in der Nähe des Umspannwerkes Graustein. Spezialkräfte haben sie entschärft. Die Gaspreise am europäischen Großhandelsmarkt sind so hoch wie seit 3 Jahren nicht mehr. Das hat das Vergleichsportal Verivox mitgeteilt. Wie schnell die Preise bei den Haushalten ankämen, hänge unter anderem von der Beschaffungsstrategie der Versorger ab, heißt es. Wer in diesem Sommer Urlaub an der Nord- oder Ostsee gemacht hat, dem ist es vielleicht aufgefallen, das Meer war ziemlich warm. Das zeigen jetzt auch neue Daten des Bundesamtes für Seeschifffahrt und Hydrographie. In der Nordsee lag die durchschnittliche Oberflächentemperatur bei 15,6 Grad, in der Ostsee waren es 17,2 Grad. Das ist in beiden Fällen 1 Grad über dem langjährigen Mittel. Im Juni war die Ostsee sogar fast 3 Grad wärmer als üblich. Die Zahlen zeigten, dass sich extreme Wärmeereignisse auch in unseren Meeren deutlich bemerkbar machten, sagt das Bundesamt. Das führe zu Sauerstoffmangel und schädlichen Algenblüten.
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3: Mit Holger Winkelmann, guten Tag. In Salzkotten-Ferne hat ein Feuer eine Kettenreaktion ausgelöst. Der Brand entstand am späten Abend zunächst in einem geparkten Auto. Von dort griffen die Flammen dann auf einen Carport und dann auch noch auf den Dachstuhl des angrenzenden Hauses über. Auch ein Nachbarhaus wurde leicht beschädigt. Ein Anwohner bemerkte den Brand gegen 21.30 Uhr und alarmierte die Feuerwehr. Verletzt wurde niemand. Die Höhe des Schadens in Ferne ist noch unklar.
4: Im Radio Hochstift-Wetter liegen die Werte heute bei bis zu 28 Grad. Die Sonne guckt gerne noch um die Ecke und ein paar Wolken sind auch dabei. Richtung Nachmittag ziehen etwas mehr Wolken auf und die bleiben dann auch. Morgen ist deutlich weniger Sonne dabei. Wir kommen bei einigen Schauern über den Tag verteilt dann auf bis zu 23 Grad. Besser ankommen mit dem Radio Hochstift Verkehrsservice. Auf der A44 Richtung Kassel zwischen Lichtenau und Diemelstadt staut es sich. 5 Kilometer Stau sind da aktuell angesagt. Ansonsten hatten wir eben noch eine Meldung. Bad Driburg auf dem alten Stellberg Richtung B64. Da war vorhin ein Holz-LKW in einer Kurve liegen geblieben. Gut möglich also, dass er noch da steht. Fahrt vorsichtig ran. Und vor allem, kommt gut an.
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4: 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Ich bin Christina Hüllweg. Hallo zusammen.
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0: Und kommt besser an mit dem Radio Hochstift Verkehrsservice. Da haben wir nämlich einen neuen Blitzer gemeldet bekommen. Auf der B64 Höhe Raiffeisen Tankstelle Richtung Bad Triburg. Kommt gut an.

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4: 12:30, Zeit für die Nachrichten und die hat Holger Winkelmann.
5: Schönen guten Tag.
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6: Die Feuerwehr ist am späten Abend nach Salzgottenferne ausgerückt. In der Straße Lindentrift war gegen 21.30 Uhr offenbar in einem abgestellten Auto ein Brand ausgebrochen. Von dort sprangen die Flammen auf ein Carport über und anschließend auf das Dach des angrenzenden Hauses. Auch ein anderes Nachbarhaus wurde beschädigt. Verletzt wurde bei dem Feuer niemand. Die Höhe des Schadens und die Ursache sind noch unklar. Zwischen Warburg und Ossendorf ist eine Frau mit ihrem E-Scooter mehr als dreimal so schnell gewesen wie erlaubt. Die 49-Jährige fiel einer Streifenwagenbesatzung auf, als sie auf einem Radweg fuhr. Radio Hochstift-Reporterin Susanne Storck, geschätzt hatte der E-Scooter rund 70 km/h drauf.
7: Dabei dürfen Elektroroller auf öffentlichen Straßen nicht mehr als 20 km/h fahren. Diese Beschränkung soll die Fahrerinnen und Fahrer selbst schützen, aber auch Fußgänger und Radfahrer. Der Scooter in Warburg war nicht versichert und wegen des möglichen Tempos gar nicht zulassungsfähig. Das sind aber nicht die einzigen Verstöße der 49-Jährigen. Sie gab auch zu, dass sie vor der Fahrt Amphetamine genommen hatte. In ihren Taschen fanden die Beamten weitere Betäubungsmittel sowie eine Schreckschusswaffe. Die Polizei nahm die Frau vorläufig fest und stellte die Drogen, die Waffe und den Roller sicher. Auf der Wache musste die Warburgerin eine Blutprobe abgeben, dann konnte sie gehen. Jetzt laufen Strafverfahren.
6: Die Straße zwischen Lichtenau-Blankenrode und Warburg-Haderhausen ist von heute an bis Mitte Dezember gesperrt. Grund sind Sanierungsarbeiten. Die Straße wird in den kommenden 3 Monaten komplett erneuert und verbreitert. 3/4 der Kostenhöhe von 1,7 Millionen Euro übernimmt das Land NRW. Während der Sperrung der K23 müssen Autos, Lkw und Co. eine Umleitung fahren, die rund 15 Minuten länger dauert.
4: Das Radio Hochstift-Wetter hat heute noch mal ein bisschen Sommer für uns. Die Werte liegen bei bis zu 28 Grad zwischen Pader und Weser. Dazu ist jetzt rund um den Mittag noch viel Sonne drin. Danach kann es sich etwas zuziehen und morgen sind dann vor allem morgens und abends Schauer drin. Die Werte sinken wieder auf maximal 23 Grad.
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4: Entspannter ankommen mit dem Radio Hochstift Verkehrsservice auf der A44 Richtung Kassel zwischen Lichtenau und Diemelstadt. Da gibt es einen Stau, der ist 5 Kilometer lang aktuell. Und geblitzt wird auch auf der B64 in Höhe der Raiffeisentankstelle, wenn ihr Richtung Bad Driburg unterwegs seid, da bei 70. Gute Fahrt! Eine Bewerbung schreiben, Tomaten beim Überleben helfen oder Kaffee-Empfehlungen im Urlaub. Viele von uns googeln das nicht mehr einfach klassisch, sondern fragen den Experten vor Ort, sondern ChatGPT. Wir haben euch mal gefragt, was habt ihr eigentlich als letztes da eingetickert? Die Antworten hört ihr gleich. Ich bin Christina Hüllweg, wünsche einen schönen Mittag mit uns.
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1: Wie wird das Wetter heute? Wo kann ich im November am günstigsten hinfliegen, wo es sonst noch sonnig ist? Hast du eine kreative Idee für eine Geburtstagskarte? ChatGPT hilft vielen von uns im Alltag, wobei das Wetter hört ja auch bei uns, aber der Rest. Und da ist jetzt ChatGPT 6. Also eine neue Version der KI, die jetzt nach und nach ausgerollt wird. Und wir wollten von euch wissen, was habt ihr ChatGPT denn als letztes überhaupt so gefragt?
2: Irgendwas mit Analogkameras, weil sonst hätte ich mich durch 17 Foren jagen müssen und der hat mir das dann natürlich dann da schön irgendwie rausgesucht mit Links. Das hat funktioniert.
3: Ich habe eine Nachricht an meine Masterarbeitbetreuerin formulieren lassen wollen. Ich habe ein paar Stichpunkte formuliert und es dann von der KI ausformulieren lassen. Hat perfekt geklappt, direkt die Nachricht kopiert, nur noch den Namen hinzugefügt und dann abgeschickt.
4: Irgendwas mit Bio.
5: Bei mir war es, ob ein Kleidungsstück auf Vinted authentisch ist, also ob es gefälscht oder nicht gefälscht ist. Also da ist KI schon recht weit, muss ich sagen, also recht zuverlässig auch.
1: Ja gut, KI ist aber eben auch nur so schlau wie die Artikel, mit denen sie so gefüttert wird. Das ist ja nach wie vor die Problematik. Aber ChatGPT gehört für viele längst zum Alltag und mit ChatGPT 6 startet jetzt die nächste Modellgeneration, die vor allem bei komplexeren Aufgaben noch mal mehr können soll. Also mal schauen, ob wir Chatty dann künftig noch mehr Arbeit aufhalsen. Oh.

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1: Mit Thorsten Adolfs. Guten Tag. Die absolute Mehrheit ist es nicht geworden. Es gab aber bei der AfD trotzdem große Euphorie nach dem klaren Wahlsieg in Sachsen-Anhalt. Knapp 44% der abgegebenen Stimmen für die AfD bei der Landtagswahl. Das sorgt bei den anderen Parteien eher für schlechte Stimmung. Sie liegen alle ein ganzes Stück dahinter. Bei den Bundesparteien laufen jetzt gerade die Beratungen über den Wahlausgang an. Lena Bauer aus dem News-Team. Nach und nach gibt es auch erste Äußerungen zum Ausgang von den Parteispitzen.
2: Ja, SPD-Chef Klingbeil deutete in einem Interview Konsequenzen für den Bundesregierungskurs an. Erste Reaktionen aus der CDU gibt es zum Beispiel aus dem Arbeitnehmerflügel. Der fordert einen Kurswechsel, vor allem bei der Reformpolitik der Bundesregierung. Der Abbau des Sozialstaats und schlecht gemachte Reformen würden das Vertrauen in die Politik zerstören und hätten der AfD geholfen. Bundeskanzler Merz hat sich noch nicht geäußert. Für in etwa einer halben Stunde ist aber eine Pressekonferenz mit ihm und mit Sachsen-Anhalts noch Ministerpräsident Schulze angesetzt.
1: Reaktionen gibt es mittlerweile auch aus anderen Bereichen. Was sagt denn zum Beispiel die Wirtschaft?
2: Wirtschaftsverbände warnen vor möglichen Folgen. Laut dem Handelsverband könnten Fachkräfte aus dem Ausland in Zukunft zögern, nach Deutschland zu kommen. Der Einzelhandel sei aber auf Zuwanderung angewiesen. In Sachsen-Anhalt könnten frei werdende Stellen vielerorts schon jetzt nicht oder nur verzögert nachbesetzt werden, betont der Maschinenbauerverband. Und der Bundesverband Erneuerbare Energien warnt zusätzlich vor Folgen für die Energiewende. Eine Regierungsbeteiligung der AfD könne diesen Bereich massiv gefährden. Die hatte sich ja bisher eher gegen diesen Bereich geäußert.
1: Dankeschön, Lena. Und jetzt weitere Meldungen im Überblick. In die Kassen von VW könnte bald eine ordentliche Summe gespült werden. Der Konzern will das Werk in Osnabrück an einen Finanzinvestor und an das Land Niedersachsen verkaufen. Der Standort soll für die Rüstungsindustrie schrittweise zu einem Kompetenzzentrum für Sicherheits- und Verteidigungslösungen weiterentwickelt werden. In Sachsen im Landkreis Görlitz hat die Polizei 9 weitere selbstgebaute Sprengvorrichtungen in der Nähe von Hochspannungsleitungen gefunden. Damit wurden dort bis jetzt insgesamt 21 solcher Sprengvorrichtungen entdeckt. Im Zusammenhang mit den Sabotageaktionen in NRW wird weiter nach einem 48-Jährigen gefahndet. Die europäische Wirtschaft ist zwischen April und Juni um 0,6% gewachsen. Vor allem in Irland legte das Bruttoinlandsprodukt deutlich zu, und zwar um mehr als 10%. Für Deutschland gaben die EU-Statistiker ein Wachstum von 0,3% an. Der Klimawandel und die Luftqualität hängen eng zusammen und sie beeinflussen unsere Gesundheit stärker als bislang angenommen. Das sagt die Weltorganisation für Meteorologie. Es gebe immer öfter extreme Hitzewellen und Waldbrände, die massenweise Feinstaub in die Atmosphäre blasen. Dieser Rauch ist nach Angaben der Experten deutlich giftiger als der aus Autoabgasen. Der extrem kleine Feinstaub ist deshalb so gefährlich, weil er tief in unsere Lunge und sogar bis in den Blutkreislauf eindringen kann. Das begünstigt Asthma, Lungenkrebs und Herz-Kreislauf-Erkrankungen.
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3: Mit Holger Winkelmann, guten Tag. Nach dem Busunfall in Paderborn Ende vergangener Woche hat sich der Zustand des verletzten Mädchens verbessert. Die Polizei hat auf Anfrage von Radio Hochstift bestätigt, dass bei der 15-Jährigen keine Lebensgefahr mehr besteht. Sie sei inzwischen wieder ansprechbar und auf eine normale Krankenstation verlegt worden. Ein Bus hatte die Schülerin am Freitagnachmittag auf der Kreuzung am Neuhäuser Tor erfasst. Sie wollte die Straße an einer Fußgängerampel überqueren. Nach dem Unfall war der Bereich in der Innenstadt mehrere Stunden gesperrt.
4: Sonne und ein bisschen Sommergefühl ist zurück im Radio Hochstiftwetter. Heute sind wir bei bis zu 28 Grad schon angekommen. Morgen ist es dann wieder kühler mit bis zu 23 Grad. Heute ist außerdem Sonnenschein bis nachmittags angesagt von Nieheim bis Büren. Dann ziehen mehr Wolken durch. Regen ist aber die Ausnahme. Morgen wird es dagegen öfter nass, vor allem morgens und abends. Und es ist meist bewölkt. Und das war's auch schon.
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4: Verkehrsservice bekommt ihr immer natürlich noch besser ankommen mit dem Radio Hochstift Verkehrsservice auf der A2 Richtung Hannover zwischen Bielefeld Süd und Bielefeld Ost. Da ist ein LKW auf der rechten Spur stehen geblieben und deswegen fahrt er besonders vorsichtig. Da ist die rechte Spur also gerade blockiert. A44 Richtung Kassel, 4 Kilometer Stau zwischen Lichtenau und Diemelstadt und ein Blitzer, den ihr uns gemeldet habt, auf der B64 Höhe Raiffeisen-Tankstelle in Richtung Bad Driburg bei 70. Gute und sichere Fahrt.
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4: Im Studio für euch Christina Höhweg. Sachsen-Anhalt hat gewählt. Wisst ihr, an der Nachricht kommt man heute natürlich nicht vorbei, ist ja auch wichtig. Aber was heißt das für uns in Nordrhein-Westfalen? Heißt es überhaupt was? Das Thema besprechen wir in ein paar Minuten hier.
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0: Komm gut durch den Montag mit Radio Hochstift im Ohr. Die AfD ist mit knapp 44% stärkste Kraft geworden, aber alleine regieren kann sie nicht. Das ist knapp zusammengefasst das Ergebnis vom Wahlabend in Sachsen-Anhalt. Das Bundesland hat einen neuen Landtag gewählt. Die regierende CDU hat ihr Ergebnis auf etwas über 17% halbiert. Jetzt beginnt in Magdeburg eine mühsame Regierungsbildung. Und naja, man fragt sich ja auch, was bedeutet diese Wahl für NRW? José Nasiandi ist unser Politikexperte. Hat das direkte Folgen für uns in Nordrhein-Westfalen?
1: Ja, das könnte durchaus sein. Meine Einschätzung ist, dass es vor allem taktische Folgen haben könnte. Die Umfragen zeigen ja, ein Grund für das starke AfD-Ergebnis in Sachsen-Anhalt ist die Unzufriedenheit mit der Bundesregierung, auch mit Kanzler Merz. Das könnte die Debatte neu befeuern, ob er der Richtige an der richtigen Stelle ist und den Blick wieder auf NRW-Ministerpräsident Hendrik Wüst lenken. Der ist bundesweit einer der beliebtesten Politiker. Brisant ist aber, in 7 Monaten wählen wir hier in NRW selbst einen neuen Landtag und sollte Wüst nach Berlin wechseln, ja vielleicht wechseln müssen, stünde die NRW-CDU hier ohne klaren Nachfolger da. Das wäre für die Partei eine mittelschwere Katastrophe.
0: Dass die AfD in Sachsen-Anhalt so stark abschneidet, das hat sich in den Umfragen vorher so abgezeichnet. Du sagst, auch bei uns in NRW ist der Trend erkennbar, dass die AfD stärker wird, ne?
1: Ja, in den vergangenen Wahlen in NRW, Landtagswahlen, aber auch Kommunalwahlen, gibt es langfristig gesehen schon einen Trend, dass die AfD nämlich langsam und kontinuierlich wächst und die CDU, die wird zwar seit Jahren hier in NRW stärkste Kraft, aber sie verliert auch kontinuierlich. Diese Entwicklung ist sehr, sehr langsam bei uns, aber sie ist da. Bei der letzten Landtagswahl in NRW vor 4 Jahren ist die AfD gerade so in den Landtag gerutscht. Laut Umfragen von Infratest DIMAP könnte sie in 7 Monaten ihr Ergebnis mehr als verdreifachen.
0: Die Landtagswahl in Sachsen-Anhalt und mögliche Konsequenzen für uns hier in NRW. Wir schauen natürlich über den ganzen Tag auch, was es Neues da gibt. Infos und Einschätzungen dazu waren das von José Nasiandi erstmal. Vielen Dank dir.

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3: Radio Hochstift hier. Wir wünschen eine schöne Mittagszeit und spielen für euch weiter die Hits. Zum Beispiel den von Jennifer Lopez und David Guetta. Don't know. Save Me Tonight hört ihr noch bis zwei hier. Jetzt um halb starten wir aber in die Nachrichten und die hat Holger Winkelmann.
4: Ich wünsche einen schönen guten Tag.
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4: Gute Nachrichten nach einem schweren Unfall in Paderborn. Das am Freitagnachmittag zunächst lebensgefährlich verletzte Mädchen ist wieder ansprechbar. Inzwischen ist die 15-Jährige auf eine Normalstation verlegt worden. Sie hatte am Freitag bei dem Zusammenprall mit einem Bus auf der Kreuzung Neuhäuser Tor Kopfverletzungen erlitten, als sie die Straße an der Fußgängerampel überqueren wollte. Unklar war zunächst, ob das Mädchen grün oder rot hatte. Der Paderborner Padersprinter meldet neue Fahrgastrekorde. Laut des Unternehmens nutzten im vergangenen Jahr rund 53.000 Menschen täglich das Busangebot. Zwei Jahre nach dem großen Fahrplanwechsel übertrafen die Ergebnisse sogar die eigene Prognose. Radio Hochstift-Reporter Dirk Benfeld.
5: Im März 2024 hatte der Padersprinter in Paderborn den umfangreichsten Fahrplanwechsel seit Unternehmensgründung realisiert. Das neue Angebot sei von Anfang an auf eine sehr gute Akzeptanz gestoßen. So seien die Fahrgastzahlen im ersten kompletten Jahr des neuen Fahrplans, also 2025, um 15% höher gewesen als im letzten kompletten Jahr mit dem ursprünglichen Plan. Fürs erste Halbjahr dieses Jahres nennt der Padersprinter noch keine Zahlen. Auf Radio Hochstift Anfrage teilt das Unternehmen aber mit, die Tendenz ist weiterhin steigend. Dass sich mehr Menschen in Paderborn für das Fahren mit dem Bus entscheiden, liege aber zum Teil auch an der Einführung des Deutschlandtickets.
4: Das Feuer am späten Abend in Salzkottenferne ist wohl durch fahrlässige Brandstiftung entstanden. Das haben die Brandermittler der Polizei herausgefunden. Die schätzen die Höhe des Schadens auf einen niedrigen sechsstelligen Bereich. In der Straße Lindentrift war gegen 21.30 Uhr das Feuer in einer Mülltonne unter dem Carport ausgebrochen. Dadurch geriet ein Auto in Brand. Von dort sprangen die Flammen auf den Carport und auf das Dach des Hauses über. Der Nachbar von gegenüber hatte den Brand entdeckt und den Bewohner aus dem Haus geklingelt. Das konnte er dann unverletzt verlassen.
3: Im Radio Hochstift-Wetter stehen bis zu 28 Grad auf dem Thermometer zwischen Hövelhof und Borgentreich und die gibt es zusammen mit ganz viel Sonne. Ab dem Nachmittag bilden sich dann mehr Wolken und gegen Abend kann es vereinzelt auch nass werden. Morgen klettern die Temperaturen dann nur noch auf 21 bis 23 Grad. Dazu kann es über den Tag dann immer mal wieder regnen.
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3: Kommt besser an mit dem Radio Hochstift Verkehrsservice auf der A44 Richtung Kassel. Da staut es sich weiterhin zwischen Lichtenau und Warburg. 4 Kilometer lang ist der Stau da aktuell. Und geblitzt wird auf der B64 Höhe Raiffeisen-Tankstelle, wenn ihr Richtung Bad Driburg unterwegs seid. Wenn ihr noch was seht, sagt gerne Bescheid, zum Beispiel über WhatsApp. Gute Fahrt! Kommt gut durch diesen Montag mit uns, Christina Hüllweg am Mikro.
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0: Einen Helm aufsetzen, wenn wir mit E-Scootern unterwegs sind. In Paris ist das Vorschrift. Da gibt es satte Strafen, wenn man ohne unterwegs ist. Und zumindest für Hannes ist das ein Modell zum Nachmachen.
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2: Wie steht ihr zur Helmpflicht auf E-Scootern? Also grundsätzlich finde ich ja alles gut, was den Zugang zu diesen Dingern erschwert. Ne? An sich tolle Idee. Aber meistens benutzen die auch eh nur Leute, wo man denkt, no, laufen ist doch auch eine Alternative. Oder von ganzen Gruppen werden die benutzt. Ne? Da fragst du dich, wie viele passen da eigentlich drauf? Trainieren die für Wetten das? Dann stehen die nur im Weg rum. Oh, merkt ihr? Ich werde so ein richtiger Mecker-Opa bei den Teilen. Deswegen Helmpflicht, super. Du kannst auf so einem E-Scooter eh nicht bescheuerter aussehen als eh schon. Meine Lieblingskombi, E-Scooter und Kopfsteinpflaster. Egal wie durchtrainiert du bist, du siehst einfach aus wie ein Pudding auf einer Rüttelplatte. Und immer dran denken, die bringen ja auch gar nichts. Weil, wenn du was getrunken hast, darfst du ja eh nicht fahren.
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Schön, dass ihr zuhört. Radio Hochstift hier mit Christina Hüllweg. Ab 2 aber nicht mehr, dann übernimmt Kollegin Lea Wirz und die verrät euch unter anderem, was vor der Stadtbibliothek am Wochenende so los war. Ich sag nur Stichwort Gulaschsuppe. Wir hören uns morgen wieder ab 10 Uhr.

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1: Mit Thorsten Adolfs. Guten Tag. Nach dem deutlichen Wahlsieg der AfD in Sachsen-Anhalt ist völlig offen, wer das Bundesland in Zukunft regiert. Die AfD kommt auf 43,8%, kann damit aber nicht alleine regieren. Spitzenkandidat Ulrich Siegmund hat am Vormittag in Berlin wiederholt, dass er Ministerpräsident werden will, allerdings nur unter bestimmten Voraussetzungen. Gleichzeitig könnte es auch Gespräche zwischen der CDU und anderen Parteien geben. Das Ziel in diesem Fall wäre dann eine Art Allparteienregierung. José Nasjandi mit einem Überblick.
2: Die AfD stellt 39 der 83 Abgeordneten. Für eine eigene Mehrheit fehlen ihr 3 Sitze. Eine der Kernfragen momentan ist, woher diese zusätzlichen Stimmen kommen könnten. AfD-Spitzenkandidat Siegmund hat heute nochmal die Bedingungen dafür genannt, dass er sich im Landtag der Wahl zum Ministerpräsidenten stellt.
3: Selbstverständlich trete ich als Ministerpräsidentenkandidat in Sachsen-Anhalt an, wenn es sich abzeichnet, dass wir eine stabile Mehrheit auf den Weg gebracht haben. Das ist heute überhaupt nicht absehbar.
2: Das BSW will zwar nicht mit der AfD koalieren, hat aber angekündigt, sich bei einer Ministerpräsidentenwahl in einem dritten Wahlgang zu enthalten. Dann könnte Siegmund zwar mit einfacher Mehrheit Regierungschef werden, das würde aber nicht die Frage lösen, mit wem er dann regieren könnte.
1: Und jetzt weitere Nachrichten, kurz und kompakt. Russland hat angedeutet, dass man offen für neue Gespräche mit den USA und der Ukraine ist. Kreml-Sprecher Peskow sagte, jeder Versuch stelle einen Schritt Richtung Frieden dar. Um über einen möglichen Ort oder genauen Termin für so ein Treffen zu sprechen, sei es aber noch zu früh. Auch der britische Autobauer Jaguar Land Rover streicht Arbeitsplätze. 4000 Jobs sollen dort in den nächsten beiden Jahren wegfallen. Das Unternehmen kämpft wie viele andere Konkurrenten mit steigenden Kosten, sinkenden Verkaufszahlen und einer stärker werdenden Konkurrenz, zum Beispiel aus China. Lang liefen die Geschäfte schlecht, jetzt wächst der deutsche Fahrradmarkt aber wieder. Um 6% ging es seit Anfang des Jahres rauf, sagt der Herstellerverband ZDV. Der Absatz von Fahrrädern stieg um annähernd 10% und der von E-Bikes um 2%. Die Talsohle sei damit überwunden, so der Verband. Bahnfahren bleibt für viele eine Geduldsprobe. Auch im August kam nur gut jeder zweite Fernzug pünktlich an. Die Pünktlichkeitsbilanz war damit nach Konzernangaben nur ein kleines bisschen besser als in den Monaten davor. Die Bahn sagt, das heiße Wetter habe den Verkehr ausgebremst. Viele technische Anlagen seien gestört gewesen und deshalb mussten Züge an vielen Stellen langsamer fahren als sonst. Dazu kommen einige Großbaustellen, die den Verkehr ausgebremst hätten. Bahnchefin Paller wollte eigentlich erreichen, dass dieses Jahr mindestens 60% der Züge pünktlich ans Ziel kommen. Davon ist die Bahn aber aktuell ein ganzes Stück entfernt. Als pünktlich gilt ein Zug, wenn er weniger als 6 Minuten zu spät ist.
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4: Mit Holger Winkelmann, guten Tag. Die Paragon GmbH und zwei weitere Gesellschaften der Paragon-Gruppe haben einen Insolvenzantrag gestellt. Betroffen sind mehr als 550 Beschäftigte, unter anderem am Hauptstandort Delbrück. Laut des Unternehmens ist der Schritt nötig geworden, weil ein indischer Investor seine vertraglichen Verpflichtungen nicht erfüllt hat. Er habe Zahlungen von 12 Millionen Euro zugesagt, aber trotz mehrfacher Fristsetzung nicht gezahlt. Geschäftsführer Klaus-Dieter Frers geht aber davon aus, dass die Geschäfte nach Bestellung eines Insolvenzverwalters weiterlaufen.
5: Heute gibt der Spätsommer noch mal ein bisschen Gas im Radio Hochstift. Wetter, heute Nachmittag schaffen wir bis zu 28 Grad von Nieheim bis Büren. An vielen Orten haben wir die auch schon erreicht. Dazu gibt es Sonne und Wolken. Regen voraussichtlich frühestens heute Abend. Morgen ist dann deutlich weniger Sonne angesagt, dafür immer mal wieder Schauer und Temperaturen von immerhin noch milden 23 Grad. Ihr kommt entspannter an mit dem Radio Hochstift Verkehrsservice und da schauen wir zuerst mal auf die Autobahn A44 Richtung Kassel zwischen Lichtenau und Diemelstadt. Da gibt's 5 Kilometer Stau, ihr braucht da mindestens eine Viertelstunde länger. Und geblitzt wird auf der B64 Richtung Bad Riburg von Paderborn, also kommt Höhe Raiffeisentankstelle. Da sind 70 erlaubt. Gibt's noch mehr? Dann könnt ihr uns gerne eine WhatsApp-Nachricht schreiben an die 05251 173 70. Gute Fahrt.
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5: Ich bin Lea Wirz. Ich freue mich, dass wir den Nachmittag heute gemeinsam verbringen dürfen.
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0: Am Samstag, da war es vor der Stadtbibliothek in Paderborn ziemlich voll. Viele Menschen sind zusammengekommen, um mittags Gulaschsuppe zu essen. Grund für das öffentliche Mittagessen war die Organisation Pader Mahlzeit, die bedürftigen Menschen kostenlose Mahlzeiten ermöglicht. Waltraud, Janine und Abid waren auch da. Sie nehmen das Angebot der Pader Mahlzeit regelmäßig an.
1: Wir kommen auch so schon regelmäßig zur Pader Mahlzeit und wir haben das erfahren und dann haben wir gesagt, wir kommen auch hier hin.
2: Sind wir regelmäßig immer bei Pader Mahlzeit, Mittag und Abendessen und so. Jetzt sind wir heute hier, lecker.
3: Ich bin obdachlos. Wo umsonst ist, gehe ich immer hin, liebe Leute hier auch.
0: Zum Gulaschessen waren aber eben nicht nur schon bekannte Gäste der Pader Mahlzeit eingeladen, sondern jeder konnte vorbeikommen und eine Portion essen, das dann aber gegen eine Spende. Walburga Kraus arbeitet selbst bei der Organisation.
4: Wir haben das ja auch deshalb gemacht, weil wir einfach wir wollten Berührungsängste abbauen und darum ging es uns eigentlich, dass eben halt nicht nur unsere Gäste hier sind, sondern auch alle anderen, Bürger und Freunde. So wie ich das sehe, es gibt hier ganz viele, die ich nicht kenne, also sind das nicht unsere Gäste.
0: Auch wenn die meisten spontan auf das Essen vor der Stadtbibliothek gestoßen sind, war die Neugier meistens größer als die Scheu vor den fremden Menschen, wie zum Beispiel bei Annette.
5: Ja, ich bin nur gekommen, um hier mal zu gucken und auch die leckere Gulaschsuppe zu probieren, ne? Die war wirklich lecker. Ja.
0: Ja, ist natürlich auch wichtig, ne? Dass es gut schmeckt. Laut den Organisatoren der Partnermahlzeit soll diese Art von Zusammentreffen mit der Öffentlichkeit jetzt öfters passieren, eventuell sogar einmal im Jahr.
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0: Entspannt geht es in den Nachmittag bei Radio Hochstift und auch gut informiert. Und zwar um 14.30 Uhr mit den Nachrichten von Holger Winkelmann.
1: Schönen guten Tag.
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1: In Delbrück haben die Paragon GmbH und zwei weitere Gesellschaften der Paragon-Gruppe Insolvenzanträge gestellt. Laut des Elektronikherstellers liegt das daran, dass ein indischer Investor seine vertraglichen Verpflichtungen nicht erfüllte. Radio Hochstift-Reporter Dirk Benfeld, es geht dabei um 12 Millionen Euro.
3: So viel Geld hätte der Investor nach Unternehmensangaben zahlen müssen. Da das Geld ausgeblieben sei, könne Paragon nunmehr seine Zusagen gegenüber den Lieferanten nicht mehr erfüllen. Dabei ging es dem Delbrücker Unternehmen nach eigenen Angaben bis dahin gut. So habe der Jahresabschluss für 2025 schwarze Zahlen gezeigt. Um die Verbindlichkeiten für die Lieferanten auf ein akzeptables Niveau zu senken, habe Paragon dann einen indischen Investoren beteiligt. Das Delbrücker Unternehmen glaubt jetzt aber, dass die Firma nur vorgetäuscht habe, sehr viel Kapital zu haben. Von der Pleite ist unter anderem der Delbrücker Hauptstandort betroffen. Das Unternehmen geht aber davon aus, dass der Geschäftsbetrieb nach Bestellung eines Insolvenzverwalters weitergeht.
1: Gute Nachrichten nach einem schweren Unfall in Paderborn. Das am Freitagnachmittag lebensgefährlich verletzte Mädchen ist wieder ansprechbar. Inzwischen ist die 15-Jährige auf einer Normalstation. Sie hatte am Freitag bei dem Zusammenprall mit einem Bus auf der Kreuzung Neuhäuser Tor Kopfverletzungen erlitten, als sie die Straße an einer Fußgängerampel überqueren wollte. Unklar war zunächst, ob das Mädchen grün oder rot hatte. Seit einer halben Stunde können Besucherinnen und Besucher im Schlosspark in Paderborn-Schloss Neuhaus wieder Künstler am Trapez, Straßentheater und Musik erleben. Die Performance läuft. Sie ist die größte Messe ihrer Art im deutschsprachigen Raum. Insgesamt sind rund 140 Live-Shows geplant. Wie immer gibt es auch die Walk-Act-Parade. Hier laufen die Künstlerinnen und Künstler durch den Schlosspark und zeigen euch dabei, was sie drauf haben. Der Eintritt zur Kulturbörse für Straßenkunst ist frei. Nur die Abschlussgala morgen, die kostet 20 Euro.
0: Das Radio Hochstift Wetter am Montagnachmittag bis 28 Grad sind wir nochmal drin. Von Brakel bis Bad Wünnenberg. Über unseren beiden Kreisen ist dazu neben so ein paar kleinen Wolken viel blauer Himmel zu sehen. Morgen bleibt es mit bis 23 Grad immer noch ziemlich warm, wenn auch nicht mehr ganz so heiß. Allerdings wird es bewölkter und auch mit den Schauern müssen wir dann häufiger rechnen als bisher. Ihr kommt besser an mit dem Radio Hochstift Verkehrsservice. Da gibt es immer noch den Stau auf der A44 Richtung Kassel. Ein bisschen weniger ist es geworden, 3 Kilometer. Ihr braucht 8 Minuten länger zwischen Lichtenau und Diemelstadt. Und geblitzt wird neu in Paderborn auf der Driburger Straße statt auswärts bei 50. Kommt gut an.
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0: Heute Abend geht's los. Auf Vox startet die 20. Staffel von Die Höhle der Löwen. Krass, so lange gibt's diese Sendung schon. Und dieses Mal ist auch Andreas Herb dabei, den neuen Investoren. Den kennt ihr aus Paderborn als Gründer von MBG. Ich kann euch schon mal vorab sagen, er ist nicht ganz so gut angekommen, zumindest bei seinen Mitinvestoren. Könnt ihr aber alles ab heute Abend selber sehen. Auf Vox geht's los mit Die Höhle der Löwen, Staffel 20 um 20.15 Uhr. Ich bin Lea Wirz, schön, dass ihr zuhört.
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2: Steh auf, wenn du am Boden bist, ist ein Versuch, Menschen, denen eine große Enttäuschung widerfahren ist, die wieder auf die Beine zu bringen, denen klarzumachen, dass das Leben weitergeht und die größte Niederlage verschmerzbar ist, sobald man erkennt, dass alles mal vorübergehen wird und die Niederlage selber und das auf dem Boden sein kein ewiger Zustand ist. Es liegt an dir, wieder aufzustehen.
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1: Mit Thorsten Adolfs. Guten Tag. Nach dem desaströsen Wahlergebnis der CDU bei der Landtagswahl in Sachsen-Anhalt geht der Blick auch nach Berlin und zu Bundeskanzler Merz. Der CDU-Chef hat sich eben zu den Ergebnissen geäußert. Er und die CDU seien zutiefst schockiert über den hohen Wahlsieg der AfD, sagte er. Die CDU werde jetzt nicht zur Tagesordnung übergehen. Gleichzeitig machte Merz klar, den Reformkurs der Bundesregierung will er fortsetzen. Lena Bauer aus dem News-Team, was kündigt Merz jetzt konkret an?
2: Das Wahlergebnis soll Konsequenzen haben. Welche genau, das sagte er nicht. Klar sei aber, die CDU will in den nächsten Tagen intensiv über das Ergebnis beraten, so Merz. Vom Reformkurs, den er zuletzt gefahren ist, will er nicht abrücken. Seine Entschlossenheit sei ungebrochen. Es gehe um die Zukunft des Landes und um die Chancen von Kindern und Enkeln. Merz räumte aber ein, die Politik müsse besser erklären, warum diese Reformen nötig seien und die Menschen stärker auch emotional erreichen.
1: Emotional erreichen, was meint er damit?
2: Ja, Merz sagte, dass viele Angst um ihre Zukunft, um das wirtschaftliche Fundament und ihre soziale Absicherung haben. Deswegen will er gemeinsam mit der SPD in der Koalition besser erklären, warum die Reformen nötig und richtig sind. Und er kündigte auch Gespräche dazu mit der SPD-Spitze an. In der Union gibt es laut Merz den Wunsch, Bürgerinnen und Bürger stärker zu entlasten. Gleichzeitig müssten die Staatsfinanzen solide bleiben.
1: Dankeschön, Lena. Und jetzt weitere Meldungen in der Zusammenfassung. Beim Hackerangriff auf die Berliner Verwaltung sind nach Angaben des Senats keine Daten abgeflossen, die für die nationale Sicherheit wichtig sind. Das hat Berlins Digitalstaatssekretär Hauer im Innenausschuss des Abgeordnetenhauses mitgeteilt. Demnach wurden nur Dateien mit der niedrigsten Geheimhaltungsstufe gestohlen. Die Fernzüge der Deutschen Bahn sind im vergangenen Monat etwas pünktlicher gefahren. 54,2% der Züge kamen nach Konzernangaben pünktlich ans Ziel. Im Juni und Juli seien es jeweils 52,6% gewesen. Grund für die anhaltend hohe Zahl an Verspätungen seien wetterbedingte Störungen gewesen, heißt es. Vor allem die hohen Temperaturen hätten zu Anlagenausfällen und vielen Langsamfahrstellen geführt. In den Gefängnissen in NRW sind seit dem Jahr 2022 mehr als 6.800 Smartphones gefunden worden. Das steht in einem aktuellen Bericht von Justizminister Limbach an den Rechtsausschuss des Landtags. Allein in der JVA Bielefeld-Senne waren es demnach mehr als 1.100, allerdings im offenen Vollzug. Im geschlossenen Vollzug lag die JVA Bochum vorne mit 389 Mobiltelefonen. Das VW-Werk in Osnabrück steht vor einem radikalen Wandel. Wo bisher Autos vom Band liefen, sollen in Zukunft Waffen produziert werden. VW zieht sich komplett aus dem Standort zurück. Stattdessen wird dort ein israelischer Investor einsteigen. Auch wenn es noch keine offiziellen Details zur Produktion gibt, deutet vieles darauf hin, dass dort Technik für Luftverteidigungssysteme, wie sie zum Beispiel für die Raketenabwehr genutzt werden, gebaut werden. Die normale Fahrzeugfertigung dort wird nächstes Jahr auslaufen.
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3: Mit Holger Winkelmann, guten Tag. Das Paderborner Busunternehmen Pader Sprinter ist mit dem vergangenen Jahr mehr als zufrieden. Laut des Unternehmens haben rund 53.000 Menschen das Angebot täglich genutzt. 2025 war auch das erste Jahr, in dem ausschließlich das sogenannte Zukunftsnetz, also der neue Fahrplan, galt. Gegenüber dem letzten Jahr mit altem Fahrplan, also 2023, lagen die Zuwächse bei rund 15%. Die positive Entwicklung hängt laut des Unternehmens aber auch mit der bundesweiten Einführung des Deutschland-Tickets zusammen.
4: Heute legt der Spätsommer noch mal kurz eine Schippe drauf im Radio Hochstift Wetter. Am Nachmittag schaffen wir bis zu 28, teilweise 29 Grad von Nieheim bis Büren. Und die haben wir auch an vielen Orten schon erreicht. Dazu gibt es Sonne und auch ein paar Wolken. Regen voraussichtlich frühestens heute am späteren Abend. Morgen ist dann deutlich weniger Sonne angesagt, dafür immer mal wieder Schauer. Und Temperaturen von immerhin noch milden 23 Grad. Günstiger ankommen mit dem Radio Hochstift Verkehrsservice. Da gibt's einen Blitzer, der steht in Paderborn auf der Drieburger Straße stadtauswärts und kontrolliert bei 50 euer Tempo. Wenn ihr noch mehr habt, ruft uns gerne an. Kostenlos geht das über 0800 399 3399. Gute Fahrt.
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5: Yeah.
4: Ich bin Lea Wirz und wenn ich mit meinen Freundinnen quatsche über was für Lehrerinnen und Lehrer wir früher alle hatten, dann merke ich dann immer erstmal, wie viel ich von meiner Schulzeit alles schon verdrängt habe. Ganz viele Lehrkräfte, die sind mir komplett entfallen. Das ist gar nicht böse gemeint, ich kann mich aber nur nicht erinnern. Aber es gibt immer denkwürdige Lehrerinnen und Lehrer, ich glaube in allen Jahrgängen und allen Generationen, ob positiv oder negativ, sprechen wir gleich drüber.
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0: Ihr hört Radio Stift um 14:45 mit Lea Wirz am Mikro und mal ganz kurz eben. Hallo Frau Schütte, ich weiß, dass Sie nach meinem Abi geheiratet haben und gar nicht mehr so heißen, aber ich kenne Ihren neuen Namen nicht und wollte mal nur kurz sagen, dass Sie eine tolle Lehrerin waren. So, das hätten wir erledigt. Wenn ihr an eure alten Lehrerinnen und Lehrer denkt, waren die eher so der Typ super strenger Mathelehrer im Karohemd, der zum Lachen in den Keller geht? Oder gab es auch welche, die euch positiv in Erinnerung geblieben sind? Komm, da gab es welche, oder?
1: Frau Elkenhans, die beste Lehrerin in Englisch. Die hat mir geholfen, meine Quali zu kriegen, dass man dann nach der Realschule Abitur machen kann.
2: Ich hatte einen Lehrer, von dem ich angenommen habe, dass er mein Opa wäre. Der war sehr alt, aber sehr liebenswert, weil der immer sehr viele Witze gemacht hat.
3: Und meine Biologielehrerin, Frau Thielken, ich küsse dein Herz wirklich. Ich weiß nicht, was Meiosemitose ist, aber du hast mir 3+ auf ein Zeugnis gegeben.
4: Frau Nickel, ich liebe sie immer noch. Sie sind immer noch in meinem Herzen. Die Lehrerin, die immer an mich geglaubt hat. Ja, und Herr Brill. Ich war nicht so brav und er hat mich immer verstanden.
2: Frau Klavitter, meine Englischlehrerin, sehr streng. Und die hat immer darauf geachtet, dass bloß keiner gefudelt hat. Ja, die hat einen angespornt, sag ich mal so. Und man hatte Respekt vor ihr.
0: Grüße gehen raus an alle Lehrerinnen und Lehrer, an die wir uns auch nach Jahren noch sehr, sehr gut erinnern können.
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0: will aber nicht lange drum rum. Es ist 15.30 Uhr. Hier sind die Radio Hochstift Nachrichten mit Holger Winkelmann.
1: Guten Tag.
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1: Schlag bei Paragon in Delbrück. Die GmbH und zwei weitere Gesellschaften des Elektronikherstellers haben einen Insolvenzantrag gestellt. Dabei schrieb das Unternehmen nach eigenen Angaben im letzten Jahr noch schwarze Zahlen. Grund für die Misere sei, dass ein indischer Investor seine zugesagten Zahlungen von 12 Millionen Euro nicht geleistet habe. Offenbar war der Investor nicht so finanzkräftig, wie es schien. Paragons Anwälte gehen von einer arglistigen Täuschung aus. Die Geschäfte sollen aber erst einmal weiterlaufen. Der Paderborner Pada-Sprinter meldet neue Fahrgastrekorde. Laut des Unternehmens nutzten im vergangenen Jahr rund 53.000 Menschen täglich das Busangebot. Zwei Jahre nach dem großen Fahrplanwechsel überträfen die Ergebnisse sogar die eigene Prognose. Radio Hochstift-Reporter Dirk Benfeld.
3: Im März 2024 hatte der Pada-Sprinter in Paderborn den umfangreichsten Fahrplanwechsel seit Unternehmensgründung realisiert. Das neue Angebot sei von Anfang an auf eine sehr gute Akzeptanz gestoßen. So seien die Fahrgastzahlen im ersten kompletten Jahr des neuen Fahrplans, also 2025, um 15% höher gewesen als im letzten kompletten Jahr mit dem ursprünglichen Plan. Fürs erste Halbjahr dieses Jahres nennt der Pada-Sprinter noch keine Zahlen. Auf Radio-Hochstift-Anfrage teilt das Unternehmen aber mit, die Tendenz ist weiterhin steigend. Dass sich mehr Menschen in Paderborn für das Fahren mit dem Bus entscheiden, liege aber zum Teil auch an der Einführung des Deutschland-Tickets.
1: Die Freiwillige Feuerwehr Warburg kann sich über neue Fahrzeuge und neue Technik freuen. Rund 277.000 Euro wurden investiert, unter anderem für ein Geländefahrzeug, das zum Beispiel bei Waldbränden in unwegsamem Gelände vorausfahren und die Lage erkunden kann. Es hat alleine 95.000 Euro gekostet. Für Einsätze auf der Diemel wurde unter anderem auch noch ein Schnelleinsatzschlauchboot angeschafft. In diesem Jahr musste die Warburger Feuerwehr bis jetzt schon zu 286 Einsätzen raus. Im gesamten letzten Jahr waren es gut 300.
0: Das war der Hochstiftwetter am Montagnachmittag. Bis 28 Grad sind heute nochmal drin. Von Brakel bis Bad Wünnenberg über unseren beiden Kreisen ist dazu neben so ein paar Wolken viel blauer Himmel zu sehen. Morgen bleibt es mit bis 23 Grad immer noch ziemlich warm, wenn auch nicht mehr ganz so heiß. Allerdings wird es bewölkter und auch mit Schauern müssen wir immer wieder rechnen. Ihr kommt besser an mit dem Radio Hochstift Verkehrsservice. Da gibt es zwei Blitze auf der B64. Einmal Höhe Raiffeisen Tankstelle bei Benhausen in beide Richtungen. Bei 70 wird er kontrolliert. Und auf der B64 Richtung Höxter, etwas hinter der Jesusmühle bei Bad Triburg. Auch da wird bei 70 euer Tempo kontrolliert. Und in Paderborn wird auch geblitzt. Und zwar auf der Driburger Straße stadtauswärts. Da dürft ihr 50 fahren. Wenn ihr mehr habt, tragt es zum Beispiel ein in die kostenlose Radio Hochstift App. Gute Fahrt! Ich bin Lea Wirz und ich muss echt sagen, ihr rennt uns digital die Bude ein. Ne? Beim Gewinnspiel fürs exklusive Lichtblicke-Konzert mit den Toten Hosen gibt's, weil es eben so exklusiv ist, nicht Massen an Eintrittskarten. Aber einige von euch schaffen es natürlich immer. Gleich hören wir, wie sich das anfühlt, wenn man die Tickets im Sack hat.
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Also ich bin Matthias aus Paderborn. Ich höre Radio Hochstift nicht immer, aber oft wegen der Musik einfach. Und ein bisschen Info ist auch dabei, soweit ich weiß.

0: Die Toten Hosen sind lange schon Kult. Seit 1982 rocken die Düsseldorfer überall in der Welt die Bühnen. Und am 3. Dezember rocken sie für unsere Aktion Lichtblicke das FZW in Dortmund.
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0: Und die Hosen haben auch jede Menge junge Fans. Philipp zum Beispiel, der hat sich auch die kostenlosen Tickets mit dem richtigen Codewort über radiohochstift.de geholt, weil er die Toten Hosen immer schon feiert.
2: Tatsächlich war das erste Konzert, auf dem ich jemals war mit meinem Bruder. Der ist auch Toten Hosen-Fan und wir waren auch dieses Jahr schon auf dem Konzert von denen. Die hören ja leider auf. Und deswegen freut es mich umso mehr, das Ticket nochmal gewonnen zu haben für so ein Exklusivkonzert. Da werde ich dann wahrscheinlich auch nochmal mit meinem Bruder hingehen.
0: Und das wird ein wirklich ganz kleiner Rahmen, quasi ein Kneipenkonzert. Nur 1300 Fans können dabei sein und das sind eben unter anderem Philipp und sein Bruder.
2: Das ist genau das Coole daran. Ich freue mich da sehr, sehr, sehr drauf und das wird richtig cool, mit so wenig Gästen das Konzert genießen zu können.
0: Auf einen Song, da freut Philipp sich am meisten, da braucht er auch gar nicht lange drüber nachdenken.
2: Hier kommt Alex. Das ist absoluter Favorit live. Tatsächlich würde ich jetzt auch mal richtig mittendrin mitmischen und das ist ein Song, den kennt eigentlich jeder und da geht's richtig ab, ja.
0: Aber hallo, und Campino, der gibt auch immer Vollgas und das Konzert ist ja auch für einen guten Zweck, da kann man noch mal ein bisschen mehr Gas geben. Die Toten Hosen spielen für unsere Aktion Lichtblicke und damit helfen wir Familien in NRW, die unverschuldet in Not geraten sind. Und Philipp hat auch dafür gespendet.
2: Ja, wenn ich schon die Karten gewinne, habe ich mir schon gedacht, also da muss ich jetzt spenden, weil das ist auch für einen guten Zweck und damit tut man anderen Leuten auch was Gutes. Ich habe selber jetzt was davon durch das Konzert, was super ist. Und ich freue mich einfach auch, anderen Leuten dann auch mal was Gutes zu tun.
0: Ja, und genau darum geht's bei dem Lichtblicke-Radio-Konzert. Die nächsten Tickets, die gibt's dann mit dem nächsten richtigen Codewort. Und das kann den ganzen Tag passieren, dass wir euch verraten, was das Codewort ist und wir die nächsten Tickets freischalten. Ich drücke euch die Daumen.
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1: Mit Thorsten Adolfs. Guten Tag.
2: Ich muss einräumen, dies ist die schwerste Wahlniederlage, die die CDU seit Jahrzehnten eingefahren hat.
1: So hat sich Bundeskanzler Merz jetzt am Nachmittag zu dem Ergebnis der Landtagswahl in Sachsen-Anhalt geäußert. Bei einer Pressekonferenz sprach er auch von Konsequenzen. Die muss das Ergebnis haben, sagte er. Die CDU ist bei der Wahl auf rund 17% abgestürzt, ein Minus von fast 20%. Lena Bauer aus dem Newsteam, so richtig viel hat Merz inhaltlich zu den Konsequenzen aber nicht gesagt.
3: Ja, Merz sagte, die CDU könne nach dieser Niederlage nicht einfach zur Tagesordnung übergehen. Merz will das Ergebnis intern weiter aufarbeiten. Wie das genau aussehen soll, hat er nicht gesagt. Außerdem seien dazu Gespräche mit der SPD-Spitze geplant, vor allem darüber, wie der Reformkurs der Bundesregierung weitergehen soll. Dabei geht es auch um heikle Reformthemen wie die Rente nach 45 Beitragsjahren, den Haushalt und die geplante Steuerreform. Daran wolle er festhalten.
2: Aber ich weiß, dass wir mehr tun müssen, als nur mathematisch, volkswirtschaftlich, wie immer Sie es nennen wollen, diese Reform zu begründen. Wir müssen versuchen, ich selbst auch, die Menschen auch in ihrer ganzen Emotionalität stärker zu erreichen.
3: Viele hätten Angst um ihre Zukunft, um das wirtschaftliche Fundament und um ihre soziale Absicherung. Deshalb gehe es darum, besser zu erklären, warum die Reformen nötig und richtig sind. Der Wunsch in der Union sei es, Bürgerinnen und Bürger stärker zu entlasten. Gleichzeitig müssten die Staatsfinanzen solide bleiben.
1: Danke, Lena. Und jetzt weitere Themen im Überblick. Nach dem Hackerangriff auf die Berliner Verwaltung wird das Krisenmanagement in der Hauptstadt kritisiert. IT-Experten bemängeln, dass nicht sofort nach der Veröffentlichung der ersten Daten im Darknet alle Zugänge gesperrt wurden. Von der Senatsverwaltung heißt es, bei dem Angriff seien nur Daten gestohlen worden, die niedrigste von 4 Geheimhaltungsstufen gehabt hätten. Der Hitzesommer hat auch die Wassertemperaturen der Nord- und Ostsee deutlich ansteigen lassen. In der Nordsee wurde das langjährige Mittel an einigen Stellen um mehr als 2 Grad übertroffen. Am wärmsten waren die Gewässer rund um die Insel Helgoland. In der Ostsee gab es besonders hohe Werte vor der schwedischen Ostküste, entlang der deutschen und polnischen Küsten und im äußersten Norden, heißt es vom Bundesamt für Seeschifffahrt und Hydrographie. Das im Koalitionsvertrag versprochene dritte beitragsfreie Kita-Jahr in NRW ist nach Angaben des Landesfinanzministeriums noch in der Schwebe. Ob es kommt, soll erst nach der nächsten Steuerschätzung im November entschieden werden. Laut Ministerium würde das beitragsfreie Jahr das Land 230 Millionen Euro zusätzlich kosten. Auch wenn Kriege, Hitzewellen und der rasante technische Wandel viele Menschen verunsichern, sind wir dem nicht hilflos ausgeliefert, sagt der UN-Hochkommissar für Menschenrechte Türk. Die Geschichte zeige immer wieder, dass Ungerechtigkeiten gemeinsam gestoppt werden können. Türk warnt allerdings eindringlich vor den Risiken künstlicher Intelligenz. Er kritisiert, dass nur eine Handvoll mächtiger Männer die Kontrolle über KI habe und dabei vor allem unsere Daten ausbeute.
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4: Mit Holger Winkelmann, guten Tag. Die Paragon GmbH und zwei weitere Gesellschaften der Paragon Gruppe haben einen Insolvenzantrag gestellt. Betroffen sind mehr als 550 Beschäftigte, unter anderem am Hauptstandort Delbrück. Laut des Unternehmens ist der Schritt nötig geworden, weil ein indischer Investor seine vertraglichen Verpflichtungen nicht erfüllt hat. Er habe Zahlungen von 12 Millionen Euro zugesagt, aber trotz mehrfacher Fristsetzung nicht gezahlt. Geschäftsführer Klaus-Dieter Frers geht aber davon aus, dass die Geschäfte nach Bestellung eines Insolvenzverwalters weiterlaufen.
5: Von Beverung bis Hövelhof gibt es heute nochmal einen Nachschlag vom Sommer. Mit 28 Grad oder 29 teilweise sogar. Sonne und Wolken kann man das schon so nennen, finde ich. Morgen ist das aber schon deutlich weniger zu spüren. Dann sind im Radio-Hochstift-Wetter immerhin noch maximal 23 Grad angesagt. Dazu sind aber mehr Wolken am Himmel und auch Regenschauer können uns den ganzen Tag lang begegnen. Ihr kommt günstiger an mit dem Radio Hochstift Verkehrsservice. Es wird geblitzt auf der B64 Bad Rieburg Richtung Brake, kurz hinter der Jesusmühle bei 70. Ein Stück davor noch B64 zwischen Paderborn und Bad Rieburg bei der Raiffeisentankstelle. Da wird in beide Richtungen Tempo kontrolliert, ebenfalls bei 70. In Paderborn wird geblitzt auf der Drieburger Straße stadtauswärts bei 50. Und in Brake auf der Bruchtauenstraße ortsauswärts Höhe Reithalle. Auch da sind 70 erlaubt. Gibt's noch mehr? Ruft uns gerne an. Kostenlos geht das unter 0800 399 3399. Gute Fahrt.
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5: Ihr hört Radio Hochstift mit Lea Wirz. Wann wird der exakte Spieltag für das Spiel des SC Paderborn in Augsburg terminiert? Ja, das war meine letzte Frage an ChatGPT. Die KI kriegt in diesen Tagen ein großes Update. Grund für uns mal zu fragen, was ihr Chatty täglich so fragt. Hören wir gleich gemeinsam rein.
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0: Wie wird das Wetter heute? Wo kann ich im November am günstigsten hinfliegen, wo es noch sonnig ist? Und hast du vielleicht eine kreative Idee für eine Geburtstagskarte? ChatGPT hilft ja vielen von uns im Alltag und jetzt ist ChatGPT 6 da, also eine neue Version der KI, die jetzt nach und nach ausgerollt wird. Und wir wollten von euch wissen, was macht das so im Alltag mit euch? Was habt ihr Chatty als letztes gefragt?
1: Irgendwas mit Analogkameras, weil sonst hätte ich mich durch 17 Foren jagen müssen und der hat mir das dann natürlich dann da schön irgendwie rausgesucht mit Links. Das hat funktioniert.
2: Ich habe eine Nachricht an meine Masterarbeitbetreuerin formulieren lassen wollen. Ich habe ein paar Stichpunkte formuliert und es dann von der KI ausformulieren lassen. Hat perfekt geklappt, direkt die Nachricht kopiert, nur noch den Namen hinzugefügt und dann abgeschickt.
3: Irgendwas mit Bio.
4: Bei mir war es, ob ein Kleidungsstück auf Vinted authentisch ist, also ob es gefälscht oder nicht gefälscht ist. Also da ist KI schon recht weit, muss ich sagen, also recht zuverlässig auch.
0: Also ChatGPT gehört für viele längst zum Alltag und mit GPT 6 startet jetzt die nächste Modellgeneration, die vor allem bei komplexeren Aufgaben nochmal mehr können soll, also nicht nur wie wird das Wetter. Mal schauen, ob wir der KI damit künftig noch ein bisschen mehr Arbeit aufdrücken können. Ich glaube, die Wohnung saugen wird sie trotzdem nicht.
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0: 16.30 Uhr haben wir es in ein paar Sekunden. Das heißt, ihr müsst jetzt dranbleiben, wenn ihr ein bisschen besser informiert durch euren Nachmittag kommen wollt. Mit den Radio Hochstift Nachrichten von und mit Holger Winkelmann.
1: Ich grüße herzlich.
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1: Ein Jugendlicher aus Warburg ist gestern Abend nach seinem Besuch beim Kreisschützenfest überfallen worden. Der 17-Jährige war um kurz vor 22 Uhr auf der Ferner Straße in Salzkotten unterwegs. Eine Personengruppe aus rund 6 Personen sprach den Jugendlichen erst an, dann wurde er plötzlich niedergeschlagen. Eine Person aus der Gruppe stahl das Portemonnaie des Warburgers. Der wurde bei dem Überfall leicht verletzt, die Verdächtigen flohen. Die Polizei sucht jetzt Zeugen. Die Tatverdächtigen waren männlich und etwa 16 bis 19 Jahre alt. In Delbrück haben die Paragon GmbH und zwei weitere Gesellschaften der Paragon Gruppe Insolvenzanträge gestellt. Laut des Elektronikherstellers liegt das daran, dass ein indischer Investor seine vertraglichen Verpflichtungen nicht erfüllt hat. Radio Hochstift-Reporter Dirk Benfeld, es geht dabei um 12 Millionen Euro.
3: So viel Geld hätte der Investor nach Unternehmensangaben zahlen müssen. Da das Geld ausgeblieben sei, könne Paragon nunmehr seine Zusagen gegenüber den Lieferanten nicht mehr erfüllen. Dabei ging es dem Delbrücker Unternehmen nach eigenen Angaben bis dahin gut. So habe der Jahresabschluss für 2025 schwarze Zahlen gezeigt. Um die Verbindlichkeiten für die Lieferanten auf ein akzeptables Niveau zu senken, habe Paragon dann einen indischen Investoren beteiligt. Das Delbrücker Unternehmen glaubt jetzt aber, dass die Firma nur vorgetäuscht habe, sehr viel Kapital zu haben. Von der Pleite ist unter anderem der Delbrücker Hauptstandort betroffen. Das Unternehmen geht aber davon aus, dass der Geschäftsbetrieb nach Bestellung eines Insolvenzverwalters weitergeht.
1: Für rund 277.000 Euro hat die Freiwillige Feuerwehr Warburg jetzt neue Fahrzeuge und neues Gerät angeschafft. Unter anderem für ein Geländefahrzeug, das zum Beispiel bei Waldbränden in unwegsamem Gelände vorausfahren und dann die Lage erkunden kann. Für Einsätze auf der Diemel wurde unter anderem auch noch ein Schnelleinsatzschlauchboot angeschafft. In diesem Jahr hatte die Freiwillige Feuerwehr Warburg schon ziemlich viel zu tun. Sie musste schon zu 286 Einsätzen raus. Im gesamten letzten Jahr waren es gut 300.
0: Ein Hauch von Spätsommer zieht heute nochmal durch die Kreise Paderborn und Höxter. Mit 28 Grad könnte das heute der letzte sommerliche Tag des Jahres gewesen sein. Morgen schafft das Thermometer im Radio-Hochstift-Wetter immerhin noch 23 Grad. Dann sind aber mehr Wolken angesagt. Und auch mit Regenschauern müssen wir morgen dann wieder rechnen.
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0: Ihr kommt besser an mit dem Radio-Hochstift-Verkehrsservice und vor allem günstiger. Es wird ganz schön viel geblitzt. Und zwar zum Beispiel auf der B64 Paderborn Richtung Bad Triburg bei der Raiffeisen-Tankstelle. In beide Richtungen wird euer Tempo kontrolliert bei 70. Auf der B64 von Bad Triburg Richtung Brakel, kurz hinter der Josefsmühle, da sind auch 70 erlaubt. Genauso wie in Brakel auf der Bruchtauenstraße, ortsauswärts, Höhe Reithalle, auch da steht ein Blitzer. Genauso wie in Paderborn auf der Triburger Straße stadtauswärts wird kontrolliert, da dürft ihr 50 fahren. Gibt es noch mehr, dann schreibt uns doch eine WhatsApp-Nachricht oder direkt eine Sprachnachricht dahin, und zwar an die 05251 17370. Gute Fahrt! Können wir den Unterricht nach draußen verlegen? Ist das klausurrelevant? Mein Hund hat die Hausaufgaben gefressen. Also kurz mal abhaken, was davon ist wohl in der ersten Woche nach den Sommerferien schon in den Hochstift-Klassenräumen gefallen? Typische Schülersprüche, die gibt's ohne Ende. Die ändern sich auch nie, glaube ich, aber es gibt bestimmt mindestens genauso viele Lehrersprüche. Und über die reden wir gleich hier. Ich bin Lea Wirz, schön, dass ihr zuhört.
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0: Hallo, ich beende hier den Unterricht, nicht die Klingel. Und es ist auch für mich die siebte Stunde. Ihr hört Radio Hochstift. Wir kennen sie alle, die Sprüche, die unsere Lehrerinnen und Lehrer früher immer schon gesagt haben und es heute wahrscheinlich auch noch tun. Seit dem Schulstart letzte Woche sind die Schülerinnen und Schüler im Hochstift sicherlich schon mit dem ein oder anderen Spruch konfrontiert worden. Wir erinnern uns mal kurz zurück, hört jetzt typische Lehrersprüche und was wir schon immer darauf antworten wollten.
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0: Waren sie alle nicht. Warte jetzt.
2: Leute, ihr lernt nicht für die Schule. Was? Ihr lernt fürs Leben.
3: Liebes Finanzamt, anstelle einer Steuererklärung möchte ich Ihnen stattdessen hier ein analysiertes Shakespeare-Gedicht anbieten. Gern geschehen. Alternativ könnte ich Ihnen berechnen, wie viele Äpfel Lisa hat, wenn sie am Montag zwei davon abgibt und Dienstag aber Vollmond ist und ihr Esel Hermann heißt. Na? PS, letzte Mahnung heißt, Sie hören dann jetzt auf, mir zu schreiben, oder?
2: Was in der Klausur drankommt? Alles.
3: Also mit Zwiebeln und Krautsalat und Tzatziki. Geil.
4: Und ich will scharfe Soße.
2: Say it in English, please.
3: Okay, in Ordnung. If I am not going to the toilet jetzt sofort, I will shit my pants. Thank you.
2: Na, denk dann nochmal nach. Du weißt das. Da bin ich mir sicher.
3: Und mein Gehirn so... Wenn ich ein Gespenst kaufe, habe ich dann geistiges Eigentum.
2: So, und jetzt schreibt hier jeder mal ein Gedicht über seinen Alltag.
3: Herr von Ribbeck auf Ribbeck im Hafeland. Ich letztens so in seinem Garten stand, war da ernsthaft kein Empfang. Bin ich wieder gegangen.
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1: Mit Thorsten Adolfs. Guten Tag. Nach Sabotageversuchen an der Stromversorgung sind jetzt 9 weitere selbstgebaute Sprengvorrichtungen in Sachsen aufgetaucht, auch mutmaßlich für Anschläge auf die Stromversorgung. Die Sprengvorrichtungen befanden sich nach Behördenangaben unmittelbar an Hochspannungsleitungen in der Nähe eines Umspannwerks bei Görlitz. Gleichzeitig ermittelt die Kölner Polizei wegen eines aufgeschnittenen Zauns an einem Umspannwerk im Kreis Wesel. Lena Bauer aus der Nachrichtenredaktion hat die Details.
2: Es läuft laut Behörden eine Überprüfung der Anlage im Kreis Wesel. Außerdem geht die Fahndung nach einem Tatverdächtigen weiter. Es handelt sich um einen 48 Jahre alten Mann aus Nordrhein-Westfalen. Sein Wohnmobil war gestern im Rahmen eines Großeinsatzes aufgetaucht, auf einem Parkplatz in der Nähe des Hambacher Forsts. Dort wurden wohl auch Unterlagen gefunden, die jetzt von Einsatzkräften ausgewertet werden. Auch mit Blick auf mögliche weitere Tatorte im Bundesgebiet. Laut der Polizei könnte der Mann inzwischen mit einem Rad unterwegs sein. Er soll für die Anschläge am vergangenen Dienstag auf Umspannwerke in Brandenburg und Bergheim verantwortlich sein. Außerdem wurden später verdächtige Vorrichtungen in Dormagen und Weißweiler entdeckt.
1: Und jetzt weitere Nachrichten in der Zusammenfassung. NRW-Ministerpräsident Wüst warnt nach dem Wahlergebnis in Sachsen-Anhalt vor den Folgen einer möglichen Regierungsübernahme in dem Bundesland durch die AfD. Es sei naiv zu glauben, die AfD würde sich schon irgendwie von selbst entzaubern, so Wüst. Die Partei habe einen Plan mit diesem Land und das sei kein guter Plan. Russland hat seine Ankündigung umgesetzt und alle Goethe-Institute im Land geschlossen. Die Mitarbeiter wurden aufgefordert, Russland bis spätestens zum 13. September zu verlassen. Damit reagiert Moskau auf die deutschen Strafmaßnahmen als Reaktion auf den Anschlagsversuch mit einer Sprengstoffdrohne am Flughafen Leipzig-Halle. E-Autos waren im vergangenen Jahr beim Fahren günstiger als Benziner, und zwar um rund 33%. Das geht aus einem Bericht des International Council on Clean Transportation hervor, der in Brüssel vorgestellt wurde. Als Gründe werden darin fallende Batteriekosten und hohe Treibstoffpreise genannt. Die EU rückt näher an Grönland heran. Sie will ihre Zusammenarbeit mit Grönland deutlich ausbauen. Kommissionspräsidentin von der Leyen hat dazu einen neuen Plan unterzeichnet, der auch ein Investitionspaket von 200 Millionen Euro umfasst. Das Geld soll unter anderem in die Erschließung wichtiger Rohstoffe, den Ausbau des Internets und in nachhaltigen Tourismus und Wohnungsbau fließen. Mit der engeren Kooperation soll außerdem die Cybersicherheit gestärkt werden. Der Besuch findet vor dem Hintergrund statt, dass US-Präsident Trump Grönland für die USA beansprucht und die Insel wegen ihrer Rohstoffe und strategischen Lage kaufen will.
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3: Mit Holger Winkelmann, guten Tag. Das Paderborner Busunternehmen Pader Sprinter ist mit dem vergangenen Jahr mehr als zufrieden. Laut des Unternehmens haben rund 53.000 Menschen das Angebot täglich genutzt. 2025 war auch das erste Jahr, in dem ausschließlich das sogenannte Zukunftsnetz, also der neue Fahrplan, galt. Gegenüber dem letzten Jahr mit altem Fahrplan, also 2023, lagen die Zuwächse bei rund 15%. Die positive Entwicklung hängt laut des Unternehmens aber auch mit der bundesweiten Einführung des Deutschland-Tickets zusammen.
4: Von Beverung bis Hövelhof gibt es heute nochmal einen Nachschlag vom Sommer mit 29 Grad Sonne und Wolken, kann man das schon so nennen, finde ich. Morgen ist es aber schon deutlich weniger zu spüren. Dann sind im Radio Hochstift-Wetter immerhin noch maximal 23 Grad gesagt. Dazu sind aber mehr Wolken im Himmel und auch Schauer können uns den ganzen Tag lang begegnen. Ihr kommt günstiger an mit dem Radio Hochstift Verkehrsservice. Da ist einiges los, vor allem was Blitzer angeht auf unseren Straßen. Einmal hat uns Florian geschrieben, der direkt 2 Blitzer gemeldet. Und zwar einmal den Blitzer-Anhänger in Höxter-Albachsen auf der Korweier Straße bei 50. Und er sagt, in Höxter-Bosseborn, da wird gelasert am Sportplatz, das ist die Ferienstraße, das sind 70 erlaubt. Außerdem Blitzer, die wir schon länger haben, das sind die B64. Bad Rieburg Richtung Brakel, kurz hinter der Josefsmühle, da sind 70 erlaubt. Genauso wie auf der B64 zwischen Paderborn und Bad Rieburg. Höhe Raiffeisen-Tankstelle in beide Richtungen wird da kontrolliert. In Paderborn wird geblitzt auf der Drieburger Straße stadtauswärts bei 50 und in Brakel auf der Bruchtauenstraße ortsauswärts bei der Reithalle. Da dürft ihr 70 fahren und am besten nicht schneller. Kommt gut und sicher mit uns an.
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4: Lea Wirz ist hier am Mikro. Der Ausgang der Wahl in Sachsen-Anhalt ist für viele zwar nicht überraschend, aber trotzdem erschütternd gewesen. Wie die vorläufigen Ergebnisse international ankommen, das hört ihr gleich hier bei uns.
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Queen bei Radio Hochstift am Montagnachmittag. 44,4% für die AfD in Sachsen-Anhalt. Das ist ein Ergebnis, das wir heute alle erstmal verdauen müssen. Im Ausland ist diese Landtagswahl auch sehr aufmerksam verfolgt worden. 800 Journalistinnen und Journalisten waren akkreditiert gestern und die Reaktionen waren heute sehr deutlich. Von

0: Idioten oder Verräter bis gut gemacht. War alles dabei. Radio Hochstift-Kollegin Claudia Löhr aus den USA kam noch in der Nacht Glückwünsche vom reichsten Menschen der Welt.
1: Genau, kurz nach Mitternacht unserer Zeit gab es ein erstes Schulterklopfen von Tech-Milliardär Elon Musk. Der hat sich auf X zu Wort gemeldet. Gut gemacht, hat er geschrieben. Und Ulrich Siegmund, der AfD-Spitzenkandidat, hat sofort zurückgetickert. Danke für die Unterstützung. Er hofft auf eine starke Zusammenarbeit. Beste Grüße aus Sachsen-Anhalt. Und von US-Präsident Trump gibt's auch schon eine Reaktion. Der hat sozusagen Bilder sprechen lassen. Der hat eine Hochrechnung von gestern Abend gepostet. Die AfD darauf ja mit 44,4% klarer Wahlsieger. Einen Kommentar hat er allerdings noch nicht dagelassen.
0: Ja, das kann ungefähr alles heißen. Ne? Aus Europa kommen sehr unterschiedliche Reaktionen.
1: Ja, aus Polen kamen deutliche Worte. Ministerpräsident Donald Tusk war fassungslos. Er hat geschrieben, nur Idioten oder Verräter können sich über den Triumph der AfD in Deutschland freuen. Aber die rechten Freunde in Europa feiern diesen Wahlsieg der AfD. Glückwünsche kommen aus Italien. Der Vizechef Matteo Salvini schreibt Komplimente an die Freundin Alice Weidel und an die gesamte AfD für diesen Triumph. Und Viktor Orban, der ehemalige ungarische Ministerpräsident, jubelt. Ein großartiger Abend für Deutschland und Europa. Schnall dich an, das ist erst der Anfang. In Klammern, er ist ja für seine Politik im April abgewählt worden und zwar ziemlich deutlich.
0: Also sehr unterschiedliche Reaktionen aus dem Ausland auf den Wahlsieg der AfD in Sachsen-Anhalt. Währenddessen versuchen in Deutschland die Parteien, das ganze Geschehen erstmal ein bisschen aufzuarbeiten.
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1: Holger, kennst du das Gefühl, wenn man sich zu schnell dreht und dann ist einem ganz schwindelig oder man hat das Gefühl, der Boden schwankt?
2: Ich bin letztes Mal viermal hintereinander das gleiche Karussell im Phantasialand gefahren. Ungefähr so fühlt sich das an.
1: So ist es richtig. Mhm. Glaubst du, ein Lied darüber könnte ein Hit werden?
2: Wenn man dabei stillstehen kann.
1: Glaube schon. Tiffany Arias hat es auf jeden Fall bewiesen. Vertigo nennt man dieses Gefühl nämlich. Und so heißt ihr aktueller Song. Hört ihr gleich in voller Länge direkt nach den Nachrichten. Die hat jetzt um 17.30 Uhr Holger Winkelmann für euch.
2: Im Stillen stehen. Schönen guten Tag.
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2: Das Paderborner Traditionscafé Röhren hat Insolvenz angemeldet. Das hat Radio Hochstift exklusiv erfahren. Damit ist die Zukunft des Cafés weiter völlig unklar. Zuletzt hatte das Lokal in den sozialen Netzwerken von notwendigen Renovierungs- und Instandhaltungsarbeiten geschrieben. Das Café müsse deshalb vorübergehend geschlossen werden. In hunderten Reaktionen unter den Posts zeigten sich Paderbornerinnen und Paderborner solidarisch. Eine Radio Hochstift-Anfrage ließ die Caféinhaberin unbeantwortet. Und eine weitere Insolvenz beschäftigt uns ebenfalls heute. Die Paragon GmbH und zwei weitere Gesellschaften des Elektronikherstellers haben ebenfalls einen Insolvenzantrag gestellt. Dabei schrieb das Unternehmen nach eigenen Angaben im letzten Jahr noch schwarze Zahlen. Grund für die Misere sei, dass ein indischer Investor seine zugesagten Zahlungen von 12 Millionen Euro nicht geleistet habe. Offenbar war der Investor nicht so finanzkräftig, wie es schien. Paragons Anwälte gehen von einer arglistigen Täuschung aus. Die Geschäfte sollen aber erst einmal weiterlaufen. Nach dem Kreisschützenfest in Büren ist gestern ein Jugendlicher aus Warburg überfallen worden. Der 17-Jährige war um kurz vor 22 Uhr auf der Ferner Straße in Salzkotten unterwegs. Eine Gruppe von 6 Personen sprach den Jugendlichen erst an und dann wurde er plötzlich niedergeschlagen. Eine Person aus der Gruppe stahl das Portemonnaie des Warburgers. Der wurde bei dem Überfall leicht verletzt. Die Polizei sucht jetzt Zeugen. Die Tatverdächtigen waren alle männlich und etwa 16 bis 19 Jahre alt.
1: Ein Hauch von Spätsommer zieht heute nochmal durch die Kreise Paderborn und Höxter. Mit 29 Grad heute Abend könnte das der letzte sommerliche Tag des Jahres gewesen sein. Mal schauen, was noch passiert. Morgen schafft das Thermometer im Radio Hochstiftwetter immerhin noch 23 Grad. Dann sind aber mehr Wolken angesagt und auch mit Regenschauern müssen wir dann immer wieder rechnen.
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1: Günstiger ankommen mit dem Radio Hochstift Verkehrsservice und da wird jetzt wirklich richtig viel geblitzt. Und zwar B64 Bad Driburg Richtung Brakel, kurz hinter der Josefsmühle. Da wird bei 70 kontrolliert. In Paderborn auf der Driburger Straße stadtauswärts bei 50. In Brakel auf der Bruchtauenstraße ortsauswärts bei der Reithalle ungefähr 70 sind da erlaubt. In Höxter-Albachsen steht der Blitzeranhänger seit heute auf der Chorweier Straße, kontrolliert bei 50. In Höxter-Bosseborn wird auf der Ferienstraße beim Sportplatz geblitzt. Da sind 70 erlaubt. Und in Hövelriege auf der Hövelrieger Straße Richtung Hövelhof fahrend, da wird bei 50 geguckt, dass ihr auch nicht schneller fahrt. Am besten macht ihr das sowieso nirgendwo schneller fahren als erlaubt, dann wird auch alles gut. Ich wünsche euch eine gute und sichere Fahrt. Ich bin Lea Wirz und wünsche euch einen schönen Weg in den Feierabend.
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0: Der Montagnachmittag bei Radio Hochstift. Neue Gesichter, neue Gags. Fabian Lampert ist dieses Jahr beim Comedy Camp der NRW Lokalradios mit dabei. Das heißt, jetzt dringend Zeit, Fabian ein bisschen besser kennenzulernen.
1: Hi, ich bin Fabian Lampert und ich bin Stand-Up-Comedian und ich darf am 14.11. im Münsterland im Comedy Camp in Lechten auftreten mit ganz fantastischen Kolleginnen, mit Mirja Bös, mit Hannes Höfer und dem Moderator Jürgen Bangert. Ich freue mich, wenn ihr vorbeikommt und euch die letzten Tickets sichert.
2: Stell dich in einem Satz vor, aber bitte so, als würdest du dich auf einer Dating-App beschreiben.
1: Ja, servus, ich bin der Fabian, ich bin 28 Jahre alt und ich darf mich freuen, wenn sie ein nettes Madel auf meine Annonce hier in der App finden würde. Ganz liebe Grüße.
2: Was sollten wir auf gar keinen Fall über dich erzählen?
1: Das werde ich euch jetzt nicht erzählen, weil dann wisstet ihr, was ihr auf gar keinen Fall über mich erzählen sollt. Bleibt schön mein Geheimnis, Freunde. Aber netter Trick, ich hab's gesehen.
2: Beende den Satz. Wer sich kein Ticket fürs Comedy Camp holt,
1: hat Comedy nie geliebt.
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Gleich 18 Uhr bei Radio Hochstift. Gleich übernimmt hier die Spätschicht mit Jonas Rieck. Ich bin Lea Wirz und für heute raus. Ich wünsche euch einen schönen, möglicherweise letzten Spätsommerabend in diesem Jahr noch. Bis morgen.

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1: Mit Thorsten Adolfs. Guten Abend. Nach der heftigen Wahlniederlage seiner Partei in Sachsen-Anhalt denkt Kanzler Merz nicht ans Aufgeben. Er will trotz massiver Kritik am aktuellen Reformkurs festhalten, das sei seiner Verantwortung als Regierungschef, sagte Merz. Die SPD fordert allerdings noch Änderungen an den Plänen. Lena Bauer aus dem News-Team, wie hat Merz denn den deutlichen Wahlsieg der AfD in Sachsen-Anhalt eingeordnet?
2: Er war für seine Verhältnisse erstaunlich selbstkritisch und sprach von der schwersten Niederlage seit Jahrzehnten. Und er hat auch gesagt, dass er den Bürgern seine politischen Pläne bisher nicht gut genug vermitteln konnte. Merz will auf jeden Fall weitermachen. Schließlich sei er für 4 Jahre gewählt worden. Er hoffe dabei auf den Rückhalt seiner Partei. Es ist aber ein offenes Geheimnis, dass hinter den Kulissen schon intensiv über seine Zukunft spekuliert wird. Und der Druck wird wohl auch nicht nachlassen, denn die Prognosen für die Landtagswahl in Mecklenburg-Vorpommern, die bald stattfindet, sehen für die CDU auch nicht besonders rosig aus.
1: Schauen wir nochmal auf den Bund. Auch der Koalitionspartner SPD hat sich ja zur angespannten Lage der Regierung geäußert.
2: Genau, die SPD hat signalisiert, dass die bisherigen Reformen so nicht weitergehen können, weil sie bei den Menschen zu viel Unmut auslösen würden. Besonders bei Themen wie Rente, Pflege und den Spritpreisen fordern die Sozialdemokraten deutliche Kurskorrekturen. Merz hat darauf reagiert und Gesprächsbereitschaft signalisiert, zum Beispiel wenn es um die Sorge vieler langjährig Beschäftigter um ihre Rente geht. Auch Steuerentlastungen sollen wieder auf die Tagesordnung kommen, wobei der Kanzler gleichzeitig auf stabile Staatsfinanzen pocht. Also, egal was die Regierung jetzt entscheidet, es bleibt verzwickt. Erst recht, weil ihr die AfD spätestens seit gestern im Nacken setzt.
1: Dankeschön, Lena. Und jetzt weitere Meldungen in der Zusammenfassung. In der Nähe von Hochspannungsleitungen sind in NRW neue Abschussvorrichtungen gefunden worden. Außerdem gab es am Nachmittag nach Angaben der Kölner Polizei Hinweise auf eine verdächtige Person im Umfeld des Kraftwerks Weißweiler in der Nähe von Aachen. Wegen der laufenden Fahndung wurde die A4 zwischen Eschweiler-Ost und Langerwehe vollgesperrt. Als Reaktion auf die von Deutschland angekündigte Schließung des russischen Hauses in Berlin und des russischen Generalkonsulats in Bonn hat Russland Gegenmaßnahmen angeordnet. Alle Goethe-Institute dort werden dicht gemacht. Die Mitarbeiter müssen das Land bis zum 13. September verlassen. Moskau hat außerdem die Schließung des Generalkonsulats in St. Petersburg angeordnet. Fast 60 Jahre nach einem rätselhaften Flugzeugabsturz bei Nizza gibt es endlich einen Lichtblick für die Angehörigen, die bis heute auf Antworten warten. Die französische Justiz will jetzt Wrackteile aus über 2000 Metern Tiefe bergen, um die Unglücksursache zu klären. Es besteht der Verdacht, dass das Militär etwas damit zu tun haben könnte. Lange Zeit hielt sich hartnäckig das Gerücht, dass die Maschine versehentlich von einer Militärrakete getroffen wurde. Außerdem sollen offizielle Stellen nach Medienberichten damals versucht haben, die Ermittlungen zu behindern und Dokumente verschwinden zu lassen. Damals waren alle 95 Menschen an Bord ums Leben gekommen. Soweit die Meldungen mit Thorsten Adolfs.
3: Der Blick aufs Wetter. Ja, der kleine Exkurs in den Sommer ist morgen auch schon wieder vorbei. Dienstag nur noch so 20 Grad und es regnet auch wieder morgen. Im Laufe der Woche verlieren wir dann noch ein paar Grad mehr auf dem Thermometer. Mittwoch und Donnerstag, wie es gerade aussieht, nur noch so 16, 17 Grad maximal. Und es bleibt auch weiter durchwachsen.
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3: Besser ankommen mit dem Radio Hochstift Verkehrsservice. Es sind einige Blitzer bei uns heute Abend aktiv an der B64, kurz hinter der Josefsmühle bei Bad Driburg, da in Richtung Brakel. Dann in Brakel an der Bruchtauenstraße, ortsauswärts auf Höhe der Reithalle. In Paderborn, Driburger Straße, stadtauswärts. In Höxter-Albachsen, Korweier Straße, da steht seit heute der Blitzeranhänger. In Höxter-Bosseborn, da an der Ferienstraße, beim Sportplatz ungefähr. Und in Hövelriege, Hövelrieger Straße in Richtung Hövelhof. Wo auch immer es hingeht, kommt gut durch diesen Montagabend. Wir gehen rein, los geht's in den Montagabend. Herzlich willkommen zur Spätschicht. Ich bin Jonas Rieck, schön, dass ihr mit dabei seid. Und dranbleiben lohnt sich jetzt schon. Wir haben wieder eine Aktion am Start, mit der ihr mit eurem Team richtig Kohle sparen könnt. Verrate ich euch, nach 3 Hits geht los mit Janet Jackson, Together Again.
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1: Mit Holger Winkelmann. Guten Abend. Das Paderborner Traditionscafé Röhren hat Insolvenz angemeldet. Das hat Radio Hochstift exklusiv erfahren. Damit ist die Zukunft des Cafés weiter völlig unklar. Zuletzt hatte das Lokal in den sozialen Netzwerken von notwendigen Renovierungs- und Instandhaltungsarbeiten geschrieben. Und auch eine zweite Insolvenz beschäftigt uns heute. Die Paragon GmbH und zwei weitere Gesellschaften der Paragon Gruppe haben einen Insolvenzantrag gestellt. Betroffen sind mehr als 550 Beschäftigte und unter anderem am Hauptstandort Delbrück. Laut des Unternehmens ist der Schritt nötig geworden, weil ein indischer Investor seine vertraglichen Verpflichtungen nicht erfüllt habe. Geschäftsführer Klaus-Dieter Frers geht aber davon aus, dass die Geschäfte nach Bestellung eines Insolvenzverwalters weiterlaufen. Nach dem Busunfall in Paderborn hat sich der Zustand des verletzten Mädchens verbessert. Die Polizei hat auf Anfrage von Radio Hochstift bestätigt, dass bei der 15-Jährigen keine Lebensgefahr mehr besteht. Sie ist inzwischen wieder ansprechbar und auf eine normale Krankenstation verlegt worden. Ein Bus hatte die Schülerin am Freitagnachmittag auf der Kreuzung am Neustädter Tor erfasst. Das Radio Hochstift Wetter wird morgen deutlich kühler als heute. 23 Grad gibt es aber immer noch. Dazu aber wenig Wolken und ein paar Schauer.
2: Besser ankommen mit dem Radio Hochstift Verkehrsservice. Es sind einige Blitzer bei uns heute Abend aktiv. An der B64, kurz hinter der Josefsmühle bei Bad Driburg, da in Richtung Brakel. Dann in Brakel, an der Bruchtauenstraße, ortsauswärts auf Höhe der Reithalle. In Paderborn, Driburger Straße, stadtauswärts. In Höxter-Albachsen, Korweier Straße, da steht seit heute der Blitzeranhänger. In Höxter-Bosseborn, da an der Ferienstraße, beim Sportplatz ungefähr. Und in Hövelriege, Hövelrieger Straße in Richtung Hövelhof. Wo auch immer es hingeht, kommt gut durch diesen Montagabend.
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2: Der seit 3 Wochen inzwischen kein Instagram mehr hat. Ich dachte, es geht nicht mehr. Ich muss immer löschen, muss immer von wegkommen. Und darüber spreche ich gleich mit jemandem, der sich genau damit auskennt. Uwe Holtmann aus der Jugendsuchtberatung. Machen wir nach 3 Hits.

0: Boom, boom, girl. Daddy Yankee mit Con Kalmar hier für euch gespielt am Montagabend in der Spätschicht. Heute vor 3 Wochen habe ich einfach gedacht, so reicht. Schluss. Ich habe aus dem Affekt heraus Instagram und TikTok vom Handy geschmissen, hat mich zu sehr vereinnahmt. Ich dachte, da geht so viel Lebenshilfe drauf, dann funktioniert es nicht mehr. Und das macht ja bestimmt auch irgendwas mit der Birne. Und es war tatsächlich richtig heftig. Direkt am ersten Tag bin ich bestimmt 30 Mal an den Platz geslidet, wo die App vorher gewesen ist, obwohl da gar keine App mehr war. Das fühlt sich tatsächlich echt an wie eine Sucht und darüber möchte ich sprechen mit dir, Uwe Holtmann. Du bist in der Jugendsuchtberatung tätig. Uwe, was passiert da in unseren Köpfen? Warum ist Social Media so krass in unserem Alltag integriert?
1: Ja, muss man sich das vorstellen, wie auch, wenn ich irgendwie eine Substanz nehme, eine Droge nehme, geht es immer um Dopaminausschüttung. Das heißt, es wird ein rauschhafter Zustand erzeugt und daran hat sich dann irgendwann unser Gehirn ein Stück weit auch gewöhnt und verlangt danach. Ne? Und deswegen passieren dann plötzlich diese Automatismen eben auch.
0: Das finde ich ja sowieso unfassbar spannend, was da in unserer Birne alles automatisch und unbewusst abläuft, ohne dass wir es überhaupt merken. Ist ja viel mehr eigentlich als das, was wir bewusst steuern. Uwe, das ist ein mega spannendes Thema. Wir quatschen gleich noch darüber, woran man erkennt, ob man tatsächlich süchtig ist oder ob es einfach nur eine krasse Gewohnheit ist und was ich brauche, um vielleicht davon wegzukommen.

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1: Mit Thorsten Adolfs. Guten Abend. Nach einer Reihe von mutmaßlichen Sabotageangriffen auf unsere Stromnetze sind jetzt schon wieder Abschussvorrichtungen in der Nähe von Hochspannungsleitungen aufgetaucht. Und es läuft deswegen ein großer Polizeieinsatz hier bei uns in NRW. Das Ganze am Kraftwerk Weißweiler zwischen Köln und Aachen. Lena Bauer aus dem News-Team. Was wissen wir Stand jetzt noch?
2: Die Polizei sagt, dass es am Nachmittag wohl Hinweise gab, dass sich dort rund um das Kraftwerk eine verdächtige Person aufgehalten haben soll. Denen sei man nachgegangen und hat so dann den Fund gemacht. Die Polizei betont deswegen, wer etwas Verdächtiges gesehen hat, was mit dem Aufstellen von solchen Abschussrampen zu tun haben könnte, soll sich melden. Und sie sucht nach Menschen, die dort in letzter Zeit Videos oder Fotos gemacht haben, zum Beispiel mit Wildkameras. Viel ist bisher also nicht bekannt, deswegen wird das Gebiet rund um das Kraftwerk gerade auch durchsucht.
1: Und das macht sich auch ordentlich in der Region bemerkbar?
2: Ja, es sorgt für jede Menge Staus. Die Verkehrskarten sind rund um das Kraftwerk sehr rot eingefärbt, denn zum Beispiel die A4 wurde zwischen Eschweiler Ost und Langerwehe in beide Richtungen gesperrt. Außerdem ist immer wieder ein Hubschrauber unterwegs. Gesucht wird weiter ein 48-Jähriger aus Nordrhein-Westfalen. Er soll an mehreren Orten versucht haben, unter anderem mit selbstgebauten Raketen einen dünnen Draht über Hochspannungsleitungen zu schießen und so Kurzschlüsse auszulösen.
1: Dankeschön, Lena. Und jetzt weitere Meldungen im Überblick. Nach Angaben mehrerer Forschungsinstitute sehen viele Wähler im Wahlsieg der AfD in Sachsen-Anhalt einen Denkzettel für die Bundesregierung. In einer Erhebung der Forschungsgruppe Wahlen sagten 88%, die AfD hätte bei der Landtagswahl dort schlechter abgeschnitten, wenn die Bundesregierung besser regieren würde. Das Auswärtige Amt hat die von Russland angeordnete Schließung der Goethe-Institute und des Generalkonsulats in St. Petersburg als bedauerlichen Fehler bezeichnet. Das mache den Weg zurück zu konstruktiven Beziehungen noch schwerer, heißt es aus dem Außenministerium. Die Maßnahmen würden Beschäftigte treffen, die zum Teil seit vielen Jahren und unter immer widrigeren Umständen am Erhalt der deutsch-russischen Beziehungen gearbeitet hätten, heißt es. Nach dem Hackerangriff auf die Berliner Verwaltung wird das Krisenmanagement in der Hauptstadt kritisiert. IT-Experten bemängeln, dass nicht sofort nach der Veröffentlichung der ersten Daten im Darknet alle Zugänge gesperrt wurden. Von der Senatsverwaltung heißt es, bei dem Angriff seien nur Daten gestohlen worden, die niedrigste von 4 Geheimhaltungsstufen gehabt hätten. Nord- und Ostsee waren in diesem Sommer deutlich zu warm. Das hat das Bundesamt für Seeschifffahrt und Hydrographie mitgeteilt. Der Sommer gehörte demnach zu einem der wärmsten in den letzten 30 Jahren. Konkret lagen die Temperaturen in Teilen der Ostsee rund 1,5 Grad über dem Mittel. In der Region um Helgoland in der Nordsee lag die Oberflächentemperatur im Juli sogar fast 4 Grad über dem bisherigen Mittelwert. Die hohen Temperaturen seien problematisch für Pflanzen und Tiere, warnte das BSH. Sie würden unter anderem für schädliche Algenblüten und Sauerstoffmangel sorgen. Außerdem steige der Meeresspiegel, weil sich das Wasser ausdehne, so die Experten. Soweit die Meldungen mit Thorsten Adolfs.
3: Heute noch geschwitzt und die nächsten Tage dann wieder frieren. Das fasst das Wetter wohl ziemlich gut zusammen. Heute noch so um die 27 Grad, morgen dann schon nur noch rund 20 drin und Regen kommt dann noch dazu. Mittwoch und Donnerstag, wie es gerade aussieht, noch ein bisschen weiter runter auf den Thermometer, 16, 17 Grad. Sonne, Wolken und Regen wechseln sich dann wieder ab.
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3: Besser ankommen mit dem Radio Hochstift Verkehrsservice. Es sind einige Blitzer bei uns heute Abend aktiv. An der B64, kurz hinter der Josefsmühle bei Bad Driburg, da in Richtung Brakel. Dann in Brakel, an der Bruchtauenstraße, ortsauswärts auf Höhe der Reithalle. In Paderborn, Driburger Straße, stadtauswärts. In Höxter-Albachsen, Korweierstraße, da steht seit heute der Blitzeranhänger. In Höxter-Bosseborn, da an der Ferienstraße, beim Sportplatz ungefähr. Und in Hövelriege, Hövelrieger Straße in Richtung Hövelhof. Wo auch immer es hingeht, kommt gut durch diesen Montagabend.
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3: Mein Thema heute hier, Abhängigkeit von Social Media. Ich führe gerade so einen kleinen Selbstversuch durch, mache Detox von Instagram und Co. 3 Wochen habe ich es schon geschafft und spreche darüber mit Uwe Holtmann aus der Jugendsuchtberatung. Machen wir gleich noch ein bisschen weiter hier nach 3 Hits.
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0: Neuer Sound von You Not Us hier für euch gespielt in der Spätschicht eurer Show am Abend. Flipside heißt die Nummer. 7:15 haben wir's. Ich bin Jonas Rieck und hab seit 3 Wochen kein Insta mehr. Ich wollt's nicht mehr. Ich merke wirklich jetzt noch nach 3 Wochen, wie ich intuitiv mein Handy greife, um einmal noch zu gucken, ob da irgendwas Neues stattgefunden hat. Uwe Holtmann, du bist in der Jugendsuchtberatung tätig. Ist das eine Sucht, wenn ich dieses Gefühl habe?
1: Ja, ich bin eigentlich nicht so ein Freund, alles gleich unter Sucht zu fassen. Problematischer Medienkonsum, ich glaube, dann kommen wir da vielleicht so ein bisschen näher dran. Oder wenn man es mit einem Fachwort haben möchte, digitale Dysbalance. Ob es dann letztendlich eine Suchtform ist oder hochproblematischer Konsum ist, da gibt es natürlich auch Kriterien. Das machen wir tatsächlich in der Beratung auch. Und da kann jeder für sich selber überprüfen, bin ich es nun oder bin ich es nicht.
0: Kann man das so grob nennen? Wo ist da die Grenze zwischen einer starken Gewohnheit oder tatsächlicher Sucht?
1: Wenn es tatsächlich sowas wie Entzugserscheinungen gibt, eine große Unruhe, Angst oder Traurigkeit, erfolglose Aufhörversuche und auch ehrlich zu sich selber sein, weil die Erfahrung ist, wenn man fragt, wie viel Zeit verbringst du denn damit, dann wird es auch häufig verharmlost oder ja, nur so die Hälfte manchmal zugegeben.
0: Ja, das kenne ich von mir selbst, aber ich sage es, die Bildschirmzeit lügt nicht. Das war echt schockierend. Wir sprechen über die Abhängigkeit von Social Media heute Abend mit Uwe Holtmann aus der Jugendsuchtberatung hier in der Spätschicht.
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1: Mit Holger Winkelmann, guten Abend. Das Paderborner Traditionscafé Röhren hat Insolvenz angemeldet. Das hat Radio Hochstift exklusiv erfahren. Damit ist die Zukunft des Cafés weiter völlig unklar. Zuletzt hatte das Lokal in den sozialen Netzwerken von notwendigen Renovierungs- und Instandhaltungsarbeiten geschrieben. Und auch eine zweite Insolvenz beschäftigt uns heute. Die Paragon GmbH und zwei weitere Gesellschaften der Paragon-Gruppe haben einen Insolvenzantrag gestellt. Betroffen sind mehr als 550 Beschäftigte und anderem am Hauptstandort Delbrück. Laut des Unternehmens ist der Schritt nötig geworden, weil ein indischer Investor seine vertraglichen Verpflichtungen nicht erfüllt habe. Geschäftsführer Klaus-Dieter Frers geht aber davon aus, dass die Geschäfte nach Bestellung eines Insolvenzverwalters weiterlaufen. Nach dem Busunfall in Paderborn hat sich der Zustand des verletzten Mädchens verbessert. Die Polizei hat auf Anfrage von Radio Hochstift bestätigt, dass bei der 15-Jährigen keine Lebensgefahr mehr besteht. Sie ist inzwischen wieder ansprechbar und auf eine normale Krankenstation verlegt worden. Ein Bus hatte die Schülerin am Freitagnachmittag auf der Kreuzung am Neustädter Tor erfasst. Das Radio Hochstift Wetter wird morgen deutlich kühler als heute. 23 Grad gibt es aber immer noch. Dazu aber wenig Wolken und ein paar Schauer.
2: Besser ankommen mit dem Radio Hochstift Verkehrsservice. Es sind einige Blitzer bei uns heute Abend aktiv. An der B64, kurz hinter der Josefsmühle bei Bad Driburg, da in Richtung Brakel. Dann in Brakel, an der Bruchtauenstraße, ortsauswärts auf Höhe der Reithalle. In Paderborn, Driburger Straße, stadtauswärts. In Höxter-Albachsen, Korweier Straße, da steht seit heute der Blitzeranhänger. In Höxter-Bosseborn, da an der Ferienstraße, beim Sportplatz ungefähr. Und in Hövelriege, Hövelrieger Straße in Richtung Hövelhof. Wo auch immer es hingeht, kommt gut durch diesen Montagabend.
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2: Gleich aktueller Sound für euch von Martin Garrix und Ed Sheeran, wobei so aktuell ist der ehrlich gesagt gar nicht. Repeated ist zwar vor kurzem erst rausgekommen, das Ding haben die aber schon vor 12 Jahren geschrieben. Haben sich ein bisschen Zeit gelassen mit der Veröffentlichung, ne? Egal, wir hören gleich zusammen rein, ist gut geworden das Ding, das sage ich schon mal jetzt. Und wir freuen uns Klassiker, Roxette, Listen to Your Heart, wir spielen die Hits.
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1: Ich bin Thomas Bleskin. Bundeskanzler Friedrich Merz will trotz der schweren CDU-Niederlage in Sachsen-Anhalt an seinem Amt und am Reformkurs der Bundesregierung festhalten. Zugleich räumte er eigene Defizite ein und kündigte Gespräche mit der SPD über Rente, Haushalt und Steuerreform an.
2: Aufgeben ist für mich keine Option, so Merz wörtlich. Am übernächsten Sonntag stehen zwei weitere Landtagswahlen an, in Mecklenburg-Vorpommern und in Berlin. Sollte die CDU dann schon wieder ähnliche Klatschen wie in Sachsen-Anhalt einfahren, dürfte der Druck auf Merz noch größer werden. Ob er dem dann noch standhält, ist offen. Der geplante Reformkurs der schwarz-roten Koalition soll zwar fortgesetzt werden, den Menschen soll aber deutlich besser als bisher erklärt werden, warum er nötig ist, verspricht der Kanzler. David Riemer, Berlin.
1: Der Erdrutschsieg der AfD in Sachsen-Anhalt löst im Ausland teils hochemotionale Reaktionen aus. Die deutsche Regionalwahl ist auch in den USA Thema.
3: Dass AfD-Spitzen und Trump-Anhänger in den USA einander hofieren, ist kein Geheimnis. Und Elon Musk ist auch schon lange als AfD-Sympathisant bekannt. Der Tech-Milliardär gratulierte zum Wahlsieg in Sachsen-Anhalt. Gut gemacht, schrieb Musk auf X. Und er bekam im Gegenzug gleich ein Angebot zur Zusammenarbeit. Auch Trump-Freund und früherer US-Botschafter in Deutschland, Richard Grenell, gratulierte zu einem großen Sieg. Trump selbst hat noch nichts gesagt, aber seit seinem Amtsantritt kuscheln AfD und US-Regierung enger denn je. Tina Eck, USA.
1: Die Polizei hat die Fahndungen nach dem mutmaßlichen Stromsaboteur ausgeweitet. Zwischen Remscheid und Wuppertal suchten Einsatzkräfte nach einer verdächtigen Person mit Rucksack, die an einem Umspannwerk gesehen worden war. Ob es sich um den gesuchten 48-Jährigen handelt, ist unklar. Eine 60-köpfige Ermittlergruppe prüft inzwischen mögliche weitere Tatorte im gesamten Bundesgebiet. Russland hat alle Goethe-Institute im Land geschlossen und die Mitarbeiter zum Verlassen des Landes bis spätestens 13. Dezember aufgefordert. Zugleich ordnete das Außenministerium in Moskau die Schließung des deutschen Generalkonsulats in St. Petersburg bis zum 18. September an. Damit antwortete Moskau auf die angekündigte Schließung des Russlandhauses in Berlin und des Generalkonsulats in Bonn. Die Bundesregierung hatte Moskau für den Anschlagsversuch mit einer Sprengstoffdrohne auf dem Flughafen Leipzig-Halle verantwortlich gemacht. Das waren die Nachrichten mit Thomas Bleskin.
4: Das Wetter. Der Blick auf die nächsten Tage zeigt, ab morgen besser wieder mit Jacke aus dem Haus. Auf dem Thermometer ist morgen schon nicht mehr ansatzweise so viel los wie heute. 20 Grad um den Dreh dann noch in der Spitze und es wird auch wieder nass. Und alle, die Bock auf den Herbst haben, dürfen sich freuen. Ab Mittwoch, wie es gerade aussieht, dann noch frischer. Bei 16, 17 Grad ist dann schon Schluss.
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4: Besser ankommen mit dem Radio Hochstift Verkehrsservice. Es sind einige Blitzer bei uns heute Abend aktiv. An der B64, kurz hinter der Josefsmühle bei Bad Driburg, da in Richtung Brakel. Dann in Brakel, an der Bruchtauenstraße, ortsauswärts auf Höhe der Reithalle. In Paderborn, Driburger Straße, stadtauswärts. In Höxter Albachsen, Korweier Straße, da steht seit heute der Blitzeranhänger. In Höxter Bosseborn, da an der Ferienstraße, beim Sportplatz ungefähr. Und in Hövelriege, Hövelrieger Straße in Richtung Hövelhof. Wo auch immer es hingeht, kommt gut durch diesen Montagabend.
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4: Macht euch einen ganz entspannten Montagabend. Schön, dass ihr mit dabei seid. Ich habe den passenden Sound am Start. J-Lo und David Guetta hier für euch mit Save Me Tonight.
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0: Ray Dalton für euch, Go That High, neuer Sound hier für euch gespielt. In der Spätschicht eurer Show am Abend. Ich habe vor 3 Wochen gedacht, es geht nicht mehr. Ich muss jetzt mal wegkommen von diesem Social Media Rotz. Hab dann einfach Instagram und TikTok gelöscht. Radikal quasi den Cut geschlagen. Ich spreche darüber heute mit Uwe Holtmann. Du bist in der Jugendsuchtberatung tätig. Wenn ich wirklich von so einer Abhängigkeit, einer miesen Gewohnheit oder vielleicht auch einer Sucht wie Social Media wegkommen will, was brauche ich dafür, wenn ich nicht direkt professionelle Hilfe in Anspruch nehmen möchte, es erstmal selbst probieren will?
1: Also ich würde immer sagen, Grundvoraussetzung ist auf der einen Seite eine Veränderungsmotivation, also dass ich auch eine Idee habe, wofür es gut ist, dass ich wirklich auch was verändern will und gleichzeitig auch daran glaube, also sowas wie Zuversicht auch habe, dann ist das eigentlich ein Selbstläufer.
0: Okay, wenn ich aber merke, der ganze gute Glaube und die Zuversicht, das hilft alles nichts, ich werde rückfällig, ich komme da nicht von weg. Ist es dann möglich, sich recht unkompliziert Hilfe bei Externen zu suchen, wie zum Beispiel bei dir?
1: Ich merke immer, irgendwann kommt auch so ein Punkt, wo man dann sagt, so okay, jetzt muss ich was tun, wie du das eben auch beschrieben hast. Ist ja auch nicht von ungefähr passiert, den Instagram-Account zu löschen. Und so ist das dann eben bei vielen anderen Dingen auch. Und dann ist es gut, sich an Externe zu wenden. Und eigentlich gibt es in jeder Kommune, ich sag mal zum Thema Medien, mal ist es an Suchtberatungsstellen gebunden, mal ist es irgendwie in die Erziehungsberatung mit integriert. Also wer eine Hilfe möchte, bekommt die auch.
0: Sagt Uwe Holtmann aus der Jugendsuchtberatung zum Thema Social Media Abhängigkeit. Dank dir für deine Zeit.
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1: Mit Holger Winkelmann. Guten Abend. Das Paderborner Traditionscafé Röhren hat Insolvenz angemeldet. Das hat Radio Hochstift exklusiv erfahren. Damit ist die Zukunft des Cafés weiter völlig unklar. Zuletzt hatte das Lokal in den sozialen Netzwerken von notwendigen Renovierungs- und Instandhaltungsarbeiten geschrieben. Und auch eine zweite Insolvenz beschäftigt uns heute. Die Paragon GmbH und zwei weitere Gesellschaften der Paragon-Gruppe haben einen Insolvenzantrag gestellt. Betroffen sind mehr als 550 Beschäftigte und unter anderem am Hauptstandort Delbrück. Laut des Unternehmens ist der Schritt nötig geworden, weil ein indischer Investor seine vertraglichen Verpflichtungen nicht erfüllt habe. Geschäftsführer Klaus-Dieter Frers geht aber davon aus, dass die Geschäfte nach Bestellung eines Insolvenzverwalters weiterlaufen. Nach dem Busunfall in Paderborn hat sich der Zustand des verletzten Mädchens verbessert. Die Polizei hat auf Anfrage von Radio Hochstift bestätigt, dass bei der 15-Jährigen keine Lebensgefahr mehr besteht. Sie ist inzwischen wieder ansprechbar und auf eine normale Krankenstation verlegt worden. Ein Bus hatte die Schülerin am Freitagnachmittag auf der Kreuzung am Neustädter Tor erfasst. Das Radio Hochstift Wetter wird morgen deutlich kühler als heute. 23 Grad gibt es aber immer noch. Dazu aber wenig Wolken und ein paar Schauer.
2: Besser ankommen mit dem Radio Hochstift Verkehrsservice. Es sind einige Blitzer bei uns heute Abend aktiv. An der B64, kurz hinter der Josefsmühle bei Bad Driburg, da in Richtung Brakel. Dann in Brakel, an der Bruchtauenstraße, ortsauswärts auf Höhe der Reithalle. In Paderborn, Driburger Straße, stadtauswärts. In Höxter-Albachsen, Chorweierstraße, da steht seit heute der Blitzeranhänger. In Höxter-Bosseborn, da an der Ferienstraße, beim Sportplatz ungefähr. Und in Hövelriege, Hövelrieger Straße in Richtung Hövelhof. Wo auch immer es hingeht, kommt gut durch diesen Montagabend.
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2: Und jetzt mit der Newcomer-Band, neues Sternchen am Alternative Rock-Himmel. Temper City mit der Nummer, mit der sie gerade weltweit überall durch die Decke gehen. Self-Aware spiele ich uns.
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Sarah Larsson mit Lush Life hier für euch in der Spätschicht eurer Show am Abend. Jo, macht euch gleich ein entspanntes Lush Life zusammen mit Sebastian, der übernimmt hier ab 9. Und wenn ihr mögt, hören wir uns dann am Mittwoch hier in der Spätschicht wieder. Ich bin Jonas Rieck, eine wunderschöne Zeit. Bis dahin, Sunrise Avenue, I Don't Dance jetzt hier für euch. Tschüss.

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1: Ich bin Thomas Bleskin. Bundeskanzler Friedrich Merz hat nach dem deutlichen AfD-Wahlsieg in Sachsen-Anhalt einen Rückzug ausgeschlossen. Der CDU-Chef erklärte, er wolle seine Verantwortung als Kanzler weiter wahrnehmen und am Reformkurs der Bundesregierung festhalten. Zugleich räumte Merz eigene Defizite ein.
2: Dies ist die schwerste Wahlniederlage, die die CDU seit Jahren, seit Jahrzehnten auch eingefahren hat. Das Ganze wird natürlich Konsequenzen haben müssen. Wir werden in 2 Wochen 2 weitere Landtagswahlen haben, in Mecklenburg-Vorpommern und hier in Berlin. Und wir werden in 2 Wochen erneut Wahlergebnisse zu analysieren haben, die möglicherweise auch weitere Bedeutung haben.
1: Bundeskanzler Merz. Russland hat alle Goethe-Institute im Land geschlossen und die Mitarbeiter zum Verlassen des Landes aufgefordert. Zugleich ordnete das Außenministerium in Moskau die Schließung des deutschen Generalkonsulats in St. Petersburg an.
3: Es ist ein Ping-Pong-Spiel der Sanktionen, wie es offenbar üblich ist in der internationalen Politik. Die Bundesregierung hatte kürzlich das russische Haus in Berlin geschlossen und das russische Generalkonsulat in Bonn. Denn Kanzler Merz geht davon aus, dass Moskau hinter dem Drohnenangriff am Leipziger Flughafen steckt. Präsident Putin spricht von gefälschten Beweisen, Außenminister Lavrov vom Beginn eines echten Krieges. Die Mitarbeiter der Goethe-Institute und des Konsulats müssen in den kommenden Tagen Russland verlassen. Thomas Bremser, Redaktion.
1: Das VW-Werk Osnabrück soll nach dem Ende der Autoproduktion im Sommer 2027 zu einem Rüstungsstandort werden. Volkswagen Niedersachsen und der Investor Aurelius haben Eckpunkte für eine Übernahme vereinbart. Als erstes Projekt ist die Zusammenarbeit mit dem israelischen Rüstungskonzern Rafael vorgesehen. Nach Angaben des Betriebsrats ergibt sich damit für knapp 1.400 der derzeit 1.800 Beschäftigten eine Perspektive. Die Polizei hat die Fahndung nach dem mutmaßlichen Stromsaboteur ausgeweitet. Zwischen Remscheid und Wuppertal suchten Einsatzkräfte nach einer verdächtigen Person mit Rucksack, die an einem Umspannwerk gesehen worden war. Ob es sich um den gesuchten 48-Jährigen handelt, ist unklar. Eine 60-köpfige Ermittlungsgruppe prüft inzwischen mögliche weitere Tatorte im gesamten Bundesgebiet. Das waren die Nachrichten mit Thomas Bleskin.
4: Das Wetter.
5: Ja, da hat sich heute nochmal ein Sommertag eingeschoben. Also heute Abend noch schnell die Aperol-Vorräte austrinken auf den letzten Metern. Morgen wird es wieder ein bisschen herbstlicher. Immerhin dann noch 26 Grad maximal. Aber im Laufe des Tages zieht es sich was mehr zu. Und dann kann es auch immer wieder Regen geben. Erstmal die Nacht jetzt, die kühlt deutlich runter. Tiefstwerte da um 16 Grad.
4: NRW Verkehr.
5: Die A3 immer noch gesperrt nach dem Unfall Arnheim Richtung Oberhausen zwischen Emmerich und Emmerich Ost. Ansonsten aber nur noch ein Stau. A45 Hagen Richtung Dortmund zwischen Westhof-Norkreuz und Dortmund Süd. 1 Kilometer, 3 Minuten plus. Eine gute Fahrt. Schönen Abend, Sebastian Pouilly hier. Jetzt ein absolutes Brett von einem Song. Geht sehr gut ab, hat aber einen Haken. Und zwar ist das Ugel mit Moving to the Sun. Und der Haken ist, die Ursprungsversion des Songs ist erstellt worden von einer KI. So, dann ist Ugel hin und hat gesagt, komm, es sollen bitte auch Menschen dran verdienen, vornehmlich er selbst und eine Sängerin, Altranate, die das Ganze dann nochmal mit echten menschlichen Stimmbändern eingesungen hat. Gibt's jetzt hier. Einen schönen Abend euch.
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Sebastian Puy hier am Ende eines Sommertages im Herbst. Also je nachdem, wie man es auslegt. Ne? Es gibt ja bekanntermaßen zwei Herbstanfänge, meteorologisch und kalendarisch. So, der, den wir schon hatten am Anfang des Kalendermonats, das ist natürlich der meteorologische. Ist ganz schön meteoro-unlogisch.

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1: Ich bin Katrin Müller. Sozialverbände und Gewerkschaften warnen nach dem Wahlsieg der AfD in Sachsen-Anhalt vor möglichen Folgen für Minderheiten und demokratische Grundsätze. Sie fordern die anderen Parteien auf, sich klar von der AfD abzugrenzen. Auch Kirchen und Antidiskriminierungsstellen äußern Sorge um den gesellschaftlichen Zusammenhalt.
2: Besonders deutlich wird der Sozialverband VdK. Das Regierungsprogramm der AfD bedeutet Ausgrenzung, etwa für Menschen mit Behinderung. Die türkische Gemeinde fordert besseren Schutz für Menschen, die von rechtsextremer Gewalt bedroht sein könnten. Verdi und die Bildungsgewerkschaft GEW mahnen die Parteien, bei der Regierungsbildung Abstand zur AfD zu halten. Auch die Kirchen warnen davor, Menschenwürde, Demokratie und Rechtsstaat auszuhöhlen. Thomas Bleskin, Nachrichtenredaktion.
1: Rund 5000 Menschen haben am Brandenburger Tor gegen die AfD nach dem Wahlsieg in Sachsen-Anhalt demonstriert. Nach Angaben der Polizei verlief die Kundgebung störungsfrei. Viele Teilnehmer äußerten Sorge vor einer möglichen AfD-geführten Landesregierung in Sachsen-Anhalt. Auch in Potsdam demonstrierten am Abend mehrere hundert Menschen gegen die Partei. Nach einer Serie von Sabotageaktionen hat die Polizei ihre Ermittlungen ausgeweitet. Sie rückte an mehreren Umspannwerken an, an denen neue Abschussvorrichtungen gefunden wurden. Der mutmaßliche Täter ist noch immer auf der Flucht.
3: Es ist durchaus möglich, dass der 48-Jährige weiter versucht, die Stromnetze anzugreifen. Gleich an drei Orten in NRW gab es zuletzt Großeinsätze mit Hubschraubern und Spürhunden. Mal wurde ein Unbekannter mit Rucksack in der Nähe eines Umspannwerks gesehen, mal ein Loch in einem Zaun entdeckt. Von dem Mann fehlt aber weiter jede Spur. 60 Ermittler werten derzeit umfangreiche Unterlagen aus, die dem Gesuchten gehören. Es geht um mögliche weitere Tatorte in ganz Deutschland. Innenminister Dobrindt spricht von Klimaterrorismus. Thomas Bremser, Redaktion.
1: Russland reagiert auf die angekündigte Schließung russischer Einrichtungen in Deutschland mit Gegenmaßnahmen. Alle Goethe-Institute in Russland müssen schließen, ihre Mitarbeiter das Land bis zum 13. September verlassen. Außerdem wird das deutsche Generalkonsulat in St. Petersburg geschlossen. Hintergrund ist der Streit über einen versuchten Sprengstoffanschlag am Flughafen Leipzig-Halle, für den Berlin russische Geheimdienste verantwortlich macht. Das waren die Nachrichten mit Katrin Müller.
4: Ja, Sebastian Pulli hier am heutigen auslaufenden Tag der Salami. Welcher Typ Salami-Esser seid ihr denn? Es gibt ja die Gezähmten, die Dezenten, die nur Salami mit kleinen weißen Fettstückchen drin essen. Und es gibt die, die gerne mehr weiß als rot in ihrer Salami haben. Also die dicken, knorpeligen Klumpen, die beim Draufbeißen so leicht quietschen. Das sind die inneren harten Großväter, die Kriegsheimkehrer, die hartgesottenen, die auch mal einen Finger in der Werkbank verloren und den dann vielleicht auch mal kurz probiert haben. Egal zu welcher Gruppe ihr gehört, guten Appetit und schönen Abend.
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0: Das ist Leonie. Jetzt gibt's hier eine kleine Herbstmusik.
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0: Ja, haben wir denn schon Lust auf Herbst? Auf einen guten Tee? Auf Einkuscheln in die Decke auf dem Sofa? Auf die dicken Alpaka-Socken, die wir damals für viel zu viel Geld auf dem Herbstmarkt gekauft haben und uns immer noch fragen, warum sich diese Alpaka-Wolle so verdächtig nach Polyacryl anfühlt. Und uns immer noch fragen, warum sich diese Alpaka-Wolle so verdächtig nach Polyacryl anfühlt. Immerhin, wenn wir die beim zweistündigen Herbstspaziergang getragen haben in den dicken Stiefeln, dann riechen die Füße danach nach Alpaka, das ist ja auch was. So, wir machen jetzt schon mal so ein bisschen Herbststimmung, denn das hier ist ein ganz herbsttypisches Lied, das von innen wärmt. Ronan Keating, When You Say Nothing At All. Die Alpaka-Socke für die Seele.

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Sebastian Pulli hier. Die Fußball-WM ist heute seit 50 Tagen zu Ende und auch jetzt immer noch relevant und damit unwesentlich länger als das deutsche Team ist der offizielle WM-Song. Aktuell immer noch auf Platz 1 der deutschen Charts. Shakira, Burna Boy, Die Die gibt's jetzt für euch. Einen schönen Abend.

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0: 75 Jahre alt wird heute das wichtigste deutsche Gericht.
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0: Ja, ich hatte auch kurz gehofft, es wäre die Currywurst, aber es ist das Bundesverfassungsgericht. Ja gut, gerade heute dann vielleicht eine Ecke wichtiger als die Wurst. Thorsten Ortmann aus dem News-Team. Was war denn das wichtigste Urteil?
2: Ja, das wichtigste Urteil ist sicherlich das Lüth-Urteil aus dem Jahre 1958. Da ging es um die Frage, darf ein Mensch öffentlich seine Meinung sagen, auch wenn jemand anderes dadurch Nachteile hat? Erich Lüth hatte nämlich dazu aufgerufen, einen Film von Veit Harlan zu boykottieren, weil Harlan früher in der NS-Zeit den wohl berüchtigsten antisemitischen Propagandafilm gedreht hatte. Das Bundesverfassungsgericht urteilte, Lüth darf seine Meinung äußern und zum Boykott aufrufen. Das Bundesverfassungsgericht hat in der Folge mit vielen Urteilen unsere Demokratie geschützt. Es hat 1956 zum Beispiel die Kommunistische Partei Deutschlands verboten oder rund um die Atomproteste in Brockdorf 1985 das Recht auf Demonstration gestärkt.
0: Es gab ja auch sehr umstrittene Urteile, ne?
2: Ja, zum Beispiel beim Kopftuchurteil 2003, da ging es darum, ob eine muslimische Lehrerin im Unterricht ein Kopftuch tragen darf. Das Gericht urteilte, wenn der Staat ein Kopftuch verbieten will, dann muss der Staat dafür ein Gesetz schaffen. Oder 1994 entschied das Gericht, wenn deutsche Soldaten an einem bewaffneten Auslandseinsatz teilnehmen, muss grundsätzlich vorher der Bundestag zustimmen. Später gab es auch ein Urteil, dass der Staat kein von Terroristen entführtes Passagierflugzeug abschießen darf. Und auch der Klimaschutzbeschluss 2021 gehört zu den bedeutendsten jüngeren Entscheidungen. Die Richter entschieden, Klimaschutz ist auch eine Frage der Freiheit. Der Staat muss deshalb schon heute dafür sorgen, dass die Klimaschutzlasten nicht einfach auf zukünftige Generationen verschoben werden.
0: So, haben wir wieder was gelernt. Heute vor 75 Jahren hat seine Arbeit aufgenommen, das Bundesverfassungsgericht. Auf ein auch weiter langes Leben.
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1: Ich bin Katrin Müller. Bundeskanzler Friedrich Merz will trotz der schweren CDU-Niederlage in Sachsen-Anhalt an seinem Amt und am Reformkurs der Bundesregierung festhalten. Aufgeben sei für ihn keine Option, so Merz. Zugleich räumte er eigene Defizite ein und kündigte Gespräche mit der SPD über Rente, Haushalt und Steuerreform an. Neuer CDU-Landesvorsitzender in Sachsen-Anhalt will der Bundestagsabgeordnete Sepp Müller werden. Ministerpräsident Sven Schulze will dagegen nicht erneut für den Parteivorsitz antreten. Vom Albtraum und Verrat des Nie wieder bis zu Gratulationen. Der Erdrutschsieg der AfD in Sachsen-Anhalt löst im Ausland teils hochemotionale Reaktionen aus. Die deutsche Regionalwahl ist auch in den USA Thema.
2: Dass AfD-Spitzen und Trump-Anhänger in den USA einander hofieren, ist kein Geheimnis. Und Elon Musk ist auch schon lange als AfD-Sympathisant bekannt. Der Tech-Milliardär gratulierte zum Wahlsieg in Sachsen-Anhalt. Gut gemacht, schrieb Musk auf X. Und er bekam im Gegenzug gleich ein Angebot zur Zusammenarbeit. Auch Trump-Freund und früherer US-Botschafter in Deutschland, Richard Grenell, gratulierte zu einem großen Sieg. Tina Eck, USA.
1: Russland hat alle Goethe-Institute im Land geschlossen und will auch das deutsche Generalkonsulat in St. Petersburg dicht machen. Das kündigte das Außenministerium in Moskau an. Es reagierte damit auf ähnliche Maßnahmen aus Deutschland.
3: Es ist ein Ping-Pong-Spiel der Sanktionen, wie es offenbar üblich ist in der internationalen Politik. Die Bundesregierung hatte kürzlich das russische Haus in Berlin geschlossen und das russische Generalkonsulat in Bonn. Denn Kanzler Merz geht davon aus, dass Moskau hinter dem Drohnenangriff am Leipziger Flughafen steckt. Präsident Putin spricht von gefälschten Beweisen. Außenminister Lavrov vom Beginn eines echten Krieges. Die Mitarbeiter der Goethe-Institute und des Konsulats müssen in den kommenden Tagen Russland verlassen. Thomas Bremser, Redaktion.
1: Schülerinnen und Schüler haben nach einem Bericht bei der jüngsten Auflage des internationalen Bildungsvergleichs PISA schlechter abgeschnitten als bei der Erhebung im Jahr 2022. Deutschlands 15-Jährige könnten immer schlechter lesen und rechnen. Auch in Naturwissenschaften gehe es abwärts, schreibt die Bild unter Berufung auf die Auswertung, die ihr bereits vorliegt. Offiziell wird die neue PISA-Studie erst im Lauf des Tages vorgestellt. Und das waren die Nachrichten mit Katrin Müller.
4: Sebastian Pulli hier und es gibt ja so Songs, die bilden so richtig den Geist ihrer Zeit ab und prägen den auch mit. Also wenn jetzt auf RTL so ein Beitrag laufen würde über das Jahr 1997, der Song, der jetzt kommt, der würde vermutlich im Hintergrund laufen. Neben My Heart Will Go On vom Titanic Soundtrack, das war der andere aus dem Jahr. Meredith Brooks jetzt mit Bitch. Kommt gut durch die Nacht.
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0: nach Teddy Swims jetzt Musik von einem der besten Alternative-Alben der 90er.
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0: Und zwar von den Red Hot Chili Peppers, das fantastische Californication. Da hatte sich eine, ja schon immer musikalisch sehr gute, aber doch noch sehr spätpubertäre Funkband mit nix an außer Socken auf dem Johannes plötzlich verwandelt in eine sehr erwachsene Alternative-Band, die plötzlich

Ja, Sebastian Pulli hier, der wahrscheinlich letzte Sommertag, der sich auch anfühlt wie einer, nähert sich dem Ende. Jetzt können wir langsam bündig von den Flipflops in die Merino-Wolle-Schluppen hinübergleiten und den Rest Sangria, den machen wir auf dem Herd warm und trinken den als Glühwein. Gute Nacht und Prost.

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0: Kamerad ist das. Schönen Rest Montag.
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0: Ihr habt doch auch sicher Sesamstraße geguckt als Kinder, oder? Da war ja eine tolle Sache dran, dass man sich immer sehr viel schlauer gefühlt hat als die Figuren. Und deshalb ging man raus mit einem guten Gefühl. Gibt's auch für Erwachsene das Konzept, heißt Reality TV.
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3: Ja, nee, ist klar.
4: Die Reality-Formate, das ist der goldene Boden für die Fernsehlandschaft. Jeder Sender hält sich mittlerweile so eine Herde Flachzangen, die er bei Bedarf aufpusten und vor die Kamera schieben kann. Und ich erwische mich leider ja auch regelmäßig dabei, wie ich die Scheiße auch gut finde. Ich habe schon mehrfach den Satz gesagt, Schatz, welche Assis gucken wir uns denn heute an? Ja, ist doch so. Aktuell gucken wir Villa der Versuchung. Ja, und wie heißt die Versuchung? Thorsten Legert, beim Versuch wenigstens einen einzig geraden Satz rauszubringen. Mein Gott, ist der blöd. Aber mal ganz nebenbei, war das nie immer so, dass Profifußballer dicke Beine haben, auch nach der Karriere? Guckt euch den mal an, wie der mit seinen Altherrenstelzen am Pool langläuft. Das sieht aus, als wenn er gerade zur AOK Wassergymnastik geht. Ja, früher sagte man dazu Storch im Salat. Heute würde ich eher sagen, der Legert sieht aus wie ein Kastanienmännchen mit Bluthochdruck. Also ich mache mir wirklich Sorgen. Er übrigens auch. Und deshalb ist nach der Villa der Versuchung Schluss. Ja, der Tonto hört auf mit Reality, hat er der neuen Osnabrücker Zeitung gesagt. Mich sieht im Reality-TV kein Mensch mehr, nie im Leben. Es war eine Lehre für mich, aber ich will auch mit den Menschen in dem Bereich nichts mehr zu tun haben. Ja, schade. Vor allem für seine Nachbarschaft, die ihn jetzt wieder ertragen muss.
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1: Ich bin Katrin Müller. Sozialverbände und Gewerkschaften warnen nach dem Wahlsieg der AfD in Sachsen-Anhalt vor möglichen Folgen für Minderheiten und demokratische Grundsätze. Sie fordern die anderen Parteien auf, sich klar von der AfD abzugrenzen. Auch Kirchen und Antidiskriminierungsstellen äußern Sorge um den gesellschaftlichen Zusammenhalt.
2: Besonders deutlich wird der Sozialverband VdK. Das Regierungsprogramm der AfD bedeutet Ausgrenzung, etwa für Menschen mit Behinderung. Die türkische Gemeinde fordert besseren Schutz für Menschen, die von rechtsextremer Gewalt bedroht sein könnten. Verdi und die Bildungsgewerkschaft GEW mahnen die Parteien, bei der Regierungsbildung Abstand zur AfD zu halten. Auch die Kirchen warnen davor, Menschenwürde, Demokratie und Rechtsstaat auszuhöhlen. Thomas Bleskin, Nachrichtenredaktion.
1: Rund 5000 Menschen haben am Brandenburger Tor gegen die AfD nach dem Wahlsieg in Sachsen-Anhalt demonstriert. Nach Angaben der Polizei verlief die Kundgebung störungsfrei. Viele Teilnehmer äußerten Sorge vor einer möglichen AfD-geführten Landesregierung in Sachsen-Anhalt. Auch in Potsdam demonstrierten am Abend mehrere hundert Menschen gegen die Partei. Nach einer Serie von Sabotageaktionen hat die Polizei ihre Ermittlungen ausgeweitet. Sie rückte an mehreren Umspannwerken an, an denen neue Abschussvorrichtungen gefunden wurden. Der mutmaßliche Täter ist noch immer auf der Flucht.
3: Es ist durchaus möglich, dass der 48-Jährige weiter versucht, die Stromnetze anzugreifen. Gleich an drei Orten in NRW gab es zuletzt Großeinsätze mit Hubschraubern und Spürhunden. Mal wurde ein Unbekannter mit Rucksack in der Nähe eines Umspannwerks gesehen, mal ein Loch in einem Zaun entdeckt. Von dem Mann fehlt aber weiter jede Spur. 60 Ermittler werten derzeit umfangreiche Unterlagen aus, die dem Gesuchten gehören. Es geht um mögliche weitere Tatorte in ganz Deutschland. Innenminister Dobrindt spricht von Klimaterrorismus. Thomas Bremser, Redaktion.
1: Schülerinnen und Schüler haben nach einem Bericht bei der jüngsten Auflage des internationalen Bildungsvergleichs PISA schlechter abgeschnitten als bei der Erhebung im Jahr 2022. Deutschlands 15-Jährige könnten immer schlechter lesen und rechnen. Auch in Naturwissenschaften gehe es abwärts, schreibt die Bild unter Berufung auf die Auswertung, die ihr bereits vorliegt. Offiziell wird die neue PISA-Studie erst im Lauf des Tages vorgestellt.
4: Der Dienstag ist noch irre früh. Ich hoffe, euch geht's gut. Wir verbringen hier auf jeden Fall akustisch die Nacht miteinander. Kommt gut in diesen Dienstag. Schön, dass ihr zuhört. Hallo zusammen.
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4: Und ich habe euch ganz viel Mucke in die Playlist gepackt. Ganz viel gute Mucke. Wir starten jetzt mit Linkin Park. Das ist Lost für euch.

0: Großartige Nummer von den Fugees, Ready or Not. Das ist euer früher Dienstag, hallo zusammen. E-Scooter, ne? Also ich muss sagen, ich finde die ja super praktisch. Ich finde das eine wahnsinnig tolle Erfindung. Wenn es nicht so viele Leute geben würde, die einfach doof sind und die dann in Seen schmeißen oder auf Fahrradwegen liegen lassen. Und jetzt gibt's ja die Debatte Helm auf E-Scootern. Brauchen wir das vielleicht auch noch? In Paris ist das ja schon Vorschrift. Da gibt's satte Strafen, wenn man ohne unterwegs ist. Für unseren Hannes ist das ein Modell zum Nachmachen.
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2: Wie steht ihr zur Helmpflicht auf E-Scootern? Also grundsätzlich finde ich ja alles gut, was den Zugang zu diesen Dingern erschwert. Ne? An sich, tolle Idee. Aber meistens benutzen die auch eh nur Leute, wo man denkt, no, Laufen ist doch auch eine Alternative. Oder von ganzen Gruppen werden die benutzt. Ne? Da fragst du dich, wie viele passen da eigentlich drauf? Trainieren die für Wetten das? Dann stehen die nur im Weg rum. Boah, merkt ihr? Ich werde so ein richtiger Mecker-Opa bei den Teilen. Deswegen Helmpflicht super. Du kannst auf so einem E-Scooter eh nicht bescheuerter aussehen als eh schon. Meine Lieblingskombi, E-Scooter und Kopfsteinpflaster. Egal wie durchtrainiert du bist, du siehst einfach aus wie ein Pudding auf einer Rüttelplatte. Und immer dran denken, die bringen ja auch das da. Egal wie durchtrainiert

Einen schönen frühen Dienstag wünsche ich euch und wir reiten durch diese Nacht mit zwei Powerfrauen jetzt. Rihanna gibt's gleich für euch und danach auch noch Beyoncé mit Texas Hold'em. Das wird großartig. Schön, dass ihr zuhört.

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0: Wie wird denn das Wetter heute? Und wo kann ich eigentlich im November am günstigsten hinfliegen, wo es noch sonnig ist? Hast du eine kreative Idee für eine Geburtstagskarte? ChatGPT hilft ja einigen von uns im Alltag und jetzt ist das alles irgendwie schöner, besser, frisch gestrichen, tapeziert. ChatGPT 6 ist da, also letztlich eine neue Version. Und wir haben das mal zum Anlass genommen und euch gefragt, was habt ihr den Chatbot denn als letztes so gefragt?
1: Irgendwas mit Analogkameras, weil sonst hätte ich mich durch 17 Foren jagen müssen und der hat mir das dann natürlich dann da schön irgendwie rausgesucht mit Links. Das hat funktioniert.
2: Ich habe eine Nachricht an meine Masterarbeitbetreuerin formulieren lassen wollen. Ich habe ein paar Stichpunkte formuliert und es dann von der KI ausformulieren lassen. Hat perfekt geklappt, direkt die Nachricht kopiert, nur noch den Namen hinzugefügt und dann abgeschickt.
3: Irgendwas mit Bio.
4: Bei mir war es, ob ein Kleidungsstück auf Vinted authentisch ist, also ob es gefälscht oder nicht gefälscht ist. Also da ist KI schon recht weit, muss ich sagen, also recht zuverlässig auch.
0: Ja, für so einen Überblick kann ChatGPT zum Beispiel auch ganz hilfreich sein, aber ganz ehrlich, was so harte Fakten angeht oder kreativmäßig, ne? Kreativmäßig zum Beispiel nutze ich das gar nicht. Da halte ich mein Gehirn immer noch für... Naja, also mein Gehirn kann das halt auch und im Zweifel vielleicht sogar besser. So, und das möchte ich auch gerne so beibehalten.
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1: Ich bin Katrin Müller. Bundeskanzler Friedrich Merz will trotz der schweren CDU-Niederlage in Sachsen-Anhalt an seinem Amt und am Reformkurs der Bundesregierung festhalten. Aufgeben sei für ihn keine Option, so Merz. Zugleich räumte er eigene Defizite ein und kündigte Gespräche mit der SPD über Rente, Haushalt und Steuerreform an. Neuer CDU-Landesvorsitzender in Sachsen-Anhalt will der Bundestagsabgeordnete Sepp Müller werden. Ministerpräsident Sven Schulze will dagegen nicht erneut für den Parteivorsitz antreten. Vom Albtraum und Verrat des Nie wieder bis zu Gratulationen. Der Erdrutschsieg der AfD in Sachsen-Anhalt löst im Ausland teils hochemotionale Reaktionen aus. Die deutsche Regionalwahl ist auch in den USA Thema.
2: Dass AfD-Spitzen und Trump-Anhänger in den USA einander hofieren, ist kein Geheimnis. Und Elon Musk ist auch schon lange als AfD-Sympathisant bekannt. Der Tech-Milliardär gratulierte zum Wahlsieg in Sachsen-Anhalt. Gut gemacht, schrieb Musk auf X. Und er bekam im Gegenzug gleich ein Angebot zur Zusammenarbeit. Auch Trump-Freund und früherer US-Botschafter in Deutschland, Richard Grenell, gratulierte zu einem großen Sieg. Tina Eck, USA.
1: Russland hat alle Goethe-Institute im Land geschlossen und will auch das deutsche Generalkonsulat in St. Petersburg dicht machen. Das kündigte das Außenministerium in Moskau an. Es reagierte damit auf ähnliche Maßnahmen aus Deutschland.
3: Es ist ein Ping-Pong-Spiel der Sanktionen, wie es offenbar üblich ist in der internationalen Politik. Die Bundesregierung hatte kürzlich das russische Haus in Berlin geschlossen und das russische Generalkonsulat in Bonn. Denn Kanzler Merz geht davon aus, dass Moskau hinter dem Drohnenangriff am Leipziger Flughafen steckt. Präsident Putin spricht von gefälschten Beweisen, Außenminister Lavrov vom Beginn eines echten Krieges. Die Mitarbeiter der Goethe-Institute und des Konsulats müssen in den kommenden Tagen Russland verlassen. Thomas Bremser, Redaktion.
1: Schülerinnen und Schüler haben nach einem Bericht bei der jüngsten Auflage des internationalen Bildungsvergleichs PISA schlechter abgeschnitten als bei der Erhebung im Jahr 2022. Deutschlands 15-Jährige könnten immer schlechter lesen und rechnen. Auch in Naturwissenschaften gehe es abwärts, schreibt die BILD unter Berufung auf die Auswertung, die ihr bereits vorliegt. Offiziell wird die neue PISA-Studie erst im Lauf des Tages vorgestellt.
4: Hallo zusammen, ich freue mich, dass ihr zuhört. Einige von euch sitzen vermutlich gerade irgendwie im Auto, auf dem Weg nach Hause. Andere bringen ihre Nachtschicht irgendwie hinter sich. Wir sind auf jeden Fall hier, um euch zu begleiten. Also wir machen die Musik klar für euch und ihr kommt gut durch die Nacht. Schönen frühen Dienstag.
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4: Und das hier sind Nico and Vince mit Am I Wrong?

0: Depeche Mode, Enjoy the Silence. Hallo zusammen. Ja, neues Gesicht, neue Gags. Fabian Lampert ist dieses Jahr beim Comedy Camp mit dabei, und zwar in Lechten am 14.11.2026. Zusammen mit Mirja Böß, Hannes Höfer und Gastgeber Jürgen Bangert. Ja, höchste Zeit, Fabian ein bisschen besser kennenzulernen, oder?
1: Hi, ich bin Fabian Lampert und ich bin Stand-Up-Comedian und ich darf am 14.11. im Münsterland im Comedy Camp in Lechten auftreten mit ganz fantastischen Kolleginnen, mit Mirja Böß, mit Hannes Höfer und dem Moderator Jürgen Bangert. Ich freue mich, wenn ihr vorbeikommt und euch die letzten Tickets sichert.
2: Stell dich in einem Satz vor, aber bitte so, als würdest du dich auf einer Dating-App beschreiben.
1: Ja, servus, ich bin der Fabian, ich bin 28 Jahre alt und ich darf mich freuen, wenn sie ein nettes Madel auf meine Annonce hier in der App finden würde. Ganz liebe Grüße.
2: Was sollten wir auf gar keinen Fall über dich erzählen?
1: Das werde ich euch jetzt nicht erzählen, weil dann wisstet ihr, was ihr auf gar keinen Fall über mich erzählen sollt. Bleibt schön mein Geheimnis, Freunde. Aber netter Trick, ich hab's gesehen.
2: Beende den Satz. Wer sich kein Ticket fürs Comedy Camp holt,
1: hat Comedy nie geliebt.

0: Eine schöne Nacht mit uns. Wir starten gemeinsam in diesen Dienstag. Ich habe gleich, Britney Spears für euch, Jason Derulo und Maria Mena. Also hintereinander, nicht gleichzeitig. Viel Spaß. Und das ist All This Time. Schönen Dienstag.
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0: somber war das mit Homewrecker an diesem sehr, sehr frühen Dienstag. Ja, und was soll ich sagen? Ihr rennt uns hier immer noch die Bude ein.
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0: Ja, ihr könnt ja weiter Tickets gewinnen bei uns für unser exklusives Toten-Hosen-Konzert am 3. Dezember. Das ist alles für den guten Zweck. Wir sammeln damit Spenden für unsere Aktion Lichtblicke. Ihr hört hier immer mal wieder im Programm ein Codewort. Und genau damit könnt ihr euch dann online auf die Tickets bewerben. Für Ann-Christine hat das schon geklappt letzte Woche. Sie hat letzte Woche die Tickets gewonnen am Freitag. Und was soll ich sagen, sie freut sich immer noch. Ein Keks, muss man sagen.
2: So ein bisschen schon. Ich habe am Freitag ein bisschen gezittert.
0: Ja? Ja, du hast die Toten Hosen Tickets gewonnen. Darüber möchte ich mit dir sprechen.
2: Ja, du musst es direkt mal ein paar Freunden mitteilen und die haben sich genauso gefreut, weil wir mit denen ja auch schon vor über 20 Jahren halt noch in der Jugend bei den ersten Konzerten dann waren, irgendwie so mit 15, 16 und wir haben sogar auch Tickets fürs nächste Jahr, fürs letzte Konzert am 10.7. Aber das ist natürlich ein ganz anderes Kaliber jetzt.
0: Ich höre schon raus, du hast mit den Toten Hosen eine sehr, sehr lange Geschichte.
2: Eigentlich unsere Jugend mit dem Freundeskreis gewachsen, wo jetzt auch immer noch Leute da sind. Das war einfach häufiger, ich hätte jetzt gesagt, so 5, 6 Mal zu den Hosen, zu den Ärzten, bei Rock am Ring, auch bei dem Jubiläum dabei waren, wo Campino dann noch mit gebrochenem Bein oben die Trasse hochgeklettert ist. Es gehörte einfach immer zur Jugend dazu und auch jetzt zieht man es einfach noch mit.
0: Das heißt, ihr geht in dem ganzen Freundeskreis, geht ihr dann noch auf Konzerte oder wie?
2: Manchmal schon, selten natürlich jetzt mit den Kindern,
0: ja, klar.
2: Aber es kommt noch vor, genau.
0: Okay, du hast Kinder, hast du das denn schon geregelt, dass du am 3. Dezember auch Zeit hast überhaupt?
2: Das definitiv.
0: Ja? Passen die Schwiegereltern oder die Eltern
2: genau,
0: auf? Oder?
2: Genau so.
0: Sehr, sehr gut. Wie war das denn so, als du das Codewort gehört hast hier im Programm? Ja. Bist du dann hektisch geworden, oder?
2: Nee, es war Gemeinschaftsarbeit. Mein Mann hat es gehört im Auto und mir dann ganz schnell Bescheid gegeben. Und genau, ich habe mich dann direkt eingewählt und erst gar nicht realisiert, dass ich durchgekommen bin und dann die Tickets ja wirklich habe. Genau, ihm die direkt rübergeschickt und genau.
0: Ich wünsche dir und deinem Mann einen schönen Abend. Lasst es krachen.
2: Ja, vielen Dank euch.
0: Ja, okay.
2: Wir freuen uns.
0: Danke für deine Zeit und tschüss.
2: Tschüss.
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1: Ich bin Katrin Müller. Im Bundestag wird ab heute in erster Lesung über die Haushaltspläne der Bundesregierung für 2027 beraten. Insgesamt sind Ausgaben von gut 550 Milliarden Euro geplant.
2: Umstrittene Reformpläne, ob zu Steuern oder Rente, die an die AfD verlorene Landtagswahl in Sachsen-Anhalt und alles in allem im kommenden Jahr geplante neue Schulden von 200 Milliarden Euro. Alles Ansatzpunkte für die Opposition, die Arbeit der Regierung für gescheitert zu erklären. Die Haushaltswoche wird aber auch wieder mal eine Bewährungsprobe für die Koalition aus Union.